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4: Mit Alexander Kanja. Hallo zusammen und das sind die wichtigsten Meldungen des Tages. Kleine Hobbyforscher, aufgepasst. Zurzeit läuft ja das Finale bei Jugend forscht, aber jetzt geht es um die MINT-Machtage. MINT steht für Mathematik, Informatik, Naturwissenschaft und Technik. Mitmachen können alle Kitas, Horte und Grundschulen mit ihren Kindern im Alter von 3 bis 10 Jahren. Es geht um das Thema Medizin der Zukunft. Auf mintmachtage.de kann dazu Infomaterial runtergeladen werden, unter anderem ein Wimmelbild, das spricht, hat uns Gabriele Schmidtle von der Stiftung Kinderforschen gesagt.
5: Das Wimmelposter kann sprechen, das heißt, man kann mit dem Handy über bestimmte Flächen auf dem Poster gehen und dann hört man, wie ein Herz richtig schlägt. Man sieht und hört auch, wie sozusagen das Immunsystem zum Beispiel arbeitet oder wie Wundheilung funktioniert.
4: Am 16. Juni gibt es den MINT-Machtage-Aktionstag für alle, die Spaß am Entdecken und Forschen haben. Hier nochmal die Seite mit allen Infos: mintmachtage.de. Dino-Forscher haben in New Mexico in den USA eine neue Saurierart gefunden. Die versteinerten Knochen gehören zu einem Vorfahren unserer heutigen Krokodile. Dieses Urzeit-Kroko sah allerdings ganz anders aus. Es lief auf 2 Beinen, hatte kurze Vorderarme und auch keine Zähne im Maul. Stattdessen ähnelte sein Maul eher einem Schnabel. Gelebt hatte der Dino vor gut 200 Millionen Jahren in einer Zeit, die man Trias nennt. Der Fundort der Fossilien nennt sich Ghost Ranch. Er ist weltberühmt. Hier werden immer wieder neue Dino-Arten in einem Steinbruch entdeckt. Wenn die Polizei einen Raser blitzt, macht sie ja auch ein Foto. Beim Blick auf dieses spezielle Foto mussten die Polizisten bestimmt sehr schmunzeln. Zu sehen ist eine Omi, die mit ihrem Rollator entspannt eine Straße entlang läuft. Darüber steht die Geschwindigkeit 42 km/h. Tatsächlich ist natürlich nicht die Omi, sondern das Auto hinter ihr so schnell gefahren. Auf dem Blitzerfoto sieht das aber ganz anders aus. Unsere Fußballnationalmannschaft und das ganze Trainerteam ist durchweg auf Masern getestet worden. Außerdem haben die Ärzte geguckt, ob auch alle geimpft sind. Und das sind sie natürlich auch, denn das ist bei uns in Deutschland schon ab dem Kindesalter Pflicht. Der Grund ist ein Masernausbruch in den USA im vergangenen Jahr. Ohne Masern und mit ganz viel Energie bereiten sich die Kicker auf die WM vor. Nächstes Testspiel ist am Sonntag gegen Finnland. Soweit die Meldungen und die Radio Teddy Nachrichten zum Nachhören jederzeit in der Radio Teddy App und überall, wo es Podcasts gibt.
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1: Na, was ist denn hier los? Gar nicht mehr gewohnt. Wolken am Himmel. Und im Norden, Nordosten und im Westen bringen sie auch ein paar Schauer mit. Bei ultra milden 13 bis 17 Grad. Und am Samstag verziehen sich die Minischauer dann ein bisschen Richtung Süden. Es wird hauptsächlich schön sonnig bei 24 bis 27 Grad.
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0: Sandra hier vom Radio Teddy Vormittag. Hier geht's jetzt wieder um Elternthemen.
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0: Eindeutiges Abstimmungsergebnis auf unseren Radio Teddy Social Media Kanälen. 91% von euch, liebe Eltern, nehmen sich auch vor, weniger zu meckern. Ist aber nicht ganz so einfach. Radio Teddy Familienexpertin und Psychologin Henriette Grünert. Sag mal, wieso fällt es uns so schwer, uns daran zu halten, ein bisschen weniger zu meckern?
2: Ich glaube, es ist wichtig zu verstehen, dass das Verhalten der Kinder bei uns was triggert. Ne? Also wir wollen schnell los, das dauert uns alles viel zu lange. Mhm. Wir müssen noch einkaufen, wir würden eigentlich vielleicht lieber alleine gehen, aber Kind muss mit, weil Schule ist halt schon aus.
0: Und dann wird es ja nochmal anstrengender, ne?
2: Genau. Ne? Und diese Dinge, die triggern bei uns was, das sind unsere Themen. Und dann denken wir manchmal mit so einer Strafandrohung oder so einer Konsequenzandrohung, nenne ich es mal, oder so einem wenn dann nicht das, dann das. Ne? Denken wir, das geht schneller und es funktioniert alles und Kinder funktionieren dann danach. Was wir aber erzeugen, ist halt Angst.
0: Ja.
2: Ne? Und so ein Angstfunktionieren vielleicht, wenn das überhaupt.
0: Ja.
2: Vielleicht geht es auch komplett in die Hose.
0: Mhm.
2: Aber das wäre, glaube ich, so ein wichtiger Moment, ne? Zu gucken, was ist es bei mir? Warum bin ich jetzt ungehalten?
0: Hat es überhaupt was mit dem Kind zu tun? Manchmal
2: genau.
0: Ja gar nicht, sondern manchmal ist ja auch vorher irgendwas schon passiert.
2: Ganz
0: ne?
2: Genau. Ich muss ja wohl gestresst von der Arbeit nach Hause kommen und der Kollege XY hat mich tierisch genervt und dann kriegt mein Kind es dann ab, ne? So als Stellvertreter. Also da immer noch mal gucken, was ist es bei mir?
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1: Mit Nils, hallo. Und mit dieser Frage hier.
2: Ich bin Fine, bin 7 Jahre alt. Wieso dreht sich die Erde?
1: Ja, die Erde dreht sich, das stimmt. Und das ist der Grund, warum wir Tag und Nacht haben. Aber warum passiert das eigentlich? Das lässt sich ganz einfach erklären. Vor langer, langer Zeit, vor gut 4,5 Milliarden Jahren, gab es im Weltall eine große Wolke aus Gas und Staub. Durch die Schwerkraft begann sich diese Wolke zusammenzuziehen und sie wurde immer kleiner. Dabei drehte sie sich schon ein bisschen. Als alles immer kleiner und enger wurde, bildeten sich daraus die Sonne und unser Planet, die Erde. Dabei blieb die Drehung der Wolke bestehen und deswegen drehte sich auch die Erde, als sie entstand. Unser Planet dreht sich also schon seit dem Moment, an dem er entstand. Die Erde dreht sich dabei regelmäßig um ihre eigene Achse. Das ist quasi eine Linie durch den Nord- und Südpol. Und weil die Erde sich dreht, erleben wir Tag und Nacht. Das Drehen der Erde ist also ganz natürlich und hat mit ihrer Entstehung zu tun. Es sorgt dafür, dass unser Planet Leben ermöglichen kann. Mit Tag und Nacht sowie verschiedenen Klimazonen.
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2: Viele von uns kennen inzwischen Brillen mit Blaulichtfilter und auch den Nachtmodus am Smartphone, denn inzwischen wissen wir, dass digitale Medien einen Einfluss auf unseren Schlaf haben. Schlafmedizinerin Dr. Samia Little-Elk erklärt, wie Bildschirmzeiten den Schlaf der ganzen Familie beeinflussen und worauf wir Eltern dabei achten müssen.
3: Also zum einen möchte der Körper am Abend gerne runterfahren und am Bildschirm sitzen verhindert das meistens. Man kann zwar einerseits, wenn man das früh genug am Abend macht, durchaus auch so ein bisschen runterfahren, weil es ablenkt von so Alltagssorgen und so, das ist was Entspannendes. Aber unmittelbar vor dem Einschlafen stört es eher, weil es nochmal aufwühlt. Und das andere ist, dass wir durch dieses Licht, vor allen Dingen den hohen Blaulichtanteil, den Bildschirme häufig haben, das unterdrückt die Produktion oder Ausschüttung des Schlafhormons Melatonin, sowohl bei Erwachsenen als auch bei Kindern.
2: Sammy, was bedeutet das denn für alle Eltern, die ganz viel am Bildschirm arbeiten müssen? Kann man davon Schlafstörungen bekommen?
3: Vor allen Dingen in der zweiten Tageshälfte, beziehungsweise wenn es zum Abend hingeht, dann ist es wichtig, dass wir diesem Blaulichtanteil nicht mehr so ausgesetzt sind. Also ich sag mal so, bei den letzten 2-3 Stunden vor dem Schlafen gehen, sollten wir zumindest einen Blaulichtfilter im Bildschirm haben. Aber wir wissen auch, dass der Blaulichtanteil alleine das nicht ausmacht. Es ist wirklich auch das Aktivierungsniveau, das wir haben, vor allen Dingen Kinder bekommen, wenn sie in Bildschirme schauen. Und was ganz fatal ist, wenn wir jetzt auch über etwas ältere Kinder sprechen, wenn die dann auch noch so im Kontakt sind, wenn die chatten mit anderen Kindern. Also all das sollte am Abend auf gar keinen Fall mehr passieren.
2: Also 2-3 Stunden vor dem Schlafengehen am besten auf Bildschirmzeit verzichten. Das gilt für Kinder und für uns Eltern. Das rät Radio Teddy Familienexpertin, Schlafmedizinerin Dr. Samia Little-Elk. 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
5: Mit Alexander Kanja. Hallo zusammen und das sind die wichtigsten Meldungen des Tages. Kleine Hobbyforscher, aufgepasst. Zurzeit läuft ja das Finale bei Jugendforscht, aber jetzt geht es um die MINT-Machtage. MINT steht für Mathematik, Informatik, Naturwissenschaft und Technik. Mitmachen können alle Kitas, Horte und Grundschulen mit ihren Kindern im Alter von 3 bis 10 Jahren. Es geht um das Thema Medizin der Zukunft. Auf mitmachtage.de kann dazu Infomaterial runtergeladen werden, unter anderem ein Wimmelbild, das spricht, hat uns Gabriele Schmidtle von der Stiftung Kinderforschen gesagt.
6: Das Wimmelposter kann sprechen, das heißt, man kann mit dem Handy über bestimmte Flächen auf dem Poster gehen und dann hört man, wie ein Herz richtig schlägt. Man sieht und hört auch, wie sozusagen das Immunsystem zum Beispiel arbeitet oder wie Wundheilung funktioniert.
5: Am 16. Juni gibt es den MINT-Machtage-Aktionstag für alle, die Spaß am Entdecken und Forschen haben. Hier nochmal die Seite mit allen Infos: mintmachtage.de. Dino-Forscher haben in New Mexico in den USA eine neue Saurierart gefunden. Die versteinerten Knochen gehören zu einem Vorfahren unserer heutigen Krokodile. Dieses Urzeit-Kroko sah allerdings ganz anders aus. Es lief auf 2 Beinen, hatte kurze Vorderarme und auch keine Zähne im Maul. Stattdessen ähnelte sein Maul eher einem Schnabel. Gelebt hatte der Dino vor gut 200 Millionen Jahren in einer Zeit, die man Trias nennt. Der Fundort der Fossilien nennt sich Ghost Ranch. Er ist weltberühmt. Hier werden immer wieder neue Dino-Arten in einem Steinbruch entdeckt. Wenn die Polizei einen Raser blitzt, macht sie ja auch ein Foto. Beim Blick auf dieses spezielle Foto mussten die Polizisten bestimmt sehr schmunzeln. Zu sehen ist eine Omi, die mit ihrem Rollator entspannt eine Straße entlangläuft. Darüber steht die Geschwindigkeit 42 km/h. Tatsächlich ist natürlich nicht die Omi, sondern das Auto hinter ihr so schnell gefahren. Auf dem Blitzerfoto sieht das aber ganz anders aus. Unsere Fußballnationalmannschaft und das ganze Trainerteam ist durchweg auf Masern getestet worden. Außerdem haben die Ärzte geguckt, ob auch alle geimpft sind. Und das sind sie natürlich auch, denn das ist bei uns in Deutschland schon ab dem Kindesalter Pflicht. Der Grund ist ein Masernausbruch in den USA im vergangenen Jahr. Ohne Masern und mit ganz viel Energie bereiten sich die Kicker auf die WM vor. Nächstes Testspiel ist am Sonntag gegen Finnland. Soweit die Meldungen und die Radio-Teddy-Nachrichten zum Nachhören jederzeit in der Radio-Teddy-App und überall, wo es Podcasts gibt.
2: Na, was ist denn hier los? Gar nicht mehr gewohnt. Wolken am Himmel. Und im Norden, Nordosten und im Westen bringen sie auch ein paar Schauer mit. Bei ultra milden 13 bis 17 Grad. Und am Samstag verziehen sich die Minischauer dann ein bisschen Richtung Süden. Es wird hauptsächlich schön sonnig bei 24 bis 27 Grad.
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1: Und jetzt geht's um den gesunden Schlaf mit Schlafmedizinerin Dr. Samia Little-Elk. Denn wenn die Kinder gut schlafen, dann schlafen auch wir Erwachsenen besser. Für frisch gebackene Eltern ist erholsamer Schlaf allerdings erstmal ein Wunschtraum. Babys schlafen polyphasisch. Sie werden nachts immer wieder wach, um beispielsweise zu trinken. Und das ist ganz, ganz wichtig für ihre Entwicklung. Das dürfen die quasi gar nicht verschlafen. Sammy, du rätst frisch gebackenen Eltern, sich am besten tagsüber auch mal hinzulegen. Wenn das Baby eingeschlafen ist, dann ist da eine perfekte Gelegenheit für. Was ist aber, wenn man jetzt gar nicht so auf Kommando einschlafen kann?
2: Ja, ich würde den Anspruch ablegen, in dieser Zeit auch tief und fest zu schlafen, oder schlafen zu müssen, weil das funktioniert dann tatsächlich nicht. Und wie gesagt, unsere innere Uhr ist eigentlich nicht so eingestellt, dass wir tagsüber mehrmals schlafen. Also so ein Nachmittagsschläfchen ist bei uns meistens durchaus möglich. Zumindest haben wir da auch hormonell unser Tief, so nach dem Mittagessen. Für einen ist es eher so 13 Uhr, für den anderen eher 15, 16 Uhr. Und sich da mal hinzulegen, funktioniert ganz gut, weil wir da auch unser hormonelles Tief haben. Da sind wir auch eher nicht so leistungsfähig. Und wenn man sich da mal hinlegt, mal so ein Stündchen mitruht, dann selbst wenn man nicht tief und fest einschläft, man merkt oft nicht, dass man schon im Leichtschlaf war. Und der kann bereits erholsam sein.
1: Also da ganz entspannt rangehen, ohne Druck und trotzdem hinlegen. Danke. Das sagt Schlafmedizinerin Dr. Samia Little-Elk.
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1: Mit Nils, hallo. Millie aus Wedel fragt, seit wann grillen die Menschen schon? Ja, ist das Wetter schön, landet bei vielen Familien das Essen auf dem Grillrost. Egal ob Würstchen, Steak, Grillkäse oder Folienkartoffeln. Vor langer, langer Zeit schon, in der Steinzeit, haben Menschen ihr Essen über Feuer gegrillt. Die älteste Feuerstelle, die wahrscheinlich zum Kochen benutzt wurde, haben Forscher in China gefunden. Aber wahrscheinlich haben Menschen auf der ganzen Welt gleichzeitig entdeckt, wie man Fleisch und anderes Essen über Feuer zubereitet. Früher haben die Menschen Fleisch auf Spießen über das Feuer gehalten. Später haben sie auch Gruben gegraben, um das Essen indirekt zu erhitzen oder sogar Suppen zu kochen. Auch heute noch in unserer Zeit mit modernen Kochfeldern mögen viele Menschen den Holzkohlegrill. Beim Grillen wird das Feuer immer wieder verbessert, damit das Essen noch besser schmeckt. Das besondere Aroma vom Rauch gehört für viele Grillfans einfach dazu und macht das Grillen so besonders. Guten Appetit!
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6: Na, was ist denn hier los? Gar nicht mehr gewohnt. Wolken am Himmel. Und im Norden, Nordosten und im Westen bringen sie auch ein paar Schauer mit. Bei ultra milden 13 bis 17 Grad. Und am Samstag verziehen sich die Minischauer dann ein bisschen Richtung Süden. Es wird hauptsächlich schön sonnig bei 24 bis 27 Grad.
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0: Hallöchen, Sandra hier vom Radio Teddy Vormittag. Und so diese kleinen Special Effects, die jede Familie hat, damit sind wir nicht allein. Darüber sprechen wir jeden Tag.
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0: Und ich kann mich nicht erinnern, dass wir das schon mal hatten auf unseren Radio Teddy Social Media Kanälen. Konntet ihr abstimmen zu meiner heutigen Radio Teddy Familienfrage des Tages, nämlich ob das bei euch zu Hause auch so ist, dass eure Kinder nur zwei Lebensmittel und gar nichts anderes essen wollen. Unentschieden geht das Abstimmungsergebnis aus. 50% von euch erkennen das tatsächlich, dass eure Kinder nur beschränkt Lebensmittel zu sich nehmen wollen, weil ihnen einfach nichts anderes schmeckt. Radio Teddy Familienexpertin Henriette Grünert. Was können wir denn machen, wenn unsere Kinder wirklich einfach nur ein ganz bestimmtes und beschränktes Repertoire an Essen zu sich nehmen wollen?
2: Dann ist das für eine Zeit so. Also ich glaube, es hat alles seine Zeit. Bei unserer Tochter ist es so, ne? Also der Speiseplan ist sehr eingeschränkt. Es gibt so ein paar Dinge, die gehen aber auch nur trocken. Mhm. Und der Rest geht eben nicht. Und auch dieses Thema Modell, also wir essen sehr gesund, es gibt viel Salat, es gibt viel Gemüse. Das muss auch immer kilometerweit weg auf dem Tisch. Also das darf auch nicht zu nah dran stehen. Jetzt gibt es mehrere Möglichkeiten. Ich kann jetzt anfangen mit Druck und Zwang. Das wird nicht funktionieren. Ne? Ich will, dass ihr Essen genießt, ich will, dass ihr Essen Spaß macht. Und wir merken, dass Stück für Stück Dinge dazukommen. Ja, es ist ein Prozess und ich glaube, es hilft nur loslassen und es eben so sein lassen.
0: Vielen Dank an Radio Teddy Familienexpertin Henriette Grünert.
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2: Zurzeit läuft ja das Finale bei Jugend forscht, aber jetzt geht es um die MINT-Machttage. MINT steht für Mathematik, Informatik, Naturwissenschaft und Technik. Mitmachen können alle Kitas, Horte und Grundschulen mit ihren Kindern im Alter von 3 bis 10 Jahren. Es geht um das Thema Medizin der Zukunft. Auf mintmachtage.de kann dazu Infomaterial runtergeladen werden, unter anderem ein Wimmelbild, das spricht, hat uns Gabriele Schmidtle von der Stiftung Kinder forschen gesagt.
3: Das Wimmelposter kann sprechen, das heißt, man kann mit dem Handy über bestimmte Flächen auf dem Poster gehen und dann hört man, wie ein Herz richtig schlägt. Man sieht und hört auch, wie sozusagen das Immunsystem zum Beispiel arbeitet oder wie Wundheilung funktioniert.
2: Am 16. Juni gibt es den MINT-Machttage-Aktionstag für alle, die Spaß am Entdecken und Forschen haben. Hier nochmal die Seite mit allen Infos: mintmachttage.de. Dino-Forscher haben in New Mexico in den USA eine neue Saurierart gefunden. Die versteinerten Knochen gehören zu einem Vorfahren unserer heutigen Krokodile. Dieses Urzeit-Kroko sah allerdings ganz anders aus. Es lief auf 2 Beinen, hatte kurze Vorderarme und auch keine Zähne im Maul. Stattdessen ähnelte sein Maul eher einem Schnabel. Gelebt hatte der Dino vor gut 200 Millionen Jahren in einer Zeit, die man Trias nennt. Der Fundort der Fossilien nennt sich Ghost Ranch. Er ist weltberühmt. Hier werden immer wieder neue Dinoarten in einem Steinbruch entdeckt. Wenn die Polizei einen Raser blitzt, macht sie ja auch ein Foto. Beim Blick auf dieses spezielle Foto mussten die Polizisten bestimmt sehr schmunzeln. Zu sehen ist eine Omi, die mit ihrem Rollator entspannt eine Straße entlangläuft. Darüber steht die Geschwindigkeit 42 km/h. Tatsächlich ist natürlich nicht die Omi, sondern das Auto hinter ihr so schnell gefahren. Auf dem Blitzerfoto sieht das aber ganz anders aus. Unsere Fußballnationalmannschaft und das ganze Trainerteam ist durchweg auf Masern getestet worden. Außerdem haben die Ärzte geguckt, ob auch alle geimpft sind. Und das sind sie natürlich auch, denn das ist bei uns in Deutschland schon ab dem Kindesalter Pflicht. Der Grund ist ein Masernausbruch in den USA im vergangenen Jahr. Ohne Masern und mit ganz viel Energie bereiten sich die Kicker auf die WM vor. Nächstes Testspiel ist am Sonntag gegen Finnland. Soweit die Meldungen und die Radio Teddy Nachrichten zum Nachhören jederzeit in der Radio Teddy App und überall, wo es Podcasts gibt.
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5: Na, was ist denn hier los? Gar nicht mehr gewohnt. Wolken am Himmel. Und im Norden, Nordosten und im Westen bringen sie auch ein paar Schauer mit. Bei ultra milden 13 bis 17 Grad. Und am Samstag verziehen sich die Minischauer dann ein bisschen Richtung Süden. Es wird hauptsächlich schön sonnig bei 24 bis 27 Grad.
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1: Sehr volle Teller am Mittags- oder Abendbrotstisch. Und damit meine ich nicht vor dem Essen, sondern nach dem Essen, weil unsere Kinder sich von Anfang an viel zu viel auf den Teller geladen haben und nachher ganz viel übrig ist. Und wer muss es dann meistens essen? Klar, Mama und Papa. Oder es wird halt einfach nochmal in den Kühlschrank gestellt für den nächsten Tag. Ihr habt abgestimmt auf unseren Radio Teddy Social Media Kanälen und knapp 70% von euch kennen das auch, dass die Kinder den Teller erstmal komplett vollpacken und es dann am Ende alles gar nicht aufessen können. Radio Teddy Familienexpertin Henriette Grünert, woran liegt denn das, dass unsere Kinder erstmal alles auf den Teller schaufeln und dann aber ziemlich schnell merken, nee, ich habe keinen Hunger mehr?
2: Das ist wahrscheinlich so ein bisschen was wie so ein Futterneid, ne? Ich muss erstmal sichern, ist glaube ich auch was, was von Ursprüngen übrig ist, ne? Wir müssen erstmal das, wenn da was ist, müssen wir uns auch nehmen, damit es erstmal irgendwie das Überleben gesichert ist. Das ist glaube ich daher übrig. Und dann ist es halt so, dass die Kinder langsam ein Gefühl dafür entwickeln müssen, dürfen, können, sollen, wie viel sie denn schaffen und wie viel vielleicht auch angemessen ist, sich auf den Teller zu machen. Ich erinnere aber auch gerne an All-Inclusive-Urlaube in irgendwelchen Hotels auf irgendwelchen spanischen Inseln, wo dann sich auch die Teller vollgehauen werden bis zum bitteren Ende und es wird nicht aufgegessen. Ne? Also das ist wirklich wie so ein Haben-Wollen und dann merken wir natürlich auf dem Weg, dass wir das gar nicht schaffen.
1: Vielen Dank an Radio Teddy Familienexpertin Henriette Grünert.
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2: Mit Nils, hallo. Leslie aus Berlin-Marzahn fragt, warum fällt das Brot vom Tisch eigentlich immer auf die Marmeladenseite, also auf die bestrichene Seite? Ja, das kennt ja jeder. Am Frühstückstisch wird es etwas hektisch und schwupps liegt das gerade eben mit lecker Marmelade beschmierte Brot auf dem Boden. Natürlich mit der bestrichenen Seite nach unten. Aber warum ist das so? Man könnte ja denken, dass das mit der Butter oder der Marmeladenschicht zu tun hat, also dass die bestrichene Seite einfach schwerer ist. Damit hat es aber nichts zu tun, sondern mit der Tischhöhe. Wenn das Brot vom Tisch rutscht, setzt eine Drehbewegung des Brotes ein, das während des Falls zum Boden eine halbe Umdrehung vollzieht und dementsprechend auf der Marmeladenseite landet. Wäre die Fallhöhe eine andere, also würden wir an höheren oder tieferen Tischen essen, würde das Brot durchaus auch auf die unbestrichene Seite fallen. Die Höhe von Esstischen ist aber in der Regel 75 cm hoch. Daher wird das Brot in den meisten Fällen auf der Marmeladenseite landen.
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0: Dankeschön.
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2: Ich habe mit Psychologin Henriette Grünert über das Thema Dazwischenreden gesprochen. Viele Eltern haben ein Problem, einfach mal ein Gespräch unter Erwachsenen zu führen, weil das Kind immer wieder stört. Henriette, erstmal vorneweg, woher kann es denn kommen, wenn die Kinder die Tendenz haben, immer dazwischen zu reden?
3: Also ganz klar, es geht um Aufmerksamkeit. Ne? Das Kind fühlt sich vielleicht in dem Moment zurückgestellt, hat das Gefühl, ich kriege jetzt hier nicht so viel ab, wie ich eigentlich brauche. Wichtig ist auch, es braucht einen Entwicklungsschritt dafür. Das nennt sich Triangulierung. Das heißt, dass Kinder verstehen, dass nicht nur das Kind zu Mama und zu Papa eine Beziehung hat, sondern dass auch Mama und Papa eine Beziehung untereinander haben. Den Entwicklungsschritt braucht es, der findet aber relativ früh statt. Das ist auch nochmal wichtig, aber in den meisten Fällen geht es um Aufmerksamkeit.
2: Ja, und wenn es immer wieder passiert, könnten ja viele Mamas jetzt auch denken, oh Gott, habe ich dem Kind jetzt im normalen Leben nicht genug Aufmerksamkeit geschenkt, dass es jetzt immer kommen muss und muss ich diese Aufmerksamkeit einfordern, wenn ich gerade mit jemand anders reden will. Habe ich was falsch gemacht?
3: Nichts falsch gemacht, alles richtig gemacht. Das ist ganz normal und ich glaube, das kennen alle Eltern, ne? Dass Kinder genau in dem Moment, wo man vielleicht das ernsthafte Gespräch ansetzt, dazwischen kommen und sagen, hey, jetzt brauche ich aber das und das oder spiel jetzt mit mir oder ich kann jetzt nicht warten. Dann geht es wieder darum, eine sanfte Grenze zu setzen, auch zu sagen, guck, jetzt bin ich im Gespräch, auch das andere zu stärken, zu sagen, guck mal, wenn du mit deiner Freundin oder deinem Freund spielst, möchtest du doch auch nicht, dass ich alle 5 Minuten reingeplatzt komme. Das eigene Bedürfnis auch ernst nehmen und dann ist das auch gut gelöst.
2: Also wir Eltern dürfen natürlich auch Bedürfnisse haben. Danke an Radio Teddy Familienexpertin Psychologin Henriette Grüner zum Thema Dazwischenreden. 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
1: Wir wünschen euch ein schönes Wochenende.
2: Direkt nach dem Wochenende gibt es ganz viel Applaus.
1: Tim?
2: Na, stimmt doch. Wir reden über den Klatschmond.
1: Ob der Klatschmond auch wirklich was mit dem Händeklatschen zu tun hat, hört ihr bei uns in der Show kurz vor 6:30.
2: Und wir schicken euch vom Frühstückstisch ins Spaßbad. Wer von uns beiden hat sich zu Hause eine Regenbogendusche angeschafft?
1: Christina.

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0: was bisher geschah.
1: Monika Häuschen.
2: Diese Geschichte beginnt an einem sonnigen Morgen mit guter Laune. Heute Nachmittag bekomme ich Besuch von meiner Großnichte Milli. Ich freue mich so auf sie. Allerdings hat Milli einen ganz besonderen Wunsch, der mir ein wenig Kopfzerbrechen bereitet. Milli liebt nämlich Einhörner. Und nun möchte Milli in meinem Garten nach einem echten Einhorn suchen. Ach, was für ein herrliches Wetter! Und Besuch habe ich auch schon. Es ist zwar kein Einhorn, aber dafür der gelehrte Graugänserich Herr Günther. Neben ihm im Gemüsebeet sitzt die kleine Schnecke Monika Häuschen. Und dort ist ja auch der Regenwurm Schorsch.
3: Schorsch, warum hast du denn einen Knoten in dein Regenwurmschwanzspitzenzipfelchen gemacht?
4: Weil mir langweilig ist, Monika.
3: Wollen wir vielleicht ein Puzzle aus Kieselsteinen legen?
4: Nö, dafür habe ich keine Geduld. Ich weiß was Besseres.
3: Wirklich? Ich bin sehr gespannt.
4: Also, jeder von uns tut so, als wäre er ein Tier, das es gar nicht gibt.
3: Ich tue so, als wäre ich ein Einhorn.
5: Ich bin auch ein Einhorn. Darf ich mitspielen?
3: Huch, wer war das?
5: Na, ich, das wunderbarste Einhorn der Welt.
6: So ein Unsinn, es gibt keine Einhörner.
5: Dann haben Sie aber keine Ahnung. Ich bin der flauschige Beweis.
6: Aber es gibt keine Einhörner.
4: Wie heißt du denn überhaupt, du komisches Einhorn?
5: Ich bin Lolli.
6: Ha! Jetzt erkenne ich es.
5: Das hat aber gedauert.
6: Lolli ist kein Einhorn, sondern ein Einhornkäfer.
3: Herr Günther, was sagen Sie? Könnte Lolli nicht doch als Einhorn durchgehen?
2: Ja, das frage ich mich auch. Wann ist denn ein Einhorn eigentlich ein Einhorn?
6: Also, das ist wirklich eine sehr schwierige und interessante Frage. Es gibt tatsächlich verschiedene Tiere, die ein einziges Horn besitzen. Auf einer meiner weiten und sehr bildenden Reisen habe ich vom Narwal gehört.
3: Ist der Narwal auch ein Einhorn?
4: Der hat aber einen komischen Namen.
5: Die Einhörner aus meiner Verwandtschaft heißen Glitzerstaub, Zauberwolke und Funkelregen.
6: Der Narwal ist doch kein Einhornkäfer. Es ist ein kleiner Wal, der im Arktischen Ozean lebt. Er hat einen bis zu 3 Meter langen gedrehten Stoßzahn.
2: Bis zu 3 Meter lang? Das wäre ja doppelt so lang, wie ich groß bin. Donnerwetter! Das ist aber ein langes Horn.
6: Dieser Stoßzahn wächst nicht in der Mitte, sondern es ist der linke Schneidezahn.
4: Dann ist das aber kein richtiges Einhorn.
3: Ein Einhorn muss das Horn genau in der Mitte haben.
6: Das ist zum Beispiel beim Nashorn der Fall. Oder beim Nashornkäfer.
5: Und bei mir. Ich habe mein Horn auch ganz genau in der Mitte.
4: Das ist aber eine komische Mitte.
3: Lolli, ich glaube, dein Horn ist nicht an der richtigen Stelle. Das ist verrutscht.
5: Ach, du liebes Glitzerchen, wo ist es denn hingeraten?
4: Das sitzt auf deinem Buckel.
3: Dabei müsste es doch auf deiner Stirn sein.
5: Nein, ein Horn auf der Stirn ist Pupsi. Das muss genau dort sein, wo mein Horn ist. Die Stelle ist Supi.
2: Ich muss noch einmal mit der Lupe gucken. Tatsache! Es sieht aus, als ob das Horn aus dem Kragen des Käfers wächst. Ist das nicht unbequem?
6: Der Halsschild im Nacken von

0: Lolli ist zu einem Horn verlängert.
1: Gilt das denn überhaupt?
2: Horn ist Horn. Ist doch Schnuppi, wo das sitzt.
3: Das stimmt. Es heißt ja Einhorn und nicht auf der Stirn Einhorn.
1: Wozu brauchst du denn überhaupt dein Horn?
3: Ich weiß es, ich weiß es. Lolli zaubert damit.
2: Naja, das übe ich noch.
3: Kannst du damit Glitzer über die Wiese streuen?
2: Ja, das kann ich. Heute früh habe ich gemacht, dass die ganze Wiese glitzert.
1: Wirklich? Das will ich sehen. Mach's nochmal.
0: So ein Unsinn. Heute Morgen haben die Tautropfen im Sonnenlicht auf der Wiese geglitzert. Das war ganz sicher nicht der Einhornkäfer.
3: Aber wozu ist das Horn denn sonst da?
1: Ist doch klar wie Tümpelbrühe. Damit kämpft Lolli.
2: Naja, also genau genommen...
1: Wollen wir fechten? Ich besorge mir bloß schnell ein Schwert.
2: Aber ich würde viel lieber mit euch spielen.
3: Ich möchte nicht, dass Lolli mit dem Horn kämpft.
1: Aber wozu ist denn so ein Horn sonst gut?
0: Einhornkäfer nutzen ihr Horn, um für ihre Braut ein Geschenk zu holen.
3: Du holst mit deinem Horn ein Geschenk für deine Liebste? Wie romantisch! Du könntest mir auch mal ein Geschenk holen, Schorsch.
1: Geht nicht. Ein Regenwurm hat kein Horn. Und ein Lindwurm auch nicht.
3: Was ist es denn für ein Geschenk? Ein glitzernder Stein? Ein Blümchen? Oder eine funkelnde Perle?
1: Nö, das ist bestimmt was Lustiges. Eine Knallerbse zum Beispiel.
0: Was soll denn eine Einhornkäferbraut mit einer Knallerbse anfangen?
2: Sowas würde ich nicht schenken. Ich gebe meiner Braut natürlich eine besonders große Portion Gift.
3: Gift? Du schenkst ihr Gift?
2: Ja, supi, oder?
4: Und jetzt geht's weiter.
3: Nein, das finde ich gar nicht supi. Ist das nicht sehr gefährlich?
2: Klar, darum geht es ja.
1: Wo kriegst du denn so ein giftiges Gift überhaupt her?
2: Das hole ich von den Ölkäfern.
0: Ölkäfer besitzen ein Gift, das sie bei Gefahr aus ihren Beingelenken herausdrücken. Es schützt sie vor Ameisen und räuberischen Laufkäfern. Dieses Gift holen sich die Einhornkäfer.
1: Und das geben die Ölkäfer einfach so her?
2: Nö. Ich pieke mit meinem Horn ein Loch in den Ölkäfer und schnappe mir das Gift.
0: Manchmal greifen die Einhornkäfer einen Ölkäfer an und rauben ihm das Gift. Oft aber holen sie es sich von bereits toten Käfern.
3: Räuber, Gift, Tod, das ist alles ganz schrecklich. Und ich dachte, wir reden heute über liebliche Einhörner.
5: Jetzt verstehe ich, warum der Käfer sein Horn braucht. Aber wofür braucht er das Gift?
0: Wenn der Einhornkäfer seiner Braut besonders viel Gift bringt, gibt es eine Hochzeit.
3: Das verstehe ich nicht. Ich würde niemals jemanden heiraten, der mir Gift schenkt.
2: Aber würdest du mit mir spielen?
3: Nicht, wenn du mir Gift schenkst. Was macht die Einhornfrau denn überhaupt damit?
1: Ist doch klar wie Tümpelbrühe. Die vergiftet einen Apfel und bringt den zu Schneewittchen.
0: So ein Unsinn! Dieses Gift schützt die Nachkommen des Einhornkäfers vor dem Gefressenwerden.
5: Mit dem Gift beschützt der Einhornkäfer seine Kinder. Wie fürsorglich.
3: Oh, also wenn das so ist?
1: Ja, schön. Jetzt wissen wir also, wofür Lolli sein Horn braucht. Aber ist er deswegen ein Einhorn?
3: Herr Günther, was sagen Sie dazu?
0: Salat. Ich sage Salat. Wenn ich hungrig bin, kann ich nicht nachdenken. Ich muss erst einmal etwas essen.
2: Heißt das, Sie müssen satt sein, damit Sie sagen können, ob ich ein echtes Einhorn bin oder nicht?
0: In der Tat.
3: Aber dann kriegen wir ja nie eine Antwort.
2: Und ich darf nicht mitspielen.
1: Doch, na klar, du kannst mitspielen, wenn du kein echtes Einhorn bist.
3: Wir tun heute nämlich so, als wären wir Tiere, die es gar nicht gibt.
2: Ihr wollt mit mir spielen, obwohl ich vielleicht kein echtes Einhorn bin? Oder bin ich es doch?
0: Über dieses schwierige wissenschaftliche Problem muss ich noch mehr nachdenken. Und mehr Salat essen.
1: Das könnte jetzt ein bisschen länger dauern. In der Zwischenzeit kannst du mit uns spielen, Lolli.
2: Wirklich? Ich dachte, mit einem winzigen Käfer wie mir wollt ihr nicht spielen. Deswegen wollte ich beweisen, dass ich etwas ganz Besonderes bin.
3: Du bist ein Käfer mit einem Horn. Das ist etwas ganz Besonderes.
1: Und ob du nun ein Einhorn bist, finden wir später raus. Im Spiel ist es egal, ob das wirklich stimmt oder nicht.
3: Herr Günther, spielen Sie mit?
0: Nur noch einen Happen.
1: Darauf können wir nicht warten. Ich bin der Lindwurm mit dem Feuerblick.
0: Ich bin der Unersättliche. Ich meine, der unbesiegbare Phönix.
2: Ich bin das zauberhafte, glitzernde Einhorn.
3: Oh, eigentlich wollte ich ja das Einhorn sein. Jetzt habe ich wieder kein Tier.
1: Denk dir einfach ein anderes aus, Monika.
3: Aber jedes ausgedachte Tier, was ich gern wäre, gibt es in Wirklichkeit schon.
1: Sei nicht traurig, Monika. Wir helfen dir, was Lustiges zu finden.
2: Oder was Zauberhaftes.
3: Oder etwas Wunderschönes.
0: Etwas Schmackhaftes ginge auch.
2: Denk doch mal nach, was du alles gern können würdest.
5: Also ich weiß, was ich gern wäre. Eine Fee mit Schmetterlingsflügeln, die zaubern kann. Und Millie wäre gern eine Meerjungfrau, die unter Wasser singen kann. Aber was könnte sich eine kleine Schnecke wünschen zu sein?
3: Also, ich wäre gern ein bisschen schneller. Und ich würde gern einen besonderen Schnörkelschneckenschleim machen.
1: Was denn für besonderen Schnörkelschneckenschleim?
3: Einen, der glitzert. Und lila soll der Schleim sein.
1: Aha, dann ist der Fall klar. Monika ist bei unserem Spiel die rasende Glitzerschleimschnecke.
3: Gibt es so ein Tier, Herr Günther?
0: Natürlich nicht.
2: Das ist supi.
3: Dann können wir jetzt endlich spielen.
1: Das wurde aber auch Zeit.
0: Ein Momentchen, nur ein letztes Blatt.
1: Na gut, ich schieb mir auch noch schnell was in den Schnabel.
0: Ein Regenwurm hat keinen Schnabel.
1: Haha, ich bin jetzt aber ein Lindwurm.
0: Ein Lindwurm hat auch keinen Schnabel.
1: So, Sie haben es nicht anders gewollt. Jetzt versenge ich Ihren Bürzel mit meinem Feuerblick.
0: Das macht einem unzerstörbaren Phönix, der ich heute bin, überhaupt nichts aus.
1: Achtung, alle aus dem Weg, Bahn frei, der Lindwurm mit dem Feuerblick kommt.
2: Ich bin ein Einhorn, ich löse meine Probleme mit Feenstaub.
3: Und ich, die rasende Glitzerschleimschnecke, sause wie der Blitz davon.
1: Aber der furchteinflößende Lindwurm Schorsch hat Flügel und düst hinterher.
0: Mich kriegst du trotzdem nicht.
1: Dann benutze ich mein Regenwurmschwanz, mein Lindwurmschwanzspitzenzipfelchen als Propeller. Oh, so ein Mist aber auch. Nun habe ich einen Knoten drin.
2: Schorsch, du bist so ulki.
1: Ja, findest du? Eigentlich bin ich viel lieber lustig als furchteinflößend.
3: Das gefällt mir. Dann muss ich nicht mehr davondüsen und mache einfach nur die Welt mit meinem lila Glitzerschleim schöner.
1: Ich bin ab jetzt der lustige Lindwurm und erzähle Witze.
2: Ja, ich mag Witze. Los, erzähl einen.
1: Woran merkt man, dass ein Einhorn im Garten ist?
3: Ich weiß nicht. Woran denn?
1: Weil überall bunte Kackhäufchen rumliegen, die nach Zuckerwatte riechen.
2: Ich hatte noch nie so viel Spaß wie heute. Ihr seid so supi. Es war ein Träumchen, mit euch zu spielen.
1: Mir ist auch nicht mehr langweilig.
3: Das war so ein schöner Tag. Beinahe wäre ich auf einem Einhorn geritten.
0: Ja, so viel Abenteuer macht hungrig.
3: Sie wollen schon wieder essen? Aber Sie haben doch gerade erst Picknick gemacht.
0: Nach dem Picknick ist vor dem Picknick.
5: Wie spät ist es denn? Huch, ich habe die Zeit vertrödelt, weil es so spannend war. Ich glaube, gleich wird Millie kommen. Da muss ich schnell die bunten Beeren in meine Waffelhörnchen füllen. Es soll doch alles fertig sein. Hoffentlich bleibt der kleine Käfer noch eine Weile auf der Wiese sitzen. Ich will ihn unbedingt Millie zeigen. Er sieht zwar ein wenig anders aus, als ich mir ein Einhorn vorgestellt habe, aber meine Großmutter pflegte immer zu sagen, mit ein bisschen Fantasie kann man sich die Welt zurechtzaubern.

0: Bin ich satt.
1: Das wird aber auch Zeit.
2: Nun können Sie in Ruhe überlegen, ob Lolly ein echtes Einhorn ist oder nicht.
0: Das geht nicht. Jetzt ist mir schlecht.
2: Das ist Pupsi.
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0: kleine König lernt schwimmen.
1: Was bisher geschah?
0: Hast du es dir gemütlich gemacht, kleiner König?
2: Oh ja, jetzt kann's losgehen.
0: Gut, welche Geschichte soll ich heute erzählen?
2: Erzähl mal was über Sommer und Baden. Wenn's noch etwas wärmer wird, will ich nämlich ins Wasser.
0: Da habe ich ja wirklich etwas sehr Passendes. Die erste Geschichte heißt Das Seepferdchen. Es ist ja so schön am Badesee und das Wasser ist herrlich frisch. Grete und Wuff sind ganz aufgeregt. Sie sind beide ausgezeichnete Schwimmer. Johlend stürmen sie ins Wasser und strampeln gleich los. Auch das Eichhörnchen Buschel kann schwimmen, auch wenn es das nicht so oft macht. Es ist deshalb etwas vorsichtiger und übt zuerst im Flachen. Das Vögelchen Pieps ist zwar nicht Schwimmer, aber es liebt das Planschen. Und tobt und tanzt am Wasserrand erst einmal wie verrückt herum. Dann schwimmt es hinaus. Dazu setzt es sich auf ein Holzstöckchen und fährt wie auf einem Boot. Und wenn es genug hat, fliegt es einfach davon. Nun hat der kleine König seinen Auftritt.
2: Hier bin ich!
0: Er sieht wirklich toll aus. In der neuen, grün getupften Badehose und der Taucherausrüstung.
3: Ja, komm rein!
0: Wiehert Grete ihm zu. Grete kann an ihrem Platz noch stehen. Ihr Kopf schaut aus dem Wasser heraus.
2: Achtung, jetzt kommt der Meisterschwimmer.
0: Der kleine König winkt Grete zu und rennt los. Schon ist er mit den Füßen im Wasser. Jetzt bis zum Bauch. Dann bis zum Hals. Und ehe er die große Grete erreicht hat, schaut nur noch die goldene Krone aus dem Wasser heraus.
3: Wie bitte?
0: Grete hat nicht verstanden, was der kleine König unter Wasser gesagt hat. Die Krone macht nun eine halbe Drehung und bewegt sich zurück ans Ufer. Unter ihr erscheint langsam wieder der kleine König. Der hat dicke Backen, die mit Wasser gefüllt sind. So wandert er wieder zurück an den Strand und spuckt erstmal aus. Er holt tief Luft.
2: Was war denn das? Ich bin ja gar nicht geschwommen.
0: Der kleine König setzt sich nun ans Ufer und zieht Taucherbrille und Flossen aus. Er denkt darüber nach, was gerade passiert ist.
2: Das Wasser war tief. Und weil Grete größer ist als ich, war mein Kopf unter Wasser. Aha. Und dann habe ich mit den Beinen gewedelt und bin trotzdem unten geblieben. Komisch. Irgendwas habe ich da falsch gemacht.
0: Ein bisschen erschrocken hat sich der kleine König aber schon.
1: Und jetzt geht's weiter.
0: Unter Wasser konnte er nicht atmen und musste die Luft anhalten, um kein Wasser zu schlucken.
2: Das war nicht sehr lustig.
0: Nun sitzt er am Ufer und schaut den anderen zu. Alle sind nun im Wasser. Alle. Außer der Katze Tiger.
2: Und außer mir.
0: Sie bauen mit Sand und Steinen eine Burg und machen einen Wassergraben drumherum. Aber der kleine König ist nicht recht bei der Sache. Es wurmt ihn schon, dass er etwas nicht schafft, was die meisten seiner Freunde können.
2: Ja, ich baue später weiter, Tiger.
0: Er steht auf und beobachtet die Schwimmer. Vielleicht kann er es ihnen nachmachen. Das gibt's doch nicht, dass er nicht schafft, was sogar schon der kleine Buschel hinbekommt.
2: Nee, das kann gar nicht sein,
0: macht er sich selber Mut. Eigentlich sieht es ganz leicht aus, was seine Tierfreunde da machen. Die strampeln nur mit den Beinen und damit kommen sie prima voran. Aber vielleicht ist der kleine König anders gebaut.
2: Ja, fliegen kann ich ja auch nicht.
0: Andererseits können ja die meisten Menschen schwimmen. Daran liegt es also nicht.
2: Ob ich vielleicht zu schwer bin?
0: Der kleine König schaut aufs Wasser.
2: Nee, die Grete ist ja viel schwerer. Oder etwa zu leicht. Auch nicht. Buschel ist viel leichter.
0: Der kleine König schaut kritisch auf seinen Bauch und den runden Popo.
2: Womöglich bin ich ein kleines bisschen zu dick.
0: In diesem Augenblick schwimmt eine Wildente an ihm vorbei. Der kleine König beobachtet genau, was die Ente macht.
2: Die ist ja dicker als ich und geht trotzdem nicht unter. Hey, und sie macht es viel besser als Grete und Wuffi. Die sitzt ja richtig mit dem Hintern auf dem Wasser. Dabei wird sie nicht mal richtig nass. Und sie kriegt kein Wasser in den Mund und in die Augen. Ha, die macht's gut. Wedelt nur so ein bisschen mit den Beinen, sonst nichts. Boah, das sieht ganz schön cool aus.
0: Der kleine König geht nun ein zweites Mal ins Wasser. Aber diesmal nur bis zum Bauch.
2: Jetzt probiere ich's auf Entenart. Ich mach's genau wie in dem Lied. Alle meine Entchen schwimmen auf dem See, schwimmen auf dem See. Köpfchen in das Wasser, Schwänzchen in die Aber lieber erst mal ohne Köpfchen eintauchen und ohne Schwänzchen in die... Hä? Ach nee, auch ohne Popo in die Höhe.
0: Der kleine König setzt sich also locker im Schneidersitz auf die Wasseroberfläche. Da bleibt er aber nicht lange. Schon wenig später sitzt er auf dem Boden, im See, unter Wasser. Er ist hinuntergesunken. Pfeilschnell schießt er wieder hoch und japst.
2: Das hat nicht geklappt.
0: Der kleine König tapst zurück an den Strand. Seine Freunde haben alles gesehen und kommen nun auch aus dem Wasser. Während er sich etwas bedrückt abtrocknet, schütteln sich die Tiere die Tropfen aus dem Fell. Sie sehen, dass der kleine König jetzt Hilfe braucht.
3: Ja, Schwimmhilfe! Ja.
0: Ja. Schlägt Grete vor.
2: Ja, mit Flügeln oder Schwimmring wär's leichter,
0: gibt der kleine König zu. Aber er will noch nicht aufgeben. Er hat ja schließlich Freunde, die wissen, wie's geht.
2: Ihr könnt doch meine Schwimmlehrer sein. Ja, wollt ihr?
0: Klar, seine Freunde möchten ihm gerne etwas beibringen.
3: Ja, gerne.
0: Zuerst zeigt Wuffi den Hundekraulstil. Der kleine König paddelt mit den Armen. Damit geht es zwar schon etwas besser, aber es ist nicht wirklich gut. Er gerät schnell unter Wasser. Dann zeigt Grete die Pferdetechnik. Der kleine König macht sich im Wasser etwas flacher und strampelt. Auch so geht er unter und stellt sich schnell wieder hin. Grete will, dass er es noch einmal probiert, aber der kleine König hat genug.
2: Nein, mir reicht's. Ich bin nicht mehr durstig.
0: In diesem Augenblick schwimmt ein Mädchen an ihnen vorbei. Das ist nicht viel älter als der kleine König und die kann es. Alle schauen gebannt zu. Der kleine König winkt begeistert.
2: Du schwimmst ganz toll. Ja, ganz. Ich möchte das auch lernen.
0: Das Mädchen freut sich. Sie macht es in langsamen Bewegungen genau vor.
4: Guck mal, ist doch ganz einfach. Du musst einfach hier plötzlich die Füße wie ein Frosch zappeln und ohne Arme zusammen vorstrecken, das Wasser wegschieben. Guck mal, es geht einfach. Guck mal, so hier.
0: Die Tiere hören mit offenen Mündern zu. Was war das? Aber der kleine König bedankt sich.
2: Ist gut. Ich versuch's mal.
0: Nur gut, dass er jede Sprache versteht, nicht nur die seiner Tierfreunde. Er weiß deshalb als einziger, was das Mädchen gemeint
2: hat. Sie sagt, ich muss mit den Beinen wie ein Frosch strampeln. Also die Beine anziehen und wegstoßen. Und dabei soll ich meine Arme ausstrecken und das Wasser nach außen wegschieben.
0: Die Tiere staunen. Man wird das lieber erst mal auf dem Trockenen ausprobieren. Die Katze Tiger wird das lebende Modell. Sie legt sich auf den Boden, bewegt sich im Trockenkurs. Sie macht genau das, was der kleine König neu gelernt hat.
2: Aha, so sieht das aus, wenn man es richtig macht.
0: Nun probiert es der kleine König selbst, aber auch nur an Land. Da klappt es schon ganz gut. Jetzt geht's ins Wasser. Da wird der kleine König doch etwas vorsichtig.
2: Ich will aber nicht wieder Wasser schlucken.
0: Atmen ist wichtig. Damit kennen sich die Freunde aus. Der kleine König legt sich im Flachen nun bäuchlings auf Gretes Vorderhufe. Hier soll er kräftig blubbern und Luft aus dem Mund blasen. Denn beim kräftigen Ausatmen kann man kein Wasser schlucken. Der kleine König probiert es ein paar Mal hintereinander.
2: Ja, ja, das klappt.
0: Und wenn er taucht, rät Wuffi, sollte er nach dem Auftauchen den Mund öffnen und tief einatmen. Holt man nämlich durch die Nase Luft, kommt vielleicht Wasser rein.
2: Das werde ich mal versuchen. Danke, Grete, danke, Wuffi.
0: Sie üben weiter und schon bald schwimmt der kleine König ein kurzes Stück zwischen Wuff und Grete hin und her. Hin und her und ist stolz wie ein königlicher Wassermann. Danach ruhen sich alle etwas aus. Und dann üben sie das Tauchen. Im Flachen sammeln sie vom Boden des Sees schöne Steine ein. Dazu muss man die Augen öffnen. Der kleine König übt das zuerst mit und dann ohne Taucherbrille. Und Buschel macht begeistert mit. Er kann auch etwas Übung gebrauchen. Nur Tiger und Pieps tauchen nicht. Sie sortieren die ertauchten Steine an Land nach der Größe. Die Freunde passen gut aufeinander auf. Selbst wenn man schon schwimmen kann, muss man vorsichtig sein. Am besten ist immer jemand in der Nähe, der gut schwimmt und helfen könnte. Schließlich legt sich der kleine König auf den Rücken und lässt sich treiben. Grete hält seinen Kopf fest. Das hilft so wie Stützräder beim Radfahren. Der kleine König staunt.
2: So gehe ich ja gar nicht unter.
0: Selbst dann nicht, als Grete mal loslässt. Und dann hält Grete den kleinen König am Bauch fest und er übt beim Brustschwimmen nur mit Beinen die Froschtechnik. So kommt er richtig gut voran. Da staunt sogar die Ente, die noch einmal an ihnen vorbeischwimmt.
2: Ja, hey Ente, probier's doch auch mal so. Du musst bloß hier auf den Füßen strampeln und dann wie ein Frosch.
0: Die Ente versteht kein Wort und schwimmt seelenruhig weiter. Und nun sind alle schon ganz schön geschafft. Ehe sie aber nach Hause gehen, will Grete noch rüber zur kleinen Mittelinsel schwimmen. Für den kleinen König ist das aber noch zu weit.
2: Ja, das macht doch nichts. Das macht überhaupt nichts. Ich komme trotzdem mit.
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0: Schneewittchen.
1: Im Wald auf einem Stein sitzt die wunderschöne Prinzessin Schneewittchen und träumt von der großen Liebe. Dabei merkt sie leider gar nicht, wie sich ein Mann bedrohlich an sie heranschleicht, ganz in grünes Tuch gekleidet und mit einem spitzen Hut auf dem Kopf. Es ist der Jäger. Und er hält einen gezückten Dolch in der Hand. Jojo und Doc Rock kommen angeflogen und sehen den versteckten Jäger nicht.
2: Sieh mal, Jojo, das ist wirklich idyllisch hier.
3: Ich hätte nichts dagegen, eine Weile hier zu bleiben.
4: Nicht so schnell, wenn's geht.
1: Jojo und Doc Rock purzeln von dem fliegenden Buch herunter und landen genau auf dem Jäger, der jetzt schon direkt hinter Schneewittchen steht. Vor Schreck lässt der Jäger den erhobenen Dolch fallen.
5: Was machst du da?
3: Wenigstens war das diesmal keine Bruchlandung.
6: Verzeih mir. Ich wollte das nicht tun, Schneewittchen. Bitte, glaub mir doch.
5: Du wolltest mich töten? Ich dachte, dass du mein Freund wärst.
6: Das bin ich auch. Deine Stiefmutter, die Königin, steckt dahinter. Sie hat es mir befohlen. Und als ich mich weigerte, drohte sie mir mit dem Galgen. Oh, Schneewittchen. Du musst fliehen. Verstehst du mich? Du musst fliehen und darfst niemals wieder zurückkehren.
5: Aber wo soll ich denn hingehen? Sie findet mich überall.
3: Komm schon, Krocki, lass dir was einfallen. Wir müssen ihr helfen.
2: Ja, ist schon klar. Ich denke ja schon nach, Jojo. Moment. Was hältst du davon, wenn wir der Königin einfach weismachen, dass Schneewittchen schon längst tot ist?
6: Wie denn? Ich muss ihr doch einen Beweis bringen.
2: Und was ist das für ein Beweis?
6: Ihr Herz.
2: Oh, ist das furchtbar. Ist das eine grausame, schreckliche...
3: Moment mal, es könnte doch jedes Herz sein, nicht wahr? Zum Beispiel von einem Eber oder so.
6: Ja, genau. Darauf wird sie bestimmt hereinfallen. Oh, verzeih mir, Schneewittchen. Wie konnte ich nur daran denken, dir etwas anzutun?
5: Natürlich verzeih ich dir.
6: Aber du musst fliehen. Und zwar jetzt.
5: Das werde ich. Und vielen Dank für eure Hilfe, ihr zwei. Lebt wohl!
6: Ich will nur hoffen, dass sie es schafft. In dem tiefen, dunklen Wald ist sie ganz allein.
2: Allein? Wer sagt denn, dass sie allein ist? Komm, Jojo.
3: Klarer Fall, ich bin dabei. Schneewittchen, warte!
2: Wir kommen mit.
5: Wenn ihr nicht gewesen wärt.
3: Nicht der Rede wert.
5: Ich mein's ernst. Wer seid ihr denn?
3: Ich bin Jojo, der Held der tausend Abenteuer seit, eigentlich schon immer.
2: Und wenn ich mich dann vorstellen darf, Krok, Dr. Krok, Privatgelehrter, Philosoph, Naturwissenschaftler.
3: Ist ja gut, Krocki. Vielleicht lässt du die Dame auch mal ein Wort sagen.
5: Ich heiße Schneewittchen. Ich bin eine Prinzessin.
2: Eine Prinzessin? Mal was ganz Neues.
5: Nach dem Tod meiner geliebten Mutter hat mein Vater eine eitle, hartherzige und grausame Frau geheiratet.
1: Während sich Schneewittchen mit Jojo und Doc Rock unterhält, trifft der Jäger im Schloss der grausamen Stiefmutter ein. Eine Kiste mit dem falschen Herz hat er bei sich. Die Stiefmutter steht vor ihrem Spiegel und bewundert sich selbst darin.
7: Spieglein, Spieglein an der Wand. Sag, wer ist die Schönste im ganzen Land?
8: Ihr, meine Königin, seid die Schönste im ganzen Land.
7: Hast du meinen Befehl ausgeführt? Oh, hervorragend. So, endlich bin ich wieder die Schönste im ganzen Land. Was ist? Worauf achtest du noch? Geh mir aus den Augen.
6: Jawohl, Euer Hoheit.
9: Ein junger Prinz bittet um eine Audienz, Euer Hoheit.
7: Hoffentlich handelt es sich um einen hübschen jungen Prinzen. Lass ihn herein.
10: Euer Hoheit, ich habe so viel über die unglaubliche Schönheit eurer Tochter gehört. Ihre Haut, so weiß wie Schnee. Ihre Lippen, so rot wie Blut. Und ihr Haar, so schwarz wie Ebenholz. Sie muss wahrhaftig die Schönste im ganzen Land sein. Und ich bin jetzt hier und will um ihre Hand anhalten.
7: Nun... Sie war die Schönste im ganzen Land, da habt ihr vollkommen recht, aber...
10: War? Ich verstehe euch nicht.
7: Es tut mir leid, aber ihr kommt zu spät, Prinz. Der ganze Hof trauert um das arme Kind. Schneewittchen ist... Oh, es war furchtbar. Sie hat gestern einen Spaziergang im Wald gemacht und wurde dort von wilden Tieren in Stücke gerissen.
10: Nein, sag mir, dass das nicht wahr ist.
7: Oh, sie war ein so liebes Kind. Sie war alles, was ich auf der Welt hatte.
10: Hoheit, mir fehlen die Worte. Wenn ihr mich jetzt entschuldigen wollt...
7: Nein, bleibt da. Spendet mir Trost. Eine einsame, schöne Witwe würde sich freuen, euch etwas näher kennenzulernen.
10: Majestät, ich möchte euch in eurer Trauer nicht stören. Ich möchte euch nicht weiter belästigen. Mein aufrichtiges Beileid, Majestät. Lebt wohl.
1: Der Jäger hat die ganze Zeit an der Tür gestanden und gelauscht. Als der Prinz das Schloss verlässt, hält der Jäger ihn zurück.
6: Schneewittchen ist am Leben. Ich habe sie selber in den Wald gebracht. Und zwar wegen ihr. Sie wollte, dass ich Schneewittchen töte, damit sie wieder die Schönste im ganzen Land ist.
10: Was? Ich muss sie suchen. Los, komm mit.
1: Dass der Prinz sich einfach so verabschiedet hat, passt der Stiefmutter natürlich gar nicht.
5: Für wen hält dieser komische Prinz sich eigentlich? Er könnte die begehrenswerteste Frau im ganzen Königreich haben. Oh, oder etwa nicht. Spieglein, Spieglein an der Wand. Wer ist die Schönste im ganzen Land?
8: Meine Königin, jetzt hört mir gut zu. Ihr seid die Schönste hier. Aber Schneewittchen ist leider 1000-mal schöner als ihr.
7: Was soll das heißen? Schneewittchen ist tot. Ich habe ihr Herz hier in diesem Kästchen.
8: Nein, seht doch selbst.
1: Zum großen Schrecken der Stiefmutter zeigt der Spiegel ihr kein Spiegelbild, sondern Schneewittchen, die mit Jojo und Doc Croc noch immer durch den Wald flieht.
7: Nein, ich fass es nicht.
8: Die haben euch ausgetrickst, würde ich sagen.
7: Oh, na warte, ich...
8: Halt! Wenn ihr mich zerbrecht, dann ist es mit eurer Zauberkraft vorbei, Hoheit.
7: Wachen, hört zu. Schneewittchen ist leider immer noch am Leben. Sucht sie und bringt sie auf der Stelle zu mir.
1: Von all diesem Unheil ahnt Schneewittchen natürlich nichts. Die Prinzessin ist derweil mit Jojo und Doc Croc an einem kleinen Häuschen im Wald angekommen.
5: Seht mal, da drüben. Ich glaube, ich habe was gefunden.
0: Oh. Wer wohnt denn da?
4: Hallo? Ist jemand zu Hause?
5: Oh. Hey. Oh. Oh, ein gedeckter Tisch.
0: Hey, das sieht ja lecker aus. Hab ich einen Kohldampf?
5: Frisches Brot.
0: Oh, hey, riech doch mal.
4: Aber Jojo, du kannst doch nicht einfach den Käse aufessen.
0: Wir haben bestimmt nichts dagegen. Außerdem sind wir Flüchtlinge.
4: Du kannst doch nicht... Oh, vergiss es.
1: Weil Schneewittchen und Jojo und Doc Croc nach ihrer langen Wanderung durch den Wald großen Hunger haben, schlagen sie sich so richtig den Bauch voll. Essen von den vollen Tellern und trinken aus den vollen Bechern, bis sie ganz satt sind.
0: Oh Mann, war das gut. Die Betten sehen aber gemütlich aus und das hier hat genau die richtige Größe für mich.
5: Wer mag hier wohl wohnen? Kinder vielleicht?
1: Bevor sich Schneewittchen oder Jojo oder Doc Croc weitere Gedanken machen können, wem wohl diese kleinen Bettchen gehören, sind sie auch schon eingeschlafen. Gar nicht weit von dem kleinen Häuschen entfernt, wird noch heftig gearbeitet. Denn hier reicht eine Mine bis tief in den Berg. Und in dieser Mine schuften 7 kleine Gestalten mit Hämmern und Spitzhacken. Man kann an ihren Bärten und an ihren Mützen erkennen, dass es richtige, echte Zwerge sind.
11: Und noch einen drauf. Das war's dann. So, Schluss für heute und ab nach Hause, Freunde. Also, seid ihr bereit? Dann los!
4: Juhu!

0: Als die Zwerge in ihrem kleinen Häuschen ankommen, sehen sie sofort, dass hier etwas nicht stimmt.
1: Psst. Hier war doch einer. Und es wäre durchaus möglich, dass er immer noch da ist.
2: Oh, ich glaube, ich muss jetzt gehen.
3: Nein, du bleibst da. Wir gehören zusammen.
1: Ruhe. Psst. Komm mit.
4: Nein, das ist gar nicht hier, meine Herren.
3: Hab dich nicht so.
5: Aufgewacht. Das Nickerchen ist vorbei.
6: Ja.
5: Wer seid ihr eigentlich? In der Räuberbande oder sowas?
7: Nein, nein, da irrt ihr euch gewaltig. Wir sind keine Räuber, wir sind Flüchtlinge.
8: Das ist Schneewittchen. Wir helfen ihr, vor ihrer bösen Stiefmutter zu fliehen.
1: Du bist Schneewittchen?
7: Berühmte Prinzessin?
6: Ja, meine Stiefmutter wollte mich töten lassen.
5: Töten?
7: Oh, du meine Güte.
3: Das ist ja furchtbar.
5: Du armes kleines Ding.
6: Aber meine beiden guten Freunde haben es geschafft, mich zu retten.
7: Und jetzt war er am Ende.
3: Jetzt war bestimmt sie ein Fest.
6: Könnten wir vielleicht hierbleiben, nur für ein paar Tage?
7: Ja, sicher.
5: Ein Weib im Haus? Puh, das gibt doch nur Ärger.
4: Aber wir können sie doch nicht wegschicken.
7: Das können wir nicht machen. Sie könnte da draußen im Wald sterben.
4: Sie muss da bleiben. Was meinst du?
7: Ja, sicher.
4: Findest du auch?
5: Also gut, sie können bleiben.
0: Während sie Schneewittchen in Sicherheit wähnt, ist die böse Stiefmutter jedoch nicht untätig.
9: Ich habe sie gefunden. Ich weiß jetzt genau, wo Schneewittchen steckt. Da ist sie. Hinter den sieben Bergen, bei den sieben Zwergen.
6: Diesmal werde ich die Dinge selber in die Hand nehmen.
0: Währenddessen beschließen die Zwerge, dass ihre Gäste für Unterkunft und Verpflegung auch etwas tun müssen. Jojo und Doc Croc erklären sich bereit, in der Mine mitzuhelfen. Kein Problem. Umgehend bekommen sie Hüte aufgesetzt und Spitzhacken in die Hand gedrückt.
8: Hey, Zwerg Krocki, coole Klamotten. Wir graben in einer Goldmine wie richtige Abenteurer. Das wird der Hit.
5: Also los, Freunde. Seid ihr alle bereit? Dann vorwärts, Marsch.
6: Macht's gut. Glück auf. Ich fang mal an, mich nützlich zu machen.
0: Derweil sind an anderer Stelle im Wald der Jäger und der Prinz zusammen unterwegs.
10: Genau hier haben wir uns getrennt. Sie ist dann da runtergelaufen. Da habe ich sie zum letzten Mal gesehen.
11: Hilfst du mir, sie zu suchen?
10: Stets zu Diensten, mein Prinz.
11: Gut, dann komm.
0: Jojo und Doc Croc arbeiten mit den Zwergen in der Mine, wo sie schwer beladene Schubkarren schieben, mit der Hacke Steine zerschlagen und staubigen Dreck nach Gold durchsieben müssen.
8: Wann können wir endlich die Goldbarren einsammeln?
7: Das Gold muss doch erst geschmolzen werden, Jojo. Zuerst gräbt man danach, dann schmelzt man es und dann werden Goldbarren daraus gemacht. Verstanden?
0: Und so geht es den ganzen Tag. Die Arbeit in der Goldmine ist sehr hart. Jojo und Doc Croc sind also recht froh, als die Arbeit des Tages getan ist und sie sich auf den Rückweg machen können.
8: Mann, bin ich müde. Ich bin noch nie so fertig gewesen.
0: Am kleinen Häuschen der Zwerge erwartet sie eine Überraschung. Schneewittchen hat überall sauber gemacht. Alles blitzt und blinkt.
3: Was ist denn da los?
7: Ich trau meine Augen nicht. Wie sieht's denn da aus?
4: Oh, diese Blümchen, die sind ja wunderschön.
5: Und ich sah noch, das bringt nur Ärger.
7: Es ist so ruhig hier. Wo kann Schneewittchen nur sein?
2: Ist hier irgendwas? Oder meine Güte,
8: sie ist nicht mehr da.
5: Schneewittchen!
0: Tatsächlich ist Schneewittchen verschwunden.
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1: Hallöchen und wundertollen Sonntagmorgen gewünscht. Schön, dass ihr hier schon so früh bei mir eingeschaltet habt. Und bevor wir uns Brötchen mit Marmelade oder das Schokomüsli am Frühstückstisch schmecken lassen, machen wir es uns hier noch ein bisschen gemütlich in unserem Bett und reisen mit dem Fantasiezug an die traumhaftesten Orte. Noch

0: Genau.
1: Flieg, flieg, Bienenkönigin. Im kleinen Dorf Bergloch, in dem Petronella Glückschuh wohnt, gibt es einen besonders wunderschönen, verwilderten Garten mit vielen blühenden Sträuchern. Auf dem großen Grundstück steht verwunschen hinter Strauchrosen ein kleines weißes Holzhäuschen mit vielen kleinen Fensterscheiben. Im Garten stehen unter Bäumen und hinter Büschen viele bunte Kästen übereinander gestapelt, in denen Tausende oder sogar Zehntausende von Bienen ein- und ausfliegen. Obwohl das verwunschene Grundstück ringsherum eingezäunt ist, schleicht sich Petronella oft heimlich in den fremden Garten. Ein kleines Loch war sowieso schon im Zaun. Petronella hat es nur ein bisschen größer gebogen. Noch nie hat sie hier einen Menschen gesehen, aber es muss hin und wieder jemand da sein. Das erkennt sie daran, dass sich im Garten immer etwas verändert. Einmal steht am Haus eine Schubkarre mit kleinen geschnittenen Ästen gefüllt. Das nächste Mal ist die Schubkarre weg. Dafür entdeckt Petronella nun die Asche eines Lagerfeuers im Gras. Petronella liebt diesen Garten. Das Summen der Bienen gefällt ihr und außerdem gibt es hier die außergewöhnlichsten Raupen. Einige stinken. Einige haben pelzige Haare. Einige sind dick und groß, fleischig rosa und schwarz-lila oder ganz klein und grün mit einem schwarzen Streifen. Gerade als sie sich wieder einmal durch das Loch im Zaun quetscht, um zu sehen, was es so Neues zu entdecken gibt, hört sie ganz nah bei sich eine dunkle Stimme. »Ah, du bist das also«, Petronella erschreckt. Neben ihr steht ein großgewachsener, schlanker Mann. Er trägt einen weißen Hut mit einem Schleier rund um den Kopf und hat beide Arme in die Hüften gestemmt. »Das ist Landfriedensbruch und Eltern haften für ihre Kinder.« Der Mann grinst, lüftet den Schleier und schiebt seine Brille auf der Nase etwas nach oben. »Was hast du zu deiner Verteidigung zu sagen?«
2: Petronella rappelt sich langsam auf. »Ich finde ihren Garten so schön.«
0: »Aha, na. Das ist ein sehr gutes Argument. Komm mit.«
1: Der Mann geht voraus und Petronella folgt ihm bis zum Gartentor. Er greift seitlich in den Torrahmen und holt einen kleinen Schlüssel hervor.
0: »Hier, da ist der Schlüssel für Gartenfans. Jetzt kannst du immer rein, ohne meinen Zaun zu verbiegen.«
1: Petronella grinst und bedankt sich. »Es freut mich sehr, Sie kennenzulernen. Mein Name ist Petronella.«
0: »Und mein Name ist Knut. Ich komme nur ab und zu wegen der Bienen. Du kannst mir mal helfen, wenn du willst.«
1: Knut dreht sich um und läuft zu seinem kleinen weißen Holzhäuschen.
2: »Was denn helfen?« fragt Petronella und hüpft ihm freudig hinterher.
0: »Für heute bin ich fertig, aber morgen...«

0: Morgen muss ich der alten Bienenkönigin einen Flügel kürzen. Knut zeigt dabei auf einen himmelblauen Kasten. Schau her, in jedem Kasten, also Bienenstock, wohnt ein Volk mit einer Bienenkönigin. Alle Kästen haben eine etwas andere Farbe. Die Bienen können Farben sehr gut unterscheiden. So finden sie immer sicher nach Hause. Petronella staunt. Aha, aber warum wollen sie denn einer Bienenkönigin einen Flügel abschneiden? Na ja, das macht man so, damit sie mit ihrem Volk nicht über alle Berge davonfliegt und schön hier im Garten bleibt. Ich bin Imker und brauche meine Bienen. Warum sollte sie denn über alle Berge davonfliegen, will Petronella wissen. Hier ist es doch schön. Knut schließt die Tür zum kleinen Holzhäuschen auf und holt ein Glas Bienenhonig vom Regal. Nun, das ist so. Wenn eine neue Bienenkönigin schlüpft, schwärmt die alte Königin mit ungefähr der Hälfte des Volkes aus, um sich eine neue Bleibe zu suchen. Und ich komme ja nur selten, deshalb will ich lieber, dass sie nicht so weit wegfliegt. Dann gibt er Petronella das Glas. Hier, schenke ich dir. Der ist sehr gesund und du kannst damit auch Honigpflaster machen, denn Honig hat eine heilende Wirkung. Petronella nimmt das Glas und bedankt sich. Dass der armen alten Bienenkönigin ein Flügel gestutzt werden soll, ist ziemlich gemein, denkt Petronella. Kurze Zeit später ruft sie deshalb ihre Freundin Claudia an. Gemeinsam erfinden sie einen aufregenden Plan zur Rettung und Befreiung der alten Bienenkönigin. Bevor Imker Knut ihr einen Flügel abschneidet, muss sie schon weg sein und sicher in einem neuen Zuhause. Petronella weiß auch schon, wo das sein könnte. Ein Specht hat in die große Linde beim Kindergarten ein Nest hineingehämmert. Er wohnt aber nicht mehr dort und Petronella vermutet, dass sein leeres Baumloch für Bienen bestimmt sehr gemütlich und gut geeignet ist. Leise, leise, damit ihre Mutter sie nicht hört, verabredet sie sich mit Claudia. Nachts, wenn alle Bienen schlafen, nehmen wir den himmelblauen Kasten. Wir lassen das alte Bienenvolk dann einfach bei der Linde frei und bringen den Kasten sofort wieder zurück. Als es endlich dunkel ist, genau um 22.30 Uhr, steht Petronella heimlich auf. Sie zieht sich ihren warmen Pullover über und schleicht sich die Treppe hinunter. In der Hand hält sie Socken und Turnschuhe, denn barfuß kann sie besser schleichen. Die Holzdielen knarren, aber zum Glück nicht so laut. Keiner hört sie. Nur Kordel steht an der Flurtür und wedelt erfreut mit dem Schwanz. Sie möchte mitkommen, darf aber nicht. Denn wenn Kordel nicht in ihrem Körbchen im Flur liegt, wundern sich Petronellas Eltern bestimmt und suchen den Hund. Das könnte Petronella verraten. Psst, Kordel, bleib schön hier. Morgen nehme ich dich wieder mit. Husch, husch, flüstert Petronella. Kordel hält den Kopf schief und trottet dann gemütlich zurück in ihr Körbchen. Petronella öffnet vorsichtig die Tür und verschwindet nach draußen. An der Ecke wartet Claudia mit einer Taschenlampe in der Hand. Wenn meine Eltern merken, dass ich nicht im Bett liege, dann ist was los. Komm, wir beeilen uns, sagt Petronella. Und wir sind zurück, bevor irgendjemand etwas merkt. Kurz darauf stehen beide Mädchen vor dem Gartentor des verwunschenen Bienengartens. Petronella angelt den Schlüssel aus dem Versteck und schließt auf. Woher kennst du denn das Versteck? Fragt Claudia erstaunt. Ich bin eben gut vorbereitet, antwortet Petronella verschmitzt. Gemeinsam mit Claudia läuft sie zu den Bienenstöcken hinter dem weißen Häuschen. Im Dunkeln sieht alles sehr gespenstisch aus. Schlafen Bienen denn eigentlich nachts? Fragt Claudia. Beide horchen angestrengt. Es ist ganz still. Bienen schlafen in der Nacht, stellt Petronella fest. Gemeinsam mit Claudia hebt sie den himmelblauen Bienenstock auf eine Schubkarre. Doch jetzt braust und brummt es im Kasten. Die Bienen sind von dem Geruckel aufgewacht. Ein paar von ihnen krabbeln schon durch das Flugloch, um ihr Volk zu verteidigen. Die beiden Mädchen erschrecken sich und Claudia fuchtelt im Dunkeln mit ihren Händen um sich. Ah, Hilfe, mich greift eine Biene an. Hört sofort auf, wir wollen euch doch helfen, meckert Petronella, setzt sich dabei auf den Boden, zieht ihre Schuhe aus und steckt so schnell sie kann ihre beiden Socken in das Flugloch. Jetzt ist das Flugloch verstopft und keine Biene kommt mehr hinaus. Los geht's. Wir schenken der Bienenkönigin die Freiheit. Petronella schiebt die Schubkarre barfuß die Straße entlang. Ihre Turnschuhe baumeln über dem Griff. Claudia läuft nebenher und sieht immer wieder um sich. Die Linde liegt weit weg am anderen Ende des Dorfes. Ein Auto biegt um die Ecke. Scheinwerferlicht kommt immer näher. Claudia und Petronella verstecken sich rasch in eine fremde Grundstücksauffahrt und bleiben still im Dunkeln. Nur noch das Summen im Kasten ist zu hören. Wenn uns jetzt jemand erwischt, ist das eigentlich Diebstahl? Fragt Claudia ängstlich. Keine Sorge, uns erwischt ja keiner. Und außerdem leihen wir uns den Kasten nur aus, beruhigt Petronella ihre Freundin. Das Auto fährt vorbei. Erleichtert atmen die Mädchen auf. Rasch huschen sie weiter, schieben die Schubkarre über die Straße und schnell in einen schmalen Radweg. Hier kann sie kein Autofahrer mehr entdecken. Und mitten in der Nacht fährt im Dorf auch niemand mehr mit dem Fahrrad. Nun sind es nur noch ein paar Meter zur Linde. Und dann sind sie da. Gemeinsam hieven sie den Kasten unter den großen Baum. Claudia schiebt die Schubkarre weg und Petronella zieht mutig die Socken aus dem Flugloch. Die ersten Bienen kommen heraus. Petronella hofft, dass sie rasch mit ihrer alten Königin ausziehen, damit sie den himmelblauen Kasten schnell in den Garten zurückbringen kann, bevor der Imker etwas merkt. Doch nichts geschieht. Die paar verärgerten Bienen, die bereits herausgeflogen sind, beruhigen sich wieder. Und bald ist es im ganzen Kasten still. So ein Mist, flüstert Claudia. Unser Plan funktioniert nicht. Der wird schon noch funktionieren, ist sich Petronella sicher. Aber als nach langer Zeit immer noch nichts passiert ist und sie am Ende der Straße Nachbar Schulze entdecken, der mitten in der Nacht mit seinem Dackel Gassi geht, schlägt Claudia vor, nicht länger zu warten und morgen früh wiederzukommen. In Ordnung, wir hauen ab, flüstert Petronella. Und im Sausetempo huschen sie mit der Schubkarre zurück bis in den alten Garten. Dort trennen sich die beiden abenteuerlustigen Freundinnen. Zu Hause angekommen, wird Petronellas nächtlicher Ausflug nicht bemerkt. Aber Claudias Eltern erwarten ihre Tochter schon ganz beunruhigt. Und dann gibt es tatsächlich Ärger. Claudia schwindelt und tut ganz unschuldig. »Ich konnte nicht schlafen und bin deshalb noch etwas im Dorf spazieren gegangen«, behauptet sie. »Du gehst jetzt sofort ins Bett und bleibst zur Strafe morgen den ganzen Tag hier«, meckert ihr Vater und schickt sie in ihr Zimmer. Am kommenden Tag muss Petronella also ganz alleine zur alten Linde und nach den Bienen sehen. Als sie dort ankommt, hört sie aus dem Kindergarten nebenan lautes Geschrei. Eine dicke Traube Bienen hängt am Klettergerüst. Die Kindergärtnerin kreischt und treibt die Kinder ins Haus. Der Hausmeister holt einen Gartenschlauch und richtet einen dicken Wasserstrahl mitten auf die Bienen. Der ganze Schwarm hebt ab und fliegt summend und brummend weiter in Richtung Dach.
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10: Die Bedeutung deutscher Städtenamen. Hagen. Hier gibt es zwei Theorien zur Namensherkunft. Entweder es kommt von Hafen oder von Haag, also einem mit Büschen oder ähnlichem befriedeten Bereich.
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0: Wir freuen uns, dass ihr wieder dabei seid. Ihr hört die Frank und seine Freunde Radioshow mit Frank und
1: Zappel, dem Zappeltier. Hallo.
0: Wir lernen das Alphabet. Ihr wisst ja, unser Alphabet hat insgesamt 26 Buchstaben und heute dreht sich alles um den Buchstaben
1: S.
0: S wie Sommer.
1: Oder wie schön.
0: Fangen wir gleich an. Ja. Kennst du Tiere, die mit dem Buchstaben S beginnen?
1: Hallo. Soll ich sagen?
0: Ja, sag mal.
1: Ach so, ich dachte, du wolltest nur hören, ob ich die kenne. Ich kann die natürlich auch sagen. Hab ich mal gemacht.
0: Was hast du gemacht?
1: Ja, beim Schwimmen.
0: Beim Schwimmen ein Tier mit S?
1: Ja, ich hab schon das Seepferdchen, Frank.
0: Ach, Zappel, super, ja klasse. Seepferdchen, ein Tier mit S. Es gibt auch den Seestern.
1: Oh, ja. Frank, weißt du, was ich gar nicht so gerne mag?
0: Weiß ich nicht, vielleicht
1: einen. Die finde ich manchmal ganz gruselig. Spinnen.
0: Spinne, ja. Kennst du Schneeeulen?
1: Ja, klar. Kennst du denn Salamander? Das sind ganz tolle Reptilien, Frank.
0: Es gibt ja wirklich ganz viele Tiere mit S.
1: Ja.
0: Wie macht denn ein Schaf?
2: Bah.
0: Ja, Zappel.
2: Bah.
0: Schaf, das ist auch die Besonderheit. Es gibt Tiere, die mit einem einfachen S anfangen.
1: Ich kann noch ein Tier nachmachen.
0: Oder mit einem SCH.
1: Ja, ich kenne eins mit SCH.
0: Ja?
1: Ja.
0: Mach mal. Schimpansen.
1: Ja, aber nicht schimpfen.
0: Nein, mach ich nicht. Kennst du denn auch Schlangen?
1: Oh ja, Frank, die kenne ich. Die finde ich irgendwie toll.
0: Ja.
1: Ja. Kennst du das Tier hier, Frank?
0: Ja, das ist ein Schwein.
1: Oder eine Sau.
0: Fängt beides mit S an.
1: Ja, sensationell. Hier bei Radio Teddy.

0: Ihr hört die Frank und seine Freunde Radioshow.
1: Übrigens eine super Sendung.
0: Super Sendung, ja, da hast du recht. Ja. Heute lernen wir ja den Buchstaben S und super fängt mit S an und Sendung auch.
1: Ja, zwei S.
0: Schön, Zappel.
1: Du, Frank, gibt es Länder mit S?
0: Länder mit S, aber klar, da fällt mir doch spontan Spanien ein.
1: Oh, jetzt wo du sagst, ich kenne eins mit S-C-H, Schweiz.
0: Ja, Schweden gibt es noch.
1: Dann fällt mir gar keins mehr ein. Frank, hilf mir.
0: Südafrika.
1: Ich weiß keins mehr, Frank. Wie viel gibt's denn da ungefähr?
0: Es gibt bestimmt über 25 Länder, die mit dem Buchstaben S beginnen. Zum Beispiel Serbien noch, die Slowakei, Slowenien, Sri Lanka, Südkorea oder Sudan.
1: Super Sache.
0: Ja, Zappel. Du hast doch vorhin Schweiz gesagt, oder?
1: Ja, Schweiz.
0: Da fällt mir doch ein Zungenbrecher ein.
1: Oh ja, Frank, das macht immer total viel Spaß. Zungenbrecher sind doch die Sätze, die total schwer fängt auch mit S an.
0: Ja, Zappel.
1: Schwer werden, wenn man die total schnell sagt. Mann, schon wieder ein S.
0: Schnell, ja, mit S gibt es ganz, ganz viele Wörter.
1: Ja.
0: Pass mal auf, Schweiz, ja? Sechs Schweizer Schwertschweißer schweißen schwitzend sechs Schweizer Schwerter.
1: Boah, Mann, da sind ja nur S drin.
0: Ja, fang ganz langsam an.
1: Sechs Schweizer Schwertschweißer schweißen schwitzend sechs Schweizer Schwerter.
0: Super, und jetzt ein bisschen schneller.
1: Okay, sechs Schweizer Schwertschweißer schweißen schwitzend Schweizer Schwerter. Sechs Schweizer Schwertschweißer schweißen schwitzen Schweizer Schwerter.
0: Du vergisst immer das Sechs. Schwitzen sechs Schweizer Schwerter.
1: Ist doch egal wie viel, Frank.
0: Ja, kannst auch sieben sagen.
1: Okay, nee.
0: Fängt auch mit S an.
1: Oh, stimmt, Frank. Boah. Aber ich nehme sechs. So, einmal versuche ich's noch. Ganz schnell, Frank.
0: Ja.
1: Sechs Schweizer Schwertschweißer schweißen schwitzen Schweizer Schwerter. Sechs. Hab ich gesagt, sechs.
0: Okay, Zappel. Einen anderen Zungenbrecher für dich.
1: Ja.
0: Schwarze Katzen kratzen mit schwarzen Tatzen.
1: Oh, schwarze Katzen kratzen mit schwarzen Tatzen. Schwarze Katzen kratzen mit schwarzen Tatzen. Ich kann den noch umdrehen ein bisschen.
0: Dreh mal um.
1: Ich bin mittlerweile Zungenbrecher-Brecher-Profi.
0: Zungenbrecher-Brecher-Profi?
1: Ja, Zungenbrecher-Brecher-Profi. Und zwar, schwarze Katzen kratzen mit schwarzen Katzen, tratzen, Katzen. Kann ich doch nicht.
0: Nee.
1: Ja, ich hab's versucht, Frank.
0: Dann vielleicht was ganz Langsames für dich. Ein Zungenbrecher über Schnecken.
1: Oh, die sind langsam, ja.
0: Ja, Schnecken erschrecken, wenn Schnecken an Schnecken schlecken. Weil zum Schrecken vieler Schnecken Schnecken nicht schmecken.
1: Schnecken erschrecken, wenn Schnecken an... Nein, an... Nochmal, Frank. Zusammen einmal,
0: okay.
1: Schnecken erschrecken, wenn Schnecken an Schnecken schlecken. Weil zum Schrecken vieler Schnecken Schnecken nicht schmecken. Okay, ich versuch das jetzt mal schnell, Frank.
0: Alleine, ja?
1: Schnecken erschrecken, wenn Schnecken an Schnecken schlecken, weil zum Schrecken vieler Schnecken Schnecken nicht schmecken. Kann ich, glaube ich, noch schneller.
0: Das war schon super, Zappel.
1: Schnecken erschrecken, wenn Schnecken an Schnecken schlecken. Weil zum Schrecken vieler Schnecken Schnecken nicht schmecken.
0: Sensationell.
1: Noch schneller?
0: Ja.
1: Schnecken erschrecken, wenn Schnecken an Schnecken schlecken. Weil zum Schrecken vieler Schnecken Schnecken nicht schmecken. Na gut.
0: Bisschen geschummelt. Fängt auch mit S an. Schummeln. Aber ist nicht schlimm.
1: Ja. Oh, mach auch S. Frank, du bist so ein super Typ.
0: Und wir spielen jetzt super Musik, Zappel.
1: Ja, da freue ich mich drauf.

0: Schön, dass ihr noch dabei seid, hier bei der Frank und seine Freunde Radioshow. Wir lernen hier das Alphabet.
1: Richtig, und heute den Buchstaben S.
0: Wie Sommer, Sonne und auch Schnee.
1: Ja, toll, Zappel. Ja, die Wörter fangen alle mit S an. Kennst du Städte, die mit S beginnen?
0: Klar, hier gleich in der Nähe.
1: Welche denn?
0: Schwerin.
1: Schwerin, toll. Es gibt auch Städte, ganz bekannte Städte, die mit S beginnen. Zum Beispiel eine Stadt in Österreich. Da waren wir schon mal, Zappel.
0: Was?
1: Ja. Salzburg.
0: Ach ja, bei den Festspielen waren wir da.
1: Ja, das hat Spaß gemacht.
0: Ich weiß auch eine, Frank. Die ist in China.
1: In China eine Stadt mit S? Shanghai.
0: Oh Mann, ich wollte es sagen, Frank. Du Schlauberger.
1: Ja, fängt auch mit S an. Kennst du denn eine Stadt in Frankreich mit S? Kennst du nicht?
0: Ja. Nee, kenn ich nicht. Mann, Frank.
1: Straßburg.
0: Oh Mann, hätte ich wissen müssen. Kennst du denn eine Stadt in Deutschland mit S?
1: Stuttgart.
0: Oh Mann, Frank, alles weißt du. Du bist echt ein Schlauber.
1: Zappel, du hast noch eine Chance.
0: Ja.
1: Eine Stadt in Schweden mit S.
0: Ha, Stockholm.
1: Super, Zappel.
0: Du, Frank, du weißt viele Städte, das habe ich schon gemerkt, aber ich weiß viel mehr Namen als du.
1: Viel mehr Namen? Okay, dann hören wir jetzt Musik. Und in der Zeit überlege ich mir männliche Vornamen, also Namen für Jungs, und du weibliche Vornamen, Namen für Mädchen.
0: Du, wir haben auch ein Lied mit S. Wir beiden.
1: Den Schleichfuß-Indianer.
0: Ja, den möchte ich hören, Frank.
1: Machen wir jetzt alles hier bei Radio Teddy, denn Radio Teddy macht Spaß,
0: macht schlau. Hä?

0: sind wir wieder. Ihr hört die Frank und seine Freunde Radioshow. Wir lernen heute den Buchstaben S. Es gibt ganz, ganz viele Wörter, die mit S beginnen. Wir haben uns Namen überlegt. Vornamen, die mit S beginnen.
1: Und ich weiß mehr.
0: Okay, Zappel, das ist noch nicht sicher. Sicher fängt auch mit S an.
1: Wir werden sehen.
0: Ja, okay. Ich habe mir männliche Vornamen überlegt.
1: Okay, dann leg mal los, Frank.
0: Zählst du?
1: Ja.
0: Okay. Sven.
1: 1.
0: Steffen.
1: 2.
0: Stefan.
1: 3.
0: Simon.
1: 4.
0: Silas.
1: 5.
0: Sebastian.
1: 6.
0: Sascha.
1: 7.
0: Samuel.
1: 8.
0: Siegfried.
1: 9. 9.
0: Oh, Zappel. 9. Ich dachte, ich hätte 10. Siegfried.
1: Tja, dann bin ich jetzt dran. Nein, sei mal still. Sei still. Fängt auch mit S an.
0: Ja, okay, du bist dran.
1: Ich hab dir gesagt, ich weiß mehr.
0: Weibliche Vornamen, die mit S beginnen.
1: Sabine.
0: 1.
1: Sabrina.
0: 2.
1: Salome.
0: 3.
1: Sandra.
0: 4.
1: Sarah.
0: 5.
1: Sascha.
0: 6.
1: Saskia.
0: 7.
1: Selma.
0: 8.
1: Sigrid.
0: 9.
1: Silke.
0: 10.
1: Silvia.
0: Zappel, du hast gewonnen.
1: Simone.
0: Zappel.
1: Siniat. Schmiller. Sonja.
0: Das war die Frank und seine Freunde Radioshow.
1: Senta.
0: Wir wünschen euch eine Trina. Tolle Zeit. Bis zur nächsten Folge. Zappel.
1: Ja.
0: Wie viele Vornamen kennst du denn? Ja, du hast doch schon gewonnen.
1: Können weitermachen. Sharon.
0: Unglaublich sensationell.
1: Ja. Zusammen ein Abschiedsschuss sagen.
0: Bei drei.
1: Ja.
0: 1, 2, 3.

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0: drin? Wollen ja, können nein.
1: Na warte, Bibi. Wer zuletzt lacht?
2: Von wegen. Es heißt, wenn zwei sich streiten. Tempo, Maratscha.
1: Vergiss es, Alex. Niemals.
0: Stimmt, Tina. Aber das gilt für euch beide.
2: Quatsch dir nur. Endspurt, Maratscha.
0: Hey, wieso ist der heute so schnell?
1: Bibi, das gibt's nicht. Maratscha überholt.
0: Unmöglich.
2: Doch. Du bist der Größte, mein Guter.
1: Da ist die alte Mühle. Ja, Zielgerade.
2: Erster, yippie.
3: Hallo, ihr Lieben. Schön, dass ihr wieder mit dabei seid. Wie man hört, machen die drei Freunde Bibi, Tina und Alexander gerade ein Wettreiten. Oder besser, sie haben es hinter sich. Und diesmal hat tatsächlich Alexander auf seinem schwarzen Hengst Maharaja gewonnen. Was ist das? Wo kommt denn dieser Krach her? Ach, ich sehe schon, da sitzen zwei Burschen in ihrem Auto vor der alten Mühle. Die Türen stehen weit offen und das Autoradio ist aufgedreht.
0: Was soll der Krach? Wir sind hier im Wald.
4: Was ist?
0: Ihr stört die Tiere.
4: Ist der Ärger oder was?
0: Den Ärger bekommst du. Heb den Dreck wieder auf. Hier ist keine Müllhalde.
5: Dann hör dir die Öko-Püppi an, Dennis.
6: Ja, eine echte Krawallschachtel, Mario.
7: Es reicht. Ihr räumt jetzt euren Müll weg und verschwindet.
8: Das ist nämlich Privatbesitz hier.
5: Ui, da sind ja gleich drei von der Sorte.
7: Jetzt haben wir aber Angst. Ich kann auch meinem Vater Bescheid sagen.
5: Oh, das Milchgesicht ruft nach Papi, wie süß.
4: Ja, verpetz uns doch.
7: Und hä?
8: Seid ihr bescheuert? Jetzt werft ihr den Müll auch noch in den Bach.
5: Naja, irgendwo muss das Zeug doch hin.
0: Na super. Und schwimmt Richtung Martinshof. Ihr habt sie echt nicht alle.
7: Okay, das war's. Bibi, tust du mir einen Gefallen?
0: Aber gerne. Ene mene meck, der Müll ist wieder weg. Ene mene blinde Kuh, Autotüren sind fest zu. Hex, hex!
5: Hey, was soll das? Wir sind eingesperrt, Mario. Lasst uns sofort raus hier.
0: Geht nicht. Der Hexspruch wirkt 2 Stunden.
5: Hexspruch?
0: Genau. Und die Hexerei war noch harmlos.
7: Ihr verschwindet besser, bevor Bibi richtig wütend wird.
3: So sehr sie es auch versuchen, die beiden Burschen können die Autotüren nicht öffnen. Schließlich starten sie entnervt den Motor und brausen mit ihrem Wagen davon. Bibi, Tina und Alexander beschließen, nach Hause zurückzureiten. Es ist bald Abendbrotzeit. Sie nehmen ihre geheimen Abkürzungen. Zunächst geht es querfeldein und dann mitten durch den Wald.
8: Durchs Unterholz zu reiten ist eigentlich nicht so gut, Alex.
7: Ich weiß. Seid einfach vorsichtig und leise.
0: Wieso denn?
7: Wir wollen doch keine Rehe erschrecken.
0: Meinst du, hier sind welche?
7: Na klar. Das Unterholz ist eine super Deckung.
8: Hast du gehört, Sabrina? Du musst auf Sandrufen gehen. Oh weia, ein Reh. Und wir haben es aufgeschreckt.
0: Ach so, was Dummes. Entschuldigung. Oh nein.
7: Was ist?
0: Seht mal, da im Gras, direkt neben dem Busch.
8: 2 Rehkitze.
0: Oh, sind die süß.
8: Wie alt mögen die sein?
7: Oh, unter einer Woche. Sie ducken sich noch vor uns, statt wegzulaufen. Das ist ein Reflex.
0: Und wir haben die Mutter
8: verjagt. Was machen wir denn jetzt?
7: Keine Angst, Bibi. Die kommt zurück, sobald wir weg sind.
0: Die Kleinen sind ja zum Knuddeln.
8: Los nicht, Bibi. Dann riechen sie nach Mensch und die Mutter lässt sie im Stich.
0: Weiß ich doch.
8: Ich würde ja zu gern mal sehen, wie sie gesäugt werden.
7: Vom Hochsitz meines Vaters dort hinten könnten wir sie in Ruhe beobachten.
0: Super Idee. Aber wir müssen nach Hause. Es gibt bald Abendbrot, Tina.
8: Dann machen wir das gleich morgen früh.
7: Okay, aber je früher, desto besser.
0: Damit haben wir kein Problem, Alex.
8: Genau. 5 Uhr am Hochsitz.
7: Was? Das ist doch etwas sehr zeitig.
0: Früher Vogel fängt den Wurm. Bis dann, Alex.
7: Das ist wohl die Rache für meinen Sieg beim Wettreiten.
3: Das glaube ich nicht. Bibi und Tina haben schon recht. Wild beobachtet man am besten in den frühen Morgenstunden. Nachdem sie sich voneinander verabschiedet haben, reitet Alexander zum Schloss und Bibi und Tina machen sich auf in Richtung Martinshof. Allerdings reiten sie noch einen kleinen Umweg. Denn Tina fällt ein, dass sie dem Mühlenhofbauern Bescheid geben sollte, eine Fuhre Heu zu liefern.
8: Da hinten ist der Mühlenhofbauer.
0: Ja, er mäht die Wiese beim Mühlenbach.
8: Reiten wir zu ihm.
0: Keine Angst, Sabrina. Die Maschine macht nur Krach, sie tut dir nichts.
9: Weg da mit euren Pferden.
1: Mutti schickt uns, sie braucht eine Fuhre Heu.
9: Ich kann aber erst morgen kommen. Ich muss die Wiese noch fertig mähen.
1: In Ordnung, wir sagen Bescheid.
0: Ah, Tina, ein Rehkitz.
1: Schon wieder? Wo denn?
0: Da im Gras, bei den Büschen.
1: Oh nein, und der Müllhofbauer fährt direkt drauf zu.
0: Ich halte ihn auf. Los, Sabrina.
1: Sie steigt, Bibi.
0: Ja, sie hat zu große Angst vor der Maschine. Entschuldigung, Sabrina.
1: Hex doch einfach.
0: Ja, klar. Flammstopp, Motor auf die Maus. Hex, hex.
8: Im letzten Moment.
9: Verflixt noch mal. Warst du das, Bibi?
3: Das war knapp. Zum Glück ist Bibi der passende Nothexspruch eingefallen. So konnte sie die Mähmaschine rechtzeitig stoppen, bevor... Ach, das will ich mir gar nicht vorstellen. Rehmütter legen ihre Kleinen gerne ins hohe Gras einer Wiese, weil sie sie dort in Sicherheit glauben. Sie wissen ja nichts von Mähmaschinen. Vorsichtig nähern sich Bibi, Tina und der Mühlenhofbauer dem Kitz.
9: Tatsächlich... Ein Rehkitz.
1: Es zittert am ganzen Körper.
0: Hat bestimmt einen Schock.
9: Oh, komm her, mein Schnuckelchen.
1: Nicht anfassen.
9: Ich tue ihm ja nichts.
0: Nein.
9: Kuschel dich nur richtig an.
0: Nein, zu spät.
9: Was denn? Ich will mich doch nur entschuldigen und das beruhigen.
1: Aber jetzt riecht es nach Mensch.
9: Ach, du liebe Zeit. Das habe ich in der Aufregung ganz vergessen.
1: Tja. Nun müssen Sie sich um das Kleine kümmern.
9: Ja, aber ich kann doch keinen Rehkitz aufziehen.
1: Ach, das ist einfach. Man kann ihm die Flasche geben. Am besten mit Ziegenmilch.
9: Ja, wenn du so gut Bescheid weißt, dann kannst du das ja übernehmen.
1: Was? Mutti würde ausflippen.
0: Wir könnten es zusammentun.
1: Ach, ich weiß nicht, Bibi.
0: Aber Tina, wir haben jetzt die Verantwortung für das Kitz.
1: Quatsch, der Mühlenhofbauer hat's doch angefasst.
9: Tja, wenn du meinen Hof weiterführst und die Heuernte einfährst, dann kann ich gerne babysitten.
0: Wir schaffen das schon, Tina.
1: Also gut.
3: Auf dem Heimweg legt Tina ihre Zurückhaltung schnell ab. Für so ein hilfloses, goldiges Wesen sorgen zu dürfen, ist doch etwas Wunderbares. Ganz eng eingekuschelt hält sie das kleine Rehkitz schützend in ihren Armen. Bibi führt die Pferde am Zügel. Nach der Hälfte der Strecke wechseln sie sich ab. Und auf dem Martinshof schmilzt auch Frau Martins Herz dahin beim Anblick des süßen Pflegekindes.
10: Aber Kinder, ich lasse kein hilfloses Rehkitz im Stich. Ihr kennt mich doch.
1: Danke, Mutti.
10: Wir müssen erst mal den Förster informieren.
1: Wieso das denn?
10: Weil das Tier aus seinem Revier ist. Das hätte der Mühlenhofbauer eigentlich wissen müssen.
1: Der war froh, dass wir es mitgenommen haben.
10: Na, das glaube ich. Hängt bloß euer Herz nicht zu sehr an das Kleine.
1: Vielleicht wird es zahm und bleibt bei uns.
10: Das schlagt dir mal gleich aus dem Kopf, mein Fräulein. Ein Reh ist kein Hoftier.
0: Sollen wir ihm hier ein Körbchen hinstellen?
10: Besser nicht. Die Ferienkinder stürmen gleich die Küche zum Abendbrot.
1: Aber wo können wir denn hin mit dem Kitz?
10: Bringt es in die Scheune. Da ist es ruhig. Ich rufe gleich den Förster an und Dr. Eichhorn.
3: Liebevoll mit Stroh und einer Decke richten Bibi und Tina ihrem Findelkind ein kuscheliges Plätzchen in einer Scheunenecke ein. Es fühlt sich sichtlich wohl in seiner neuen Umgebung. Bibi und Tina sind so mit dem kleinen Kerl beschäftigt, dass sie gar nicht merken, wie sich eines der Ferienkinder nähert. Es ist der 8-jährige Leo. Plötzlich steht er neben Bibi und Tina und dem Rehkitz.
11: Was macht ihr da?
1: Oh, du bist das Leo.
11: Ich hab euch hier reinschleichen sehen. Oh, wo habt ihr denn das Rehkitz her?
0: Es lag auf einer Wiese und wäre fast in eine Mähmaschine geraten.
11: Ihr habt es gerettet?
1: Bibi war's mit einem Nothexspruch.
11: Und warum ist es hier? Es gehört doch zu seiner Mutter.
0: Die säugt ihr Kitz nicht mehr, weil es von Menschen angefasst worden ist.
11: Ach Quatsch.
0: Wie bitte?
11: Es ist doch von gestern. Mein Papi sagt da was anderes.
0: Ach, ist dein Vater Förster oder Tierarzt?
11: Nö, aber egal. Menschengeruch macht den Wildchen nichts mehr aus. Wegen der vielen Leute im Wald.
0: So? Na, die vielen Leute sind aber in Falkenstein noch nicht angekommen.
11: Ein Wildtier gehört jedenfalls nicht in eine Scheune. Das ist nicht artgerecht.
0: Ich glaube, wir warten besser ab, was der Förster dazu sagt.
11: Ich habe recht. Ihr werdet sehen.
8: Naja, wir geben dir dann Bescheid. Aber jetzt ab zu den anderen. Es gibt Abendbrot. Und Leo, dass hier ein Kitz liegt, bleibt unter uns. Verstanden?
11: Ja, ja.
3: Der kleine Leo ist ganz schön naseweiß. Und er hat keineswegs recht mit seiner Behauptung. Bibi und Tina haben richtig gehandelt. Die Mutter hätte das Rehkitz tatsächlich verstoßen, erklärt der Förster am Telefon und gibt Frau Martin grünes Licht für die Pflege. Dr. Eichhorn, der später noch vorbeischaut, bescheinigt dem Kitz beste Gesundheit und verschreibt Ziegenmilch, Fencheltee, Blätter und Kräuter und die Betreuung durch Bibi und Tina. Am nächsten Morgen nach der Fütterung ihres Findelkindes treffen sich die beiden dann wie geplant mit Alexander am Hochsitz.
8: Jetzt können wir eine echte Mutter bei der Pflege beobachten.
12: Ja, und ihr könnt euch ein paar Tipps holen.
8: Seid doch mal still. Entschuldigung, Baby. Da, seht mal, das ist sie bestimmt. Ich glaube, die sucht ihre beiden Kleinen. Oh nein, sie flüchtet. Wer fährt denn um diese Zeit durch den Wald?
12: Egal wer, hier darf man nicht durch.
8: Hey Leute, das Auto kenne ich doch. Ah ja, das sind die beiden Idioten von gestern.
12: Los, die kaufen wir uns.
3: Die zwei Burschen parken ihr Auto ganz in der Nähe des Hochsitzes mitten im Wald und beginnen schon wieder damit, ihren Müll achtlos in die Gegend zu werfen. Die beiden staunen nicht schlecht, als Bibi, Tina und Alexander plötzlich vor ihnen stehen.
4: Los, Radio aus! Hast du was gesagt, Mario?
13: Nee, aber das Papi-Söhnchen von gestern.
4: Ups, und die beiden Öko-Püppis, ich glaub's ja nicht.
13: So früh dürft ihr schon aus dem Bett?
8: Na klar, und ihr habt wohl keins.
4: Doch, wir machen Autocamping.
8: Und müllt schon wieder den Wald voll.
4: Ach, die Dosen, die sind ganz aus Versehen aus dem Auto gefallen.
8: Oh, ja, ja.
12: So, das Radio ist aus. Wir wollen jetzt nämlich eine Runde pennen.
4: Ihr dürft euch zurückziehen.
8: Campieren im Wald ist verboten.
13: Ja, nicht für uns.
12: Doch, verschwindet endlich von hier.
13: Und wenn wir bleiben...
4: Genau, uns gefällt die Gegend nämlich.
8: Schon euer Erlebnis von gestern vergessen?
4: Auf den Trick fallen wir nur einmal rein.
8: Kein Problem, ich habe noch andere auf Lager. Ene mene Schneiders Maße, Abfahrt rückwärts auf die Straße. Hex, hex!
4: Hey! Was machst du hier?
3: Hey! 2:0 für Bibi, kann ich da nur sagen. Hoffentlich war das den beiden Burschen jetzt endlich eine Lehre und sie verlassen die Gegend. Bibi, Tina und Alexander lassen sich jedenfalls ihre Laune nicht verderben und klettern zurück auf den Hochsitz. Von dort beobachten sie das Rotwild. Dann wird es Zeit fürs Frühstück. Alexander reitet zurück zum Schloss, Bibi und Tina zum Martinshof. Um die Wette natürlich. Aber was ist denn das? Folgt den beiden da nicht das Auto mit den Burschen? Ja, tatsächlich. Aber Bibi und Tina bemerken es gar nicht.
8: Schneller, Sabrina!
1: Tempo, Amadeus!
8: Gleich sind wir am Martinshoftor.
1: Was heißt hier wir? Ich zuerst!
8: Von wegen! Vorsicht, Tina! Auf dem Hof steht ein Heuwagen!
1: Ich reite rechts vorbei!
8: Und ich links!
1: Geschafft! Erster!
8: Okay, du hast gewonnen! Ausnahmsweise! Oh, Sabrina!
1: Stopp, Amadeus! Oh, Maja, was war das denn?
8: Ein Auto! Es ist hinter uns hergefahren!
1: Und in den Heuwagen gekracht!
8: Meine Güte! Das ganze Heu ist auf das Auto gerutscht!
3: Die beiden Burschen, die Bibi und Tina offenbar bis auf den Martinshof hinterhergefahren sind, haben wegen der hohen Grundstücksmauer nicht gesehen, dass kurz hinter dem geöffneten Tor der Heuwagen des Mühlenhofbauern im Weg steht. Und als sie in den Hof eingebogen sind, konnten sie nicht mehr bremsen. Der Mühlenhofbauer und Frau Martin kommen aus dem Haus gelaufen.
9: Was ist denn hier los?
10: Kinder, alles in Ordnung?
8: Bei uns ja. Aber da ist ein Auto in ihren Heuwagen gekracht.
9: Sapperlot, ihr habt recht.
10: Hoffentlich ist niemand verletzt.
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23: Mit Alexander Kanja. Hallo zusammen. Kleine Hobbyforscher, aufgepasst. Zurzeit läuft ja das Finale bei Jugendforscht, aber jetzt geht es um die MINT-Machtage. MINT steht für Mathematik, Informatik, Naturwissenschaft und Technik. Mitmachen können alle Kitas, Horte und Grundschulen mit ihren Kindern im Alter von 3 bis 10 Jahren. Es geht um das Thema Medizin der Zukunft. Auf mintmachtage.de kann dazu Infomaterial runtergeladen werden, unter anderem ein Wimmelbild, das spricht, hat uns Gabriele Schmidtle von der Stiftung Kinder Forschen gesagt.
24: Das Wimmelposter kann sprechen, das heißt, man kann mit dem Handy über bestimmte Flächen auf dem Poster gehen und dann hört man, wie ein Herz richtig schlägt. Man sieht und hört auch, wie sozusagen das Immunsystem zum Beispiel arbeitet oder wie Wundheilung funktioniert.
23: Am 16. Juni gibt es den MINT-Machtage-Aktionstag für alle, die Spaß am Entdecken und Forschen haben. Hier nochmal die Seite mit allen Infos: mintmachtage.de. Dino-Forscher haben in New Mexico in den USA eine neue Saurierart gefunden. Die versteinerten Knochen gehören zu einem Vorfahren unserer heutigen Krokodile. Dieses Urzeit-Kroko sah allerdings ganz anders aus. Es lief auf 2 Beinen, hatte kurze Vorderarme und auch keine Zähne im Maul. Stattdessen ähnelte sein Maul eher einem Schnabel. Gelebt hatte der Dino vor gut 200 Millionen Jahren in einer Zeit, die man Trias nennt.

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2: Guten Morgen, ihr Lieben. Isa hier für euch am Samstag früh. Gleich putzen wir die Zähne gemeinsam zu einem super Zahnputzhit. Damit ihr die Zähne auch richtig putzen könnt, würde ich aber erstmal prüfen, ob ihr auch wirklich aufgestanden seid. Ja, also nochmal richtig strecken und recken und werdet Radio Teddy Wochenend-Frühaufsteher. Gewinn mit etwas Glück ein Überraschungspaket aus dem Sandmann und Freunde Shop und ein Familienticket für das Moppi Geburtstagsfest am 13. und 14. Juni im Fez Berlin. Dafür müsst ihr mir nur beweisen, dass ihr auch wirklich aufgestanden seid. Eure Wochenend-Frühaufsteher-Aufgabe heute früh lautet: in der Federtasche wühlen. Ja, ruft jetzt an 0331 7 und 6 mal die 2, die Mitmachregeln auf radioteddy.de. 0331 7 und 6 mal die 2. Und für alle, die gerade schon gespannt im Badezimmer stehen und sich bereit für diesen tollen Samstag machen wollen, geht's jetzt los mit...
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2: Und mit uns putzt heute früh die liebe Luisa, 8 Jahre alt. Sag mal, was wäre eigentlich dein Wunsch-Zahnpasta-Geschmack?
3: Kirsche oder Apfel, weil das mein Lieblings-Obst-Gemüse ist.
2: Oh, lecker, das ist ja auch sehr sommerlich. Den Zahnputz-Hit heute früh, den singen Leonie und Callum Scott mit Stay. Also, nochmal ordentlich Zahnpasta auf die Zahnbürste. Und los geht's mit dem Schrubben. 3 Minuten geht der Song und so lange auch putzen.

0: 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Eure Zähne sind sauber und ihr könnt in diesen tollen Tag starten.
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Guten Morgen, ihr Lieben. Isa hier für euch bei Radio Teddy am Start. Unter der Woche, da steht ihr ja immer mit Tim und Christina aus der Radio Teddy Morgenshow auf und beweist denen, dass ihr auch wirklich aufgestanden seid. Heute habe ich meine Aufgabe für euch mitgebracht. Werdet Radio Teddy Wochenend-Frühaufsteher. Gewinn mit etwas Glück ein Überraschungspaket aus dem Sandmann und Freunde Shop und ein Familienticket für das Moppi Geburtstagsfest am 13. und 14. Juni im Fez Berlin. Dafür müsst ihr nur beweisen, dass ihr wirklich aufgestanden seid. Eure Wochenend-Frühaufsteher-Aufgabe für heute früh lautet: in der Federtasche wühlen. Ja, ruft jetzt an 0331 7 und 6 mal die 2, die Mitmachregeln auf radioteddy.de. 0331 7 und 6 mal die 2. Ihr sucht also schnell die Federtasche raus und dabei gibt's coole Chartmusik von Taylor Swift mit The Fate of Ophelia.

0: Spielzeug.
1: Und Kinder, was macht ihr in der Pause?
2: Wir laufen.
3: Okay.
2: Wir rennen.
4: Und der?
2: Der pennt. Power, Pause.
4: Und ihr?
2: Wir laufen.
4: Okay.
2: Wir rennen.
1: Und der?
2: Der

0: Guten Morgen, ihr Lieben. Isa hier für euch bei Radio Teddy am Samstag früh. Gleich geht's hier weiter mit richtig cooler Chartmusik. Loi mit Red Eyes hören wir gleich. Vorher.
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0: Ihr zeigt uns, dass ihr wirklich aufgestanden seid und werdet Radio Teddy Wochenend-Frühaufsteher. Gewinnt mit etwas Glück ein Überraschungspaket aus dem Sandmann und Freunde-Shop und ein Familienticket für das Moppi-Geburtstagsfest am 13. und 14. Juni im Fez Berlin. 0331 7 und 6 mal die 2, die Mitmachregeln auf radioteddy.de. Hallöchen, wer hat es mir ins Studio geschafft?
2: Oh, hi, hier ist der Sia und der Jakob und der Jakob holt gerade seine Federtasche, um in der Federtasche zu wühlen.
0: Ach, perfekt. Habt ihr denn gut geschlafen?
2: Wir haben gut geschlafen, ja.
0: Ja, sehr schön. Und wo ist die Federtasche? Ist sie auf dem Weg?
2: Die ist schon da. Jakob, du kannst mal in der Federtasche wühlen.
0: Ach, super, herzlichen Glückwunsch. Ihr gewinnt das Überraschungspaket aus dem Sandmann und Freunde-Shop und ein Familienticket für das Moppi-Geburtstagsfest.
2: Cool, wir freuen uns, vielen Dank.
0: Supi. War die Federtasche denn noch in der Schultasche oder lag die irgendwo bei euch rum?
2: Die lag schon auf dem Tisch hier bei uns am Morgen.
0: Ach, okay. Das nächste Überraschungspaket mit Familienticket gibt's schon nächsten Samstag um 7 Uhr. Einschalten.

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0: Radio Teddy läuft. Schön, dass ihr mit am Start seid am Samstag früh. Gleich putzen wir gemeinsam die Zähne zu einem viralen Social-Media-Hit. Vorher stimmen wir uns gemeinsam auf die Fußball-WM ein.
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0: Hier bei Radio Teddy wird's jetzt erstmal richtig lecker und sommerlich.
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3: Mit Nils, hallo. Bei schönem Wetter schlägt jeder von euch bestimmt gerne mal ein Eis. Und zum Thema Eis haben wir diese Kinderfrage hier.
4: Ich heiße Ella und ich bin 8 Jahre alt. Wer hat eigentlich herausgefunden, dass man Eis essen kann?
3: Das Speiseeis wurde vermutlich von den Chinesen erfunden. Nicht, wie man meinen könnte, von den Italienern. Auch wenn sie ja heute, wie viele sagen, das beste Eis machen. Die Chinesen sind vor etwa 5000 Jahren auf die Idee gekommen, dass man Eis auch essen kann. Sie haben Schnee aus den Bergen geholt, es dann mit kleinen Früchten gemischt und es dann gegessen. Allerdings war das Speiseeis dann auch tausende Jahre lang nur Wassereis. Im Mittelalter haben dann die Italiener und die Araber das Eis weiterentwickelt, auch Sorbets, also halbgefrorenes gemischt und dann zum ersten Mal Eis aus Milch gemacht. Und sie mischten Honig, Zimt und Früchte in das Eis. Und vor etwa 500 Jahren konnte man das erste Mal künstlich Kälte herstellen. Im Jahr 1651 hat dann ein Italiener in Paris den ersten Eissalon eröffnet und Eis an jedermann verkauft. Das war dann allerdings immer noch sehr teuer. Vor gut 150 Jahren haben die Menschen dann die ersten richtig gut funktionierenden Eismaschinen entwickelt. Und dann ging es relativ schnell, dass Eis billiger wurde und es sich fast jeder kaufen konnte. Heute gibt's Eis an fast jeder Ecke und teuer ist es zum Glück auch nicht mehr.
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11: Wissen rund ums Auto. Fast jeder Autofahrer hat sich schon mal über einen Radfahrer geärgert. Aber oft genug kennen sich die Autofahrer nicht aus. Hier die größten Irrtümer. Fahrradfahrer müssen auf dem Radweg fahren, wenn es einen gibt. Das stimmt nicht. Radfahrer gehören in der Regel auf die Straße. Den Radweg müssen sie nur benutzen, wenn er ausdrücklich durch eins der drei blauen Radwegschilder gekennzeichnet ist. Radfahrer dürfen nicht nebeneinander fahren. Na, das stimmt nicht. Wenn sie den Verkehr nicht behindern, geht das. Musik hören auf dem Fahrrad ist verboten. Auch das stimmt nicht. Radfahrer dürfen Stöpsel in beiden Ohren haben und Musik hören. Sie müssen nur gewährleisten, dass sie den Straßenverkehr ausreichend wahrnehmen. Es ist verboten, beim Radfahren einen Hund an der Leine zu halten. Irrtum, ein Hund ist erlaubt. Da hilft kein Hupen und Aufregen.

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2: Die Pfingstferien in Bayern und Baden-Württemberg sorgen am Wochenende für viel Verkehr in Richtung Alpen, Österreich, Italien, Kroatien und Südfrankreich. Problematisch ist dabei die Sperrung der Brenner-Autobahn von 11 bis 19 Uhr wegen einer Demonstration. Auch am Sonntag wird es deswegen sehr voll.
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3: 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Das letzte Maiwochenende verabschiedet uns mit richtigen Sommergefühlen. Hier bei uns in Hamburg und Schleswig-Holstein ist die Sonne heute ein bisschen schüchtern und versteckt sich zwischen ein paar Wolken bei bis zu 23 Grad. Morgen kriegen wir ähnliches Wetter.
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3: Guten Morgen, ihr Lieben. Isa hier für euch am Start. Am Samstag früh. Schön, dass ihr auch schon wach seid und mit dabei seid. Ihr macht euch ready für den Tag. Und dabei dürfen wir eine ganz, ganz wichtige Sache natürlich nicht vergessen.
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3: Mit uns putzt heute früh Emma, 8 Jahre alt. Emma, was ist der verrückteste Ort, an dem du jemals deine Zähne geputzt hast?
4: In der Küche, weil Oma Kuchen gebacken hat und ich habe Oma zugeschaut.
3: Ach, wie schön. Und dabei beim Zähneputzen so ein bisschen Kuchenduft einatmen. Ja, das stelle ich mir sehr schön vor. Den Zahnputz-Hit heute früh, den singt Bebe Rexha mit New Religion. Der Song geht 3 Minuten und so lange bitte auch die Zähne putzen.

0: Und das waren die 3 Minuten Zähneputzen. Die Zähne sind sauber und ihr startet in diesen Samstag.
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0: Guten Morgen, es läuft Radio Teddy am Samstag früh. Gleich hören wir einen richtig, richtig coolen Chartsong von einem ehemaligen One Direction-Mitglied, Harry Styles, mit American Girls. Vorher hören wir vom Radio Teddy Verein der Woche.
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3: Viele Familien von euch stecken in den Osterferien. Da ist dann noch mehr Zeit fürs Lieblingshobby oder den Lieblingsverein. Neue Inspiration gefällig? Kriegt ihr hier bei uns beim Radio Teddy Verein der Woche. Stellen wir euch jede Woche einen neuen Verein vor. Und in dieser Woche ist das der RSV Hansa 90. Frini, 12 Jahre alt, aus Frankfurt-Oder, ist stolzes Mitglied. Erzähl mal, warum macht Ringen bei dir im Verein so viel Spaß?
4: Also wir haben Turniere und Wettkämpfe. Wir hatten letztens erst unsere deutsche Meisterschaft. Und da habe ich auch teilgenommen. Ja, und unser Spruch ist RSV, stark wie Sau.
3: Wow, was für ein cooler Spruch. Was seid ihr für eine Truppe? Seid ihr alle so in deinem Alter, so 12 oder?
4: So erste Klasse bis zur, also dann geht's hoch, meist bis zur 8. Und dann geht's an die Sportschule hier in Frankfurt.
3: Und ihr sucht noch neue Mitglieder, ja? Wie viele seid ihr denn aktuell?
4: Wir sind 80, aber wir wollen 100.
3: Ja, dann seid ihr hier bei Radio Teddy genau richtig. Also, liebe Familien, der RSV.
4: Stark wie
3: ein Bau. Der RSV Hansa 90 in Frankfurt-Oder braucht noch neue Mitglieder und ist der Radio Teddy Verein der Woche. Und der nächste Verein ist vielleicht schon eurer. 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

Guten Morgen, ihr Lieben. Es läuft Radio Teddy am Samstag früh. Schön, dass ihr schon mit am Start seid. Forscher und Forscherinnen haben gerade was richtig Spannendes entdeckt. Eine neue Dino-Art. Ja, wer, wann, was, wieso? Das erfahrt ihr um 8 in den Radio Teddy Nachrichten. Vorher gibt's noch Chartmusik. Gracie Abrams mit That's So True.

0: Guten Morgen, ihr Lieben. Es läuft Radio Teddy mit mir, Isa, am Samstag früh. Ein cooles Wochenendsausflugziel. Das hat gleich meine liebe Kollegin Angie in den Radio Teddy Tipps für Kids. Vorher.
1: Das ist richtig cool.
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0: Der kommt in dieser Stunde von den zwei britischen Superstars Miles Smith mit Niall Horan, der ja früher bei der Band One Direction war. Ja, und die beiden haben zusammen einen Song rausgebracht, Drive Safe. Hören wir mal rein.

0: Das war der Radio Teddy Superhit der Stunde, Drive Safe von Miles Smith und Niall Horan. Den nächsten Superhit, den hören wir gemeinsam in einer Stunde und mit dem werden wir uns schon richtig gut auf die Fußball-WM einstimmen. Hier geht's gleich weiter mit cooler Chartmusik und dem Radio Teddy Wissensquiz.
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6: Mit Angie, Hallöchen. Eine echte Ritterburg könnt ihr in Hamburg an der Alster entdecken. Die Burg Henneberg ist über 100 Jahre alt und ist sowohl Hamburgs einzige als auch die kleinste Burg der Welt. Trotzdem hat sie viele spannende Abenteuergeschichten für euch auf Lager. Macht eine Entdeckungstour vom schicken Innenhof in die mittelalterliche Burgküche bis hin zum prunkvollen Rittersaal. Und für die Extraportion Natur gibt's um die Burg herum einen Park zum Spazierengehen. Und am schnellsten kommt ihr mit der S-Bahn dorthin, einfach zu Haltestelle Poppenbüttel fahren. Noch mehr Tipps für Kids für euch zum Nachhören bei Radio Teddy Plus.
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10: Die Bedeutung deutscher Städtenamen. Bielefeld. Im Mittelalter hieß die Region schon Bühlenfelde, wobei Biele für einen Steinbruch oder auch für die hier vorhandene Einbuchtung des Teutoburger Waldes stehen kann.
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6: Mit Alexander Kanja. Hallo zusammen.
3: kleine Hobbyforscher aufgepasst. Zurzeit läuft ja das Finale bei Jugend forscht, aber jetzt geht es um die MINT-Machttage. MINT steht für Mathematik, Informatik, Naturwissenschaft und Technik. Mitmachen können alle Kitas, Horte und Grundschulen mit ihren Kindern im Alter von 3 bis 10 Jahren. Es geht um das Thema Medizin.

0: dem Handy über bestimmte Flächen auf dem Poster gehen und dann hört man, wie ein Herz richtig schlägt. Man sieht und hört auch, wie sozusagen das Immunsystem zum Beispiel arbeitet oder wie Wundheilung funktioniert.
1: Am 16. Juni gibt es den MINT-Machthage-Aktionstag für alle, die Spaß am Entdecken und Forschen haben. Hier nochmal die Seite mit allen Infos: mintmachtage.de. Dino-Forscher haben in New Mexico in den USA eine neue Saurierart gefunden. Die versteinerten Knochen gehören zu einem Vorfahren unserer heutigen Krokodile. Dieses Urzeit-Kroko sah allerdings ganz anders aus. Es lief auf zwei Beinen, hatte kurze Vorderarme und auch keine Zähne im Maul. Stattdessen ähnelte sein Maul eher einem Schnabel. Gelebt hatte der Dino vor gut 200 Millionen Jahren in einer Zeit, die man Trias nennt. Der Fundort der Fossilien nennt sich Ghost Ranch, er ist weltberühmt. Hier werden immer wieder neue Dino-Arten in einem Steinbruch entdeckt. Wenn die Polizei einen Raser blitzt, macht sie ja auch ein Foto. Beim Blick auf dieses spezielle Foto mussten die Polizisten bestimmt sehr schmunzeln. Zu sehen ist eine Omi, die mit ihrem Rollator entspannt eine Straße entlangläuft. Darüber steht die Geschwindigkeit 42 km/h. Tatsächlich ist natürlich nicht die Omi, sondern das Auto hinter ihr so schnell gefahren. Auf dem Blitzerfoto sieht das aber ganz anders aus. Soweit die Meldungen und die Radio Teddy Nachrichten zum Nachhören jederzeit in der Radio Teddy App.
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4: Radio Teddy Wetter. Das letzte Maiwochenende verabschiedet uns mit richtigen Sommergefühlen. Hier bei uns in Hamburg und Schleswig-Holstein ist die Sonne heute ein bisschen schüchtern und versteckt sich zwischen ein paar Wolken bei bis zu 23 Grad. Morgen kriegen wir ähnliches Wetter.
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4: Guten Morgen, ihr Lieben. Isa hier für euch am Start. Gleich geht's weiter hier bei Radio Teddy mit coolen Hits für Eltern und Kids. Deine Freunde mit Schluck auf und der Chartsong Don't Worry von Leonie. Vorher spielen wir jetzt und den ganzen Tag lang das Radio Teddy Wissensquiz. 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Und hier kommt auch schon meine erste Wissensfrage. Wie wird das Weltall noch genannt? Kosmos oder Raketenraum? Jetzt anrufen 0331 7 und 6 mal die 2. Die Mitmachregeln auf radioteddy.de 0331 7 und 6 mal die 2.
3: Hier bei uns in Hamburg.

Guten Morgen, es läuft Radio Teddy am Sonntag früh und auch Moment mal. Gesundheit an mich selber. Wieso wir beim Niesen immer die Augen schließen, das erfahrt ihr gleich im Radio Teddy nachgefragt. Denn Radio Teddy macht Spaß, macht schlau. Vorher gibt's noch ein bisschen Chartmusik. Hug Yourself von Kamrat.

0: läuft Radio Teddy. Guten Morgen. Schön, dass ihr schon mit am Start seid. In 20 Minuten gehen wir und unser Lieblingsnashorn Dicker gemeinsam auf eine kleine, aber feine Zeitreise. Vorher
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0: 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Und mit mir quizt jetzt Emilia, 8 Jahre alt, aus Augsburg.
2: Guten Morgen.
0: Guten Morgen, ihr beiden. Wo seid ihr gerade auf dem Weg? Ich höre, ihr seid im Auto.
2: Wir sind im Auto, genau. Hohen Bammel. Wir fahren zu einem Freizeitpark jetzt und genießen die Ferien zu zweit.
0: Oh, wie cool ist das denn? Da wünsche ich euch schon mal viel Spaß. Und ihr habt mich auch angerufen, weil ihr richtige Weltallexperten seid, richtig?
2: Ja, auf jeden Fall.
0: Ja, okay. Dann wiederhole ich nochmal meine Frage. Wie wird das Weltall noch genannt? Kosmos oder Raketenraum?
3: Kosmos.
0: Ja, okay, dann loggen wir das mal ein. Und das ist natürlich richtig. Herzlichen Glückwunsch. Ihr geht zur langen Nacht der Wissenschaften. Und da könnt ihr zum Beispiel ins Naturkundemuseum gehen und noch mehr über das Weltall lernen.
2: Ja, cool. Super, freuen wir uns.
0: Sehr schön. Ich wünsche euch viel Spaß. Und macht auch ihr mit. Die nächste Wissensfrage gibt's um 10 Uhr hier bei Radio Teddy. Anderes spannendes Wissen über den Körper, das gibt's jetzt.
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4: Mit Nils, hallo. Warum macht man beim Niesen eigentlich immer die Augen zu? Das möchte Finn wissen. Stimmt, wenn wir niesen, machen wir ganz automatisch die Augen zu, ob man das will oder nicht. Das ist ein sogenannter Reflex. Das macht der Körper ganz von selbst, ohne dass wir das bewusst steuern können. Aber was soll das? Wir niesen ja, um uns vor etwas zu schützen. Wir müssen niesen, wenn wir zum Beispiel Staub in der Nase haben oder wir Schnupfen haben und die Nase läuft. Um überhaupt niesen zu können, brauchen wir ganz viel Luft. Die atmen wir vorher ein. Und wenn wir dann niesen, passiert eine richtige Explosion in der Nase. Die Luft saust mit einer Geschwindigkeit von bis zu 160 Stundenkilometern aus der Nase. Darum solltet ihr ja auch in ein Taschentuch niesen oder in die Armbeuge. Das will ja keiner abkriegen. Beim Niesen wird das, was die Nase gestört hat, weggepustet. Und wenn man eine Explosion in der Nase hat, entsteht Druck. In den Augen haben wir einen Tränenkanal und der ist mit dem Nasenkanal verbunden. Dass Nase, Augen und Tränenkanal miteinander verbunden sind, habt ihr vielleicht schon mal gemerkt, wenn ihr so richtig Rotz und Wasser geheult habt. Wenn wir niesen, wird auch auf unsere Augen ein großer Druck ausgeübt. Deshalb schließen wir beim Niesen die Augen. Einfach, um diesen Druck auszuhalten. Also beim Niesen heißt es immer, Augen zu und durch.
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Die Bedeutung deutscher Städtenamen. Bergisch Gladbach. Der Namensteil Bergisch kommt von den Grafen von Berg. Bei Gladbach handelt es sich um einen veränderten, glattgemachten Bach, die Strunde.

0: Das letzte Maiwochenende verabschiedet uns mit richtigen Sommergefühlen. Hier bei uns in Hamburg und Schleswig-Holstein ist die Sonne heute ein bisschen schüchtern und versteckt sich zwischen ein paar Wolken bei bis zu 23 Grad. Morgen kriegen wir ähnliches Wetter.
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0: Guten Morgen alle zusammen, Isa hier für euch. Liebe Grüße an den Familienfrühstückstisch. Ihr schneidet die frischen Brötchen auf, packt Marmelade drauf und in 10 Minuten verabschieden wir gemeinsam diese wunderschöne Woche. Ja, unser Lieblingsnashorn Dicker hat uns nämlich einen Wochenrückblicksticker zusammengestellt. Vorher gibt's coole Hits für Eltern und Kids, Chill Digger von Simon Sagt und vorher den viralen Social Media Hit Where Is My Husband von Ray.
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0: Guten Morgen, es läuft Radio Teddy mit mir, Isa, am Samstag früh. Und wenn ich euch jetzt frage, was ihr gestern gemacht habt, dann wisst ihr das bestimmt noch. Oder vorgestern vielleicht auch noch. Aber Montag, Dienstag, was ist denn da eigentlich nochmal so alles passiert? Ich persönlich erinnere mich auch nicht mehr dran. Deswegen gibt's ja unser rappendes Lieblingsnas von Dicker, der uns einen Wochenrückblicksticker zusammengestellt hat.
1: Hier

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Guten Morgen, es läuft Radio Teddy am Samstag früh. Schön, dass ihr am Start seid, denn ich habe jetzt auch direkt eine Aufgabe für euch. Ja, zählt doch mal alle Farben, die ihr so am Frühstückstisch seht. Also zum Beispiel die Marmelade ist rot, manchmal ja auch orange, die Milch ist weiß. Und was gibt's noch so? Ja, die passende musikalische Unterstützung, die bietet jetzt der Berliner DJ Alle Farben mit Baby Goodbye. Baby Goodbye.

0: Guten Morgen, es läuft Radio Teddy am Samstag früh. Liebe Grüße an alle Familien, die heute zum Fußballturnier fahren. Gleich stimmen wir uns schon mal gemeinsam auf die WM ein. Vorher stimmen wir uns auf den Sommer ein.
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0: Wir rutschen gemeinsam die Wasserrutsche runter. Sobald ihr ab Montag dieses Geräusch hört.
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0: So, das war natürlich das falsche Geräusch, sobald ihr das hier ab Montag hört.
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0: Der Superhit dieser Stunde ist der offizielle WM-Song von Shakira und Burna Boy. Der Song heißt Dai Dai, das heißt sowas wie Los geht's auf Italienisch. Shakira hat ja einfach schon mal vor 16 Jahren den offiziellen Song zur WM gemacht und jetzt hat es wieder gemacht. Hören wir doch mal rein.
3: Oh, hey.

0: Let's go. Das war der Radio Teddy Superhit der Stunde, der offizielle WM-Song Shakira mit Burner Boy und Die Die heißt der Song. In 5 Minuten gibt's schon die nächsten spannenden Fußball-News in den Radio Teddy Nachrichten.
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5: 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Das war's. 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
23: Die Bedeutung deutscher Städtenamen. Braunschweig, der ursprüngliche Name Brunesvik, deutet darauf hin, dass an dieser Stelle eine Siedlung durch Brandrodung geschaffen wurde.

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1: Mit Markus Roder. Hallo zusammen. Es hat ordentlich gerumst in vielen Teilen Deutschlands. Vor allem im Westen hat sich die Hitze der vergangenen Tage am Abend und in der Nacht in kräftigen Gewittern entladen. Dort hatten die

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2: Das Finale der Champions League. Bayern München Bezwinger Paris Saint-Germain aus Frankreich trifft auf den FC Arsenal aus England. Achtung, Anpfiff ist nicht so spät wie sonst. Schon um 18 Uhr geht es los. Morgen Abend dann gibt's die deutsche Fußballnationalmannschaft zu sehen. Das Team von Bundestrainer Julian Nagelsmann trifft im vorletzten Testspiel vor der Weltmeisterschaft in Mainz auf Finnland. Soweit die Meldungen und die Radio Teddy Nachrichten zum Nachhören jederzeit in der Radio Teddy App. Die Pfingstferien in Bayern und Baden-Württemberg sorgen am Wochenende für viel Verkehr in Richtung Alpen, Österreich, Italien, Kroatien und Südfrankreich. Problematisch ist dabei die Sperrung der Brenner-Autobahn von 11 bis 19 Uhr wegen einer Demonstration. Auch am Sonntag wird es deswegen sehr voll.
3: Das letzte Maiwochenende verabschiedet uns mit richtigen Sommergefühlen. Hier bei uns in Hamburg und Schleswig-Holstein ist die Sonne heute ein bisschen schüchtern und versteckt sich zwischen ein paar Wolken bei bis zu 23 Grad. Morgen kriegen wir ähnliches Wetter.
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3: Hallöchen, ihr Lieben. Isa hier für euch am Start am Wochenende. Da wird's ja an vielen Orten in Deutschland gewittern. Wo genau, das erfahrt ihr nochmal in einer halben Stunde. Und ich finde, Gewitter heißt auch eigentlich perfektes Wetter für Kino. Jeden Samstag checken wir hier bei Radio Teddy nämlich auch euer Filmwissen. Ihr beantwortet die Filmgeheimnisfrage der Woche und gewinnt mit ein bisschen Glück ein Familienticket für den Film Pferd am Stiel, einlösbar in den drei Berliner Kinos, Movimiento, Zentral und Toni. Und Snacks und Getränke gibt's auch noch dazu. Meldet euch jetzt noch ganz schnell an auf radioteddy.de und in 10 Minuten quizzen wir dann zusammen. Bis dahin gibt's richtig coole Chartmusik, Alex Warren mit Fever Dream und jetzt Moonlight von Leonie und Markus und Martinus.
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0: Es läuft Radio Teddy. Schön, dass ihr eingeschaltet habt. Liebe Grüße an alle Familien, die gerade zusammen frühstücken. Gleich gibt's als Unterstützung ein bisschen Filmmusik hier bei Radio Teddy. Golden aus dem Film K-Pop Demon Hunters. Vorher gibt's erstmal ein kleines Filmquiz.
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0: Ihr liebt Kino und wisst alles über die neuesten Filme? Wir checken jeden Samstag euer Filmwissen, beantwortet die Filmgeheimnisfrage der Woche und gewinnt dann mit ein bisschen Glück ein Familienticket für den Film Pferd am Stiel, einlösbar in den drei Berliner Kinos, Movimiento, Zentral und Toni. Snacks und Getränke sind auch noch mit dabei. So viel verrate ich schon mal, um den Film dreht sich auch heute unsere aktuelle Frage. Und mit mir quizzt jetzt der Leon aus Berlin. Hallöchen.
2: Hallo.
0: Und Leon, hier kommt auch schon deine Filmgeheimnisfrage. Über was springen die Sportler und Sportlerinnen beim Hobbyhorsing? A. Über Hindernisse und Hürden oder B. Über Autos?
2: Über Hindernisse und Hürden.
0: Ja, herzlichen Glückwunsch. Ihr gewinnt das Familienticket für den Film Pferd am Stiel. Einlösbar in den drei Berliner Kinos Movimiento, Zentral und Toni.
2: Dankeschön.
0: Supi. Snacks und Getränke habt ihr auch noch dabei. Was nehmt ihr da gerne?
3: Popcorn und Nachos, tolle Kanone.
0: Volle Kanne. Super, das
2: alles,
0: verstehe ich.
2: Alles, was es gibt.
0: Ja, dann wünsche ich euch ganz viel Spaß damit. Die Radio Teddy Filmfüchse. Nächsten Samstag, da gibt's schon die nächste Filmgeheimnisfrage für euch. Meldet euch jetzt an auf radioteddy.de.

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0: Guten Morgen, es läuft Radio Teddy am Samstag früh. Gleich hören wir gemeinsam richtig coole Chartmusik von Taylor Swift mit ihrem Song Elizabeth Taylor. Und jetzt schicke ich euch erstmal spannendes Frühstückswissen an den Frühstückstisch.
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2: Mit Nils, hallo. Leslie aus Berlin-Marzahn fragt, warum fällt das Brot vom Tisch eigentlich immer auf die Marmeladenseite, also auf die bestrichene Seite? Ja, das kennt ja jeder. Am Frühstückstisch wird es etwas hektisch und schwupps liegt das gerade eben mit lecker Marmelade beschmierte Brot auf dem Boden. Natürlich mit der bestrichenen Seite nach unten. Aber warum ist das so? Man könnte ja denken, dass das mit der Butter oder der Marmeladenschicht zu tun hat, also dass die bestrichene Seite einfach schwerer ist. Damit hat es aber nichts zu tun, sondern mit der Tischhöhe. Wenn das Brot vom Tisch rutscht, setzt eine Drehbewegung des Brotes ein, das während des Falls zum Boden eine halbe Umdrehung vollzieht und dementsprechend auf der Marmeladenseite landet. Wäre die Fallhöhe eine andere, also würden wir an höheren oder tieferen Tischen essen, würde das Brot durchaus auch auf die unbestrichene Seite fallen. Die Höhe von Esstischen ist aber in der Regel 75 cm hoch. Daher wird das Brot in den meisten Fällen auf der Marmeladenseite landen.
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0: Kinderzähne mit fester Zahnspange brauchen besonders gründliche Pflege. Speisereste bleiben leicht hängen und die Zähne sind empfindlicher für Karies. Am besten nach jeder Mahlzeit putzen und zusätzlich Zahnzwischenräume und Brackets mit speziellen Interdentalbürsten reinigen. Lose Zahnspangen am besten vor dem Essen herausnehmen und nach dem Zähneputzen gereinigt wieder einsetzen. So bleiben die Zähne gesund und die Zahnspange sorgt ohne Probleme für ein schönes Lächeln.
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11: Die Bedeutung deutscher Städtenamen. Paderborn. Der Name Paderborn weist darauf hin, dass die Pader hier entspringt.

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1: Das letzte Maiwochenende verabschiedet uns mit richtigen Sommergefühlen. Hier bei uns in Hamburg und Schleswig-Holstein ist die Sonne heute ein bisschen schüchtern und versteckt sich zwischen ein paar Wolken bei bis zu 23 Grad. Morgen kriegen wir ähnliches Wetter.
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1: Guten Morgen, Isa hier für euch. Ihr habt heute ausgeschlafen und macht euch gerade noch ready für diesen schönen Samstag. Wir putzen uns ja jeden Tag die Zähne gemeinsam hier bei Radio Teddy mit dem Radio Teddy Zahnputz-Hit. Und samstags, da checken wir mal euer Zahnputzwissen aus. Beantwortet die Quizfrage der Woche und gewinnt mit ein bisschen Glück 2 Dentinox Zahnputzsets mit der neuen Zahnpasta Mundflora Plus Mikrobiom Komplex, Sanduhren, Zahn-3D-Gummi, ein Knautschball in Zahnform und noch vieles mehr für noch mehr Spaß beim Zähneputzen. Meldet euch jetzt noch ganz schnell auf radioteddy.de an und in 10 Minuten quizzen wir dann zusammen. Vorher gibt's coole Chartmusik mit einem Song, ja, der heißt Don't Worry, also mach dir keine Sorgen. Und ich finde, das ist eine gute Message, die wir uns heute alle mal zu Herzen nehmen können. Don't Worry von Leonie gibt's jetzt.
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0: Es läuft Radio Teddy. Guten Morgen, ihr Lieben. Liebe Grüße ins Familienauto. Gleich habe ich richtig coole Chartmusik für die Party im Auto. 5 AM von Michael Schulte. Vorher teste ich erstmal euer Zahnputzwissen, liebe Kids.
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0: Wir putzen uns jeden Tag zusammen die Zähne mit dem Radio Teddy Zahnputzhit. Und samstags, da checken wir auch euer Zahnputzwissen. Beantwortet die Quizfrage der Woche und gewinnt mit ein bisschen Glück 2 Dentinox Zahnputzsets mit der neuen Zahnpasta Mundflora plus Mikrobiomkomplex, eine Sanduhr, ein Zahnradiergummi, Knautschball in Zahnform und viele mehr für noch mehr Spaß beim Zähneputzen. Und angemeldet auf radioteddy.de hat sich auch die liebe Jule aus Kriftel in Hessen. Jule, würdest du denn sagen, du bist eine richtige Zahnputzexpertin?
2: Ich glaube mal schon.
0: Ja, der Papa glaubt schon. Okay, dann habe ich auch noch eine Frage an euch.
2: Ja.
0: Das Zahnputzquiz nämlich. Was sollte man machen, nachdem man was Süßes gegessen hat? A. Noch mehr Süßes essen? Oder B. Wasser trinken oder die Zähne putzen?
2: Was meinst du?
3: B.
0: B sagst du? Ja, herzlichen Glückwunsch, das ist richtig. Du gewinnst 2 Dentinox Zahnputzsets.
2: Ja, wie cool ist das denn, oder?
0: Ja. Ich wünsche dir ganz viel Spaß beim Zähneputzen. Nächsten Samstag gibt's schon die nächste Zahnputzfrage für euch. Jetzt noch schnell anmelden auf radioteddy.de. Und für noch mehr Spaß im Badezimmer gibt's jeden Tag den Radio Teddy Zahnputzhit. Einschalten und mitputzen. Morgen ab 7 Uhr.

Hallöchen, es läuft Radio Teddy am Samstag um 9:45. Liebe Grüße ins Familienauto, wo ihr auf den Straßen heute besonders, ja, achtsam fahren solltet. Das erfahrt ihr um 10 in den Radio Teddy Nachrichten. Vorher gibt's noch coole Chartmusik. Wave von Fastboy und Raph.

0: Guten Morgen, es läuft Radio Teddy am Samstag früh. Schön, dass ihr mit am Start seid. Wie ihr selber zu Hause leckere Kresse anbauen könnt, das erfahrt ihr gleich in den Radio Teddy Tipps für Kids. Vorher.
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0: Das ist in dieser Stunde ist es Michael Schulte, so rum, mit seinem neuen Song Lovesick. Und das ist einfach ein super entspannter Song, um so durch den Samstagvormittag zu kommen. Los geht's.

0: Das war der Radio Teddy Superhit der Stunde, Michael Schulte mit Lovesick. Und ich würde sagen, ihr könnt jetzt schon mal ein bisschen eure grauen Zellen anstrengen, denn hier geht's gleich weiter mit dem Radio Teddy Wissensquiz.
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6: Mit Angie, Hallöchen. Kleine Hobbygärtner, aufgepasst. Wie wär's denn mal mit selbstgesäter Kresse? Das geht super einfach und das Ergebnis könnt ihr sogar selbst probieren. Gärtner Heiko Schild erklärt euch, wie es funktioniert.
7: Das kann man drin super auf der Fensterbank machen. Man nimmt eine Schale, da reicht schon ein Küchenpapier aus, das man feucht macht. Man streut dann die Kresse einfach oben drauf und schon nach 1-2 Tagen fängt dann an, diese kleine Samen zu keimen und man hat innerhalb von 1-2 Wochen den Erfolg.
6: Also ganz einfach, probiert's doch mal aus. Noch mehr Tipps für Kids für euch zum Nachhören bei Radio Teddy Plus.
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Die Bedeutung deutscher Städtenamen. Erfurt. Auch der Name Erfurt hat mit einem Fluss zu tun. Die den Ort durchfließende Gera hieß früher zumindest in diesem Abschnitt anders. Es handelt sich um eine Furt an der Erpesa, die dunkelbraune.

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1: Mit Markus Roder. Hallo zusammen. Es hat ordentlich gerumst in vielen Teilen Deutschlands. Vor allem im Westen hat sich die Hitze der vergangenen Tage am Abend und in der Nacht in kräftigen Gewittern entladen. Dort hatten die Feuerwehren alle Hände voll zu tun, um umgestürzte Bäume von Straßen zu räumen oder vollgelaufene Keller und Unterführungen leer zu pumpen. Probleme hat das auch der Deutschen Bahn bereitet. Die Bahn sagt, dass es deshalb auch heute noch auf mehreren ICE-Strecken zu Einschränkungen kommt. Bei vielen Urlaubern sind heute Geduld und gute Nerven gefragt. Die wichtigste Verkehrsverbindung über die Alpen, die Brenner-Autobahn, ist heute bis in den Abend gesperrt. Das betrifft also Autofahrer, die zum Beispiel nach Italien oder Kroatien wollen, und natürlich den gesamten Lkw-Verkehr. An allen anderen Grenzübergängen sind deshalb dicke Staus vorprogrammiert. Hintergrund der Sperrung ist eine Anwohnerdemonstration. Den Menschen im Wipptal geht es um die wachsende Verkehrsflut. Im letzten Jahr sind fast 11 Millionen Autos und 2,5 Millionen Lkw über den Brenner gefahren. Die Menschen, die dort wohnen, leiden unter Lärm und Feinstaub und fordern deshalb einen besseren Lärmschutz an der kompletten Brennerautobahn. Die Bundesliga ist in der Sommerpause. Fußballfans können sich heute trotzdem auf ein hochkarätiges Wochenende freuen. Am Abend gibt's in der ungarischen Hauptstadt Budapest das Finale der Champions League. Bayern München Bezwinger Paris Saint-Germain aus Frankreich trifft auf den FC Arsenal aus England. Achtung, Anpfiff ist nicht so spät wie sonst. Schon um 18 Uhr geht es los. Morgen Abend dann gibt's die deutsche Fußballnationalmannschaft zu sehen. Das Team von Bundestrainer Julian Nagelsmann trifft

0: sondern bringen auch eine richtige Erfrischungspause.
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0: Luisa hier für euch am Start. 10 Uhr und 4 Minuten, gleich sind es 5. Schön, dass ihr mit am Start seid an diesem Samstagmorgen. Und wir wollen jetzt mal alle kleinen Forscher und Wissenschaftler testen. Den ganzen Tag spielen wir heute bei Radio Teddy das Wissensquiz. 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Mit einem Puder oder mit Wasser? Ihr wisst es ganz bestimmt, ruft an und rätselt mit 0331 7 und 6 mal die 2. 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

0: Radio Teddy auf euren Ohren an diesem Samstagmorgen. Ich freue mich, dass ihr dabei seid. Luisa hier für euch am Start. Und gleich machen wir weiter mit einer richtigen gute Launennummer von Leonie und Callum Scott. Stay. Vorher.
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0: 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Und die öffnen ihre Türen für euch und geben euch einen Einblick hinter die Kulissen. 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Und am Telefon sind jetzt Laura, 10 Jahre alt, mit Mama Isabel aus Berlin.
2: Hallo.
0: Hallo ihr beiden. Und ihr seid richtige Wissenschaftsfans?
3: Ja.
2: Ja.
0: Dann habe ich jetzt die Wissenschaftsfrage für euch. Wie können Polizisten und Polizistinnen Fingerabdrücke sichern? Mit einem Puder oder mit Wasser?
2: Mit einem Puder.
0: Und das ist richtig. Herzlichen Glückwunsch.
2: Danke.
0: Und ihr gewinnt ein Familienticket für die lange Nacht der Wissenschaften in Berlin. Ich wünsche euch ganz viel Spaß. Und die nächste Runde spielen wir schon in einer guten Stunde. Macht mit und gewinnt.

0: Radio Teddy läuft bei euch in den Kinderzimmern, gerade beim Fertigmachen, um in den Samstagsausflug zu starten. Wir sind dabei und spielen euch richtig gute Musik. Mit dabei ein rappendes Nashorn. Ja, der Dicker ist am Start. Gleich zweimal hört ihr ihn in der nächsten Stunde. Außerdem Kamrad mit Hug Yourself, absoluter Chart-Hit. Und jetzt klären wir im Radio Teddy nachgefragt erstmal, warum wir alte Sonnencreme benutzen sollten oder lieber doch nicht.
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2: Mit Nils, hallo. Bei dem heißen Sommerwetter, was wir gerade haben, ist Sonnencreme natürlich ganz wichtig. Aber jetzt kommt die Frage von Nele aus Rostock. Sie hat nämlich im Schrank Sonnencreme aus dem letzten Jahr gefunden. Darf sie die noch nehmen? Viele sagen, riecht noch gut, können wir noch nehmen. Also ich habe da mal lieber einen Experten gefragt, den Hautarzt Professor Uwe Trefzer. Und der sieht das ein bisschen anders.
3: Das ist eine extrem wichtige Frage. Man sollte jedes Jahr eine neue Sonnenmilch kaufen, ganz wichtig, obwohl man sagt, okay, da ist er noch halb voll und ist er immer noch schön weiß. Die Schutzwirkung nach einem Jahr ist nicht mehr voll gegeben. Übrigens ist es nicht so, dass je teurer eine Sonnenmilch, desto besser. Solange die Lichtschutzfaktoren draufstehen, sind die Präparate von verschiedenen Herstellern absolut vergleichbar und man muss nicht sehr viel Geld ausgeben.
2: Frische Sonnencreme ist also sehr wichtig und dennoch sollte man sich nicht auf die Sonnencreme allein verlassen, sagt Expertin Christiane Nientim.
4: Eben auch, dass die Kinder Kleidung anhaben, also ein Hemdchen am Strand, ein Hütchen und dass sie vor allen Dingen nicht in der prallen Sonne sind. Also zwischen 11 und 15 Uhr am Mittelmeer sollten ihre Kinder im Schatten sein.
2: Dann sind wir am besten geschützt. Schönen Sommer euch noch.
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5: Mit Angie. Hallöchen. Es ist das Trendgebäck des Sommers. Das Schokocroissant. Lecker zum Frühstück oder als Snack zwischendurch. Und wenn die Schokocroissants im Supermarkt mal wieder aus sind, macht ihr euch Schokocroissants einfach mal anders. Dafür braucht ihr Croissants ohne Füllung, zum Beispiel von der Backtheke oder zum selber aufbacken und Schokoküsse. Am besten geht das mit Mini-Schokoküssen. Schneidet das Gebäck der Länge nach mittig auf und packt 2 bis 3 Mini-Schokoküsse auf die untere Hälfte. Nun drückt ihr die obere Croissant-Hälfte darauf und fertig. Das war's. Viel Spaß und bon appetit. Guten Appetit.
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20: Die Bedeutung deutscher Städtenamen. Düsseldorf. Der Name leitet sich vom Fluss Düssel her, was die Rauschende bedeutet.

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2: Die 14-jährige Sun hat eine Geschichte aufgeschrieben, die ihr Opa erzählt hat. Die Legende des Wüstenkindes. Sie erzählt vom jungen Hadara, der in einem Sandsturm verloren geht und von Straußen aufgezogen wird. Bei einem Besuch in der Sahara trifft sie auf Karuba und erfährt Erstaunliches.
3: Ich wollte, dass du herkommst, weil du nicht die komplette Geschichte kennst.
4: Ich verstehe nicht, was du meinst.
3: Die Geschichte von Hadara ist kein Märchen. Es ist unsere Geschichte.
2: So muss die 14-Jährige erkennen, dass die Geschichte von Hadara keine Fantasie des Opas war, sondern Wirklichkeit.
5: Ich weiß, es ist 12 Jahre her, aber ich bin sicher, er lebt noch.
2: Er erlebt ganz viel Gefühl und ganz starke Natur- und Tieraufnahmen. 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
7: Sonne, Wolken und bis zu 26 Grad. Heute zeigt sich der Sommer von seiner abwechslungsreichen Seite. Im Süden und Südwesten Deutschlands, da atmet die Natur, Menschen und Tiere mal wieder auf. Es sind ein paar Sommergewitter unterwegs. Und die sind nicht nur laut und spektakulär, sondern bringen auch eine richtige Erfrischungspause.
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7: Luisa hier für euch am Start am Samstag. Schön, dass ihr auch dabei seid. Liebe Grüße in alle Familienautos, jetzt auf dem Weg zum Wochenendausflug. Ich wünsche euch ganz viel Spaß. Wir begleiten euch mit richtig guter Musik. Dicker und Vincent Weiss mit Boom Shakalaka. Da wird das Autoradio lauter gedreht. Und auch zu Kamrad und Hug Yourself. Absoluter Chart-Hit.
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0: Radio Teddy auf euren Ohren und da wurde mitgezappelt zu Dicker und Boom Shakalaka. Und Dicker, der weiß nicht nur, wie man ein richtig weißes Lächeln bekommt, sondern der hat auch einen absoluten Plan, was so abging in der letzten Woche. Und damit ihr darüber jetzt auch wieder einen Plan habt, haben wir jetzt Dickers Wochenrückblicksticker.
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0: Es ist Samstag, Radio Teddy läuft bei euch in den Familienautos und da ist die gute Laune vorprogrammiert. Gleich in den Radio Teddy Nachrichten, da erfahrt ihr, welches Fußballspiel heute früher startet als sonst. Denn Radio Teddy macht Spaß, macht schlau. Vorher gibt's aber erstmal einen Superstar.
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0: Und das sind sogar zwei Superstars. Sabrina Carpenter und Madonna haben sich zusammengetan und einen neuen Song rausgebracht. Bring Your Love heißt er. Zusammen gespielt haben sie ihn das erste Mal übrigens auf dem Coachella. Das ist ein amerikanisches Musikfestival. Wir holen uns das Festival jetzt in die Radios mit Madonna und Sabrina Carpenter. Bring Your Love, die Radio Teddy Superstars der Stunde. 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
1: Sabrina Carpenter, Madonna, die Radio Teddy Superstars der Stunde. Und hier geht's weiter mit richtig vielen Superstars. Cat's Eye und Gabriella, die schenken uns einen absoluten Ohrwurm. Außerdem Nico Santos für die gute Laune dabei. Und mit Leonie, da kommt die Sonne ins Radio. Direkt reingeschieden. Und im Radio Teddy nachgefragt, da gehen wir der Frage auf den Grund. Wie schnell darf eigentlich so eine Feuerwehr fahren? Auch wenn sie Blaulicht anhat. Wir klären's in einer guten halben Stunde.
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3: Mit Angie, Hallöchen. Hurra, hurra, die Ferien sind da. Mit dem Auto und Zugbingo kommt auf der Fahrt in Richtung Urlaub keine Langeweile auf. Und das Beste, es ist auch noch ruckzuck vor der Fahrt fertig gebastelt. Schnappt euch einfach ein Blatt Papier und malt oder klebt Motive darauf, die ihr auf der Fahrt sehen könnt. Zum Beispiel Kühe, ein Flugzeug, eine Brücke oder einen Bagger. Fahrt ihr daran vorbei, dürft ihr das Motiv abhaken. Sind alle Motive in einer Reihe von oben nach unten oder von links nach rechts abgehakt, habt ihr ein Bingo. Und wer die meisten Bingos hat, gewinnt. Das war's. Viel Spaß und gute Fahrt.
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22: Die Bedeutung deutscher Städtenamen. Fürth, der Name, geht auf eine Furt an der Rednitz zurück.

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1: Mit Markus Roder. Hallo zusammen. Es hat ordentlich gerumst in vielen Teilen Deutschlands. Vor allem im Westen hat sich die Hitze der vergangenen Tage am Abend und in der Nacht in kräftigen Gewittern entladen. Dort hatten die Feuerwehren alle Hände voll zu tun, um umgestürzte Bäume von Straßen zu räumen oder vollgelaufene Keller und Unterführungen leer zu pumpen. Probleme hat das auch der Deutschen Bahn bereitet. Die Bahn sagt, dass es deshalb auch heute noch auf mehreren ICE-Strecken zu Einschränkungen kommt. Bei vielen Urlaubern sind heute Geduld und gute Nerven gefragt. Die wichtigste Verkehrsverbindung über die Alpen, die Brenner-Autobahn, ist heute bis in den Abend gesperrt. Das betrifft also Autofahrer, die zum Beispiel nach Italien oder Kroatien wollen, und natürlich den gesamten Lkw-Verkehr. An allen anderen Grenzübergängen sind deshalb dicke Staus vorprogrammiert. Hintergrund der Sperrung ist eine Anwohnerdemonstration. Den Menschen im Wipptal geht es um die wachsende Verkehrsflut. Im letzten Jahr sind fast 11 Millionen Autos und 2,5 Millionen Lkw über den Brenner gefahren. Die Menschen, die dort wohnen, leiden unter Lärm und Feinstaub und fordern deshalb einen besseren Lärmschutz an der kompletten Brennerautobahn. Die Bundesliga ist in der Sommerpause. Fußballfans können sich heute trotzdem auf ein hochkarätiges Wochenende freuen. Am Abend gibt's in der ungarischen Hauptstadt Budapest das Finale der Champions League. Bayern München Bezwinger Paris Saint-Germain aus Frankreich trifft auf den FC Arsenal aus England. Achtung, Anpfiff ist nicht so spät wie sonst. Schon um 18 Uhr geht es los. Morgen Abend dann gibt's die deutsche Fußballnationalmannschaft zu sehen. Das Team von Bundestrainer Julian Nagelsmann trifft im vorletzten Testspiel vor der Weltmeisterschaft in Mainz auf Finnland. Soweit die Meldungen und die Radio Teddy Nachrichten zum Nachhören jederzeit in der Radio Teddy App.
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1: Die Pfingstferien in Bayern und Baden-Württemberg sorgen am Wochenende für viel Verkehr in Richtung Alpen, Österreich, Italien, Kroatien und Südfrankreich. Problematisch ist dabei die Sperrung der Brenner-Autobahn von 11 bis 19 Uhr wegen einer Demonstration. Auch am Sonntag wird es deswegen sehr voll.
2: Sonne, Wolken und bis zu 26 Grad. Heute zeigt sich der Sommer von seiner abwechslungsreichen Seite. Im Süden und Südwesten Deutschlands, da atmet die Natur, Menschen und Tiere mal wieder auf. Es sind ein paar Sommergewitter unterwegs. Und die sind nicht nur laut und spektakulär, sondern bringen auch eine richtige Erfrischungspause.
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2: Luisa hier für euch am Start. Ihr schon mit den Gedanken beim Mittagessen langsam überlegt, was gibt's denn da heute Leckeres? Na, ganz egal was. Wir machen's, dass die Musik in der Küche auf jeden Fall stimmt. Die beste Wochenend-Playlist-Rezept haben wir hier. Nico Santos, All Time High. Und mit Leonie und Don't Worry gibt's richtig viel gute Laune. Und jetzt sind alle kleinen Wissenschaftler und Forscher klein und groß gefragt. 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
1: Ihr macht Party im Auto mit Musik von Radio Teddy. Schön, dass ihr dabei seid. Und gleich geht's hier weiter mit einem absoluten Ohrwurm-Hit von Cat's Eye und Gabriella. Vorher
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1: Und dieser Gewinner, der hat mit uns gequizt. Kato war's. 10 Jahre aus Berlin zusammen mit ihrer Mama. Und die haben mitgespielt beim Radio Teddy Wissensquiz. Wir spielen es heute den ganzen Tag lang. 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Und mit mir hat Kato aus Berlin gequizt und sie hatte die richtige Antwort auf die Frage, woher kommen sogenannte Meteoroiden? Die kommen nämlich nicht vom Strand, sondern aus dem Weltall. Und mehr über Meteoroiden und das Weltall erfahrt ihr dann auch bei der langen Nacht der Wissenschaften im Naturkundemuseum. Ich sage herzlichen Glückwunsch, Kato, für das Familienticket für die lange Nacht der Wissenschaften in Berlin. Und die nächste Runde, die quizzen wir schon in der nächsten Stunde. Also, quizzt mit und zeigt mir, dass ihr richtig coole Wissenschaftler seid.

0: Es ist Samstag und Radio Teddy läuft bei euch zu Hause in den Kinderzimmerradios. Schön, dass ihr auch dabei seid. Und in der nächsten halben Stunde, da erwartet euch einen Kinobesuch. Wir schnappen uns schon mal das Popcorn. Und mit Harry Styles, der gerade ja auch auf Tour ist, wird's hier richtig poppig. American Girls habe ich für euch in der Playlist. Vorher werden wir aber erstmal alle ein bisschen schlauer und schaffen uns Angeberwissen auf die Ohren.
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2: Mit Nils, hallo. Und mit dieser neuen Frage hier.
3: Ich bin der Jonas, ich bin 5 Jahre alt. Meine Frage ist, wie schnell ist die Feuerwehr? Wie schnell kann sie sein?
2: Ja, wenn es irgendwo brennt oder einen Unfall mit Verletzten gegeben hat, dann gilt es natürlich, keine Zeit zu verlieren. Die Rettungskräfte der Feuerwehr müssen schnell sein und mit ihren Löschautos und Krankenwagen schnell fahren. Und das dürfen sie auch. Fahrzeuge der Feuerwehr oder auch der Polizei müssen sich im Einsatz mit Blaulicht und Martinshorn nicht an rote Ampeln oder Stoppschilder halten und auch nicht an die Geschwindigkeitsbegrenzungen. Sie dürfen die Geschwindigkeit frei wählen. Es gibt kein festes Tempolimit, wie zum Beispiel Tempo 50 auf großen Straßen in Städten oder Tempo 100 auf Landstraßen. Das heißt aber nicht, dass die Fahrerinnen und Fahrer im Einsatz einfach aufs Gaspedal treten dürfen. Auch sie müssen natürlich Rücksicht nehmen und aufpassen, dass niemandem etwas passiert. Wenn sich Fahrzeuge mit Blaulicht und Martinshorn nähern, müssen alle die Möglichkeit haben, rechtzeitig zu reagieren. Also Fußgänger müssen rechtzeitig stehen bleiben können und Autos rechtzeitig bremsen können. Heißt, ein Feuerwehrauto sollte nicht mit Tempo 100 durch die Stadt rasen. Schließlich soll ja Menschen geholfen und niemand in Gefahr gebracht werden.
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4: Mit Angie, Hallöchen! Sandburgen, Sandkuchen, Sandtiere, das alles könnt ihr nicht nur im Sandkasten oder am Strand bauen, sondern auch zu Hause. Und zwar mit selbstgemachtem bunten Zaubersand. Das Beste am Zaubersand ist, er zerfällt nicht so leicht. Ihr braucht dafür nur 3 Zutaten, Mehl, Öl und Lebensmittelfarbe. Vermischt 8 Tassen Mehl und 1 Tasse Öl miteinander, gebt dann noch eure Lieblingsfarbe mit dazu und verknetet alles zu einer Masse. Wer Glitzer mag, kann auch noch etwas Glitzerpulver dazu tun und wenn ihr euren Zaubersand nach dem Spielen in einer Dose aufbewahrt, könnt ihr ihn auch noch am nächsten Tag nutzen. 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
9: Viele Kinder lernen die Putztechnik Kai schon im Kindergarten. Das heißt aber nicht, dass sie automatisch perfekt Zähne putzen können. Kai ist eine tolle Orientierung, doch in der Regel brauchen Kinder bis in etwa zum 9. Lebensjahr Unterstützung beim Putzen. Erst wenn die Feinmotorik ausgereift ist, können Eltern auf das regelmäßige Nachputzen verzichten.
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17: Schon gewusst, dass Seehunde mit den Barthaaren sehen? Seehunde haben große Augen und mit denen können sie auch sehr gut hell und dunkel unterscheiden. Farben können sie allerdings nicht gut unterscheiden. Hilfe bei der Orientierung bieten den Tieren ihre rund 20 cm langen Barthaare. Damit nehmen sie kleinste Bewegungen wahr. Eine Gruppe Testseehunde konnte sogar mit verbundenen Augen ganz sicher einem U-Boot folgen.

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2: Die Pfingstferien in Bayern und Baden-Württemberg sorgen am Wochenende für viel Verkehr in Richtung Alpen, Österreich, Italien, Kroatien und Südfrankreich. Problematisch ist dabei die Sperrung der Brenner-Autobahn von 11 bis 19 Uhr wegen einer Demonstration. Auch am Sonntag wird es deswegen sehr voll.
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3: 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Sonne, Wolken und bis zu 26 Grad. Heute zeigt sich der Sommer von seiner abwechslungsreichen Seite. Im Süden und Südwesten Deutschlands, da atmet die Natur, Menschen und Tiere mal wieder auf. Es sind ein paar Sommergewitter unterwegs. Und die sind nicht nur laut und spektakulär, sondern bringen auch eine richtige Erfrischungspause.
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3: Luisa hier für euch am Start um 11 Uhr und 32 Minuten. Ich freue mich, dass ihr dabei seid. Und die freuen sich auch, dass ihr dabei seid. Nämlich unsere Radio Teddy Superstars. Harry Styles mit dabei. Außerdem Leonie und Callum Scott und Stay. Also die gute Laune, die ist hier vorprogrammiert. Und in den Tipps für Kids, da kriegt ihr in einer knappen halben Stunde auch noch einen Unternehmungstipp. Also alles dabei, was ihr am Wochenende braucht.
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Radio Teddy auf euren Ohren an diesem Samstag. Ich bin Luisa und freue mich, dass ihr dabei seid. Und hier geht's gleich weiter mit dem noch amtierenden Sommerhit von den Huntricks und Golden. Aber vorher, da zeigt uns das Wetter heute, dass der Sommer irgendwie macht, was er will. Aber ist ja zum Glück ganz egal, ob Regen, Sonne oder Wind. 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

0: Radio Teddy auf euren Ohren an diesem Samstag. Ich freue mich, dass ihr dabei seid. Und gleich geht's hier weiter mit einem absoluten Social Media Hit. Vorher, da geht's aber erstmal ab ins Kino.
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0: Egal ob Regen, Sonne oder Wind, Kino, das geht immer. Und zu so einem Kinobesuch, ja, da gehört natürlich auch eine Tüte Popcorn mit dazu. Und dann geht's ab ins Filmabenteuer. Und damit ihr das auch erleben könnt, beantwortet ihr ganz einfach die Kinofrage des Monats und gewinnt mit etwas Glück ein Familienkinoticket für das CineStar. Gibt's 6-mal in Berlin und Brandenburg. In diesem Monat, da wollten wir von euch wissen, was essen viele gerne im Kino? Popcorn? Oder Traubenzucker. Und mitgemacht hat auch Frini aus Frankfurt Oder.
2: Hallo, hier ist Frini.
0: Und Frini, was gibt's bei dir immer zum Snacken im Kino?
2: Popcorn.
0: Na, dann weißt du ja ganz genau Bescheid. In diesem Monat, da wollen wir ja von euch wissen, was essen viele gerne im Kino? Popcorn oder Traubenzucker?
2: Popcorn.
0: Genau so ist es. Das ist die richtige Antwort. Herzlichen Glückwunsch.
2: Dankeschön, da freue ich mich.
0: Super. Ihr gewinnt ein Familienticket für eines der 6 CineStar-Kinos eurer Wahl in Berlin und Brandenburg. Da läuft zum Beispiel gerade Legende des Wüstenkindes. Das ist eine spannende Familiengeschichte mit beeindruckenden Bildern aus der Sahara-Wüste. Ich wünsche dir und deiner Familie ganz viel Spaß im Kino.
3: Das ist richtig cool.
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0: Und der kommt von Social Media Star Olivia Rodrigo, Drop Dead heißt er. Und das Musikvideo zu diesem Superhit, das wurde übrigens im Schloss Versailles in Frankreich gedreht. Ist ein super prunkvolles Schloss mit ganz viel goldenen Zimmern und Decken und überhaupt, da haben echte Könige gewohnt. Königlich wird der Song jetzt vielleicht auch. Wir hören mal rein. Olivia Rodrigo, Drop Dead, der Radio Teddy Superhit der Stunde.

0: Update der Radio Teddy Superhit der Stunde. Und in der nächsten halben Stunde, da warten auch richtig viele Superstars auf euch. Michael Schulte, 5 AM. Für alle Frühaufsteher da draußen gibt's einen Gute-Laune-Guten-Morgen-Song. Und mit Leonie, Markus und Martinus, da holen wir uns den Sommer direkt mal ins Radio rein. In der nächsten halben Stunde.
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21: Die Bedeutung deutscher Städtenamen. Regensburg. Der Name Regensburg geht indirekt auf den Fluss Regen zurück. Genauer gesagt, entwickelte er sich aus dem Namen des römischen Lagers Castra Regina.

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1: Mit Markus Roder. Hallo zusammen. Es hat ordentlich gerumst in vielen Teilen Deutschlands. Vor allem im Westen hat sich die Hitze der vergangenen Tage am Abend und in der Nacht in kräftigen Gewittern entladen. Dort hatten die Feuerwehren alle Hände voll zu tun, um umgestürzte Bäume von Straßen zu räumen oder vollgelaufene Keller und Unterführungen leer zu pumpen. Probleme hat das auch der Deutschen Bahn bereitet. Die Bahn sagt, dass es deshalb auch heute noch auf mehreren ICE-Strecken zu Einschränkungen kommt. Bei vielen Urlaubern sind heute Geduld und gute Nerven gefragt. Die wichtigste Verkehrsverbindung über die Alpen, die Brenner-Autobahn, ist heute bis in den Abend gesperrt. Das betrifft also Autofahrer, die zum Beispiel nach Italien oder Kroatien wollen und natürlich den gesamten Lkw-Verkehr. An allen anderen Grenzübergängen sind deshalb dicke Staus vorprogrammiert. Hintergrund der Sperrung ist eine Anwohnerdemonstration. Den Menschen im Wipptal geht es um die wachsende Verkehrsflut. Im letzten Jahr sind fast 11 Millionen Autos und 2,5 Millionen Lkw über den Brenner gefahren. Die Menschen, die dort wohnen, leiden unter Lärm und Feinstaub und fordern deshalb einen besseren Lärmschutz an der kompletten Brennerautobahn. Die Bundesliga ist in der Sommerpause. Fußballfans können sich heute trotzdem auf ein hochkarätiges Wochenende freuen. Am Abend gibt's in der ungarischen Hauptstadt Budapest das Finale der Champions League. Bayern München-Bezwinger Paris Saint-Germain aus Frankreich trifft auf den FC Arsenal aus England. Achtung, Anpfiff ist nicht so spät wie sonst. Schon um 18 Uhr geht es los. Morgen Abend dann gibt's die deutsche Fußballnationalmannschaft zu sehen. Das Team von Bundestrainer Julian Nagelsmann trifft im vorletzten Testspiel vor der Weltmeisterschaft in Mainz auf Finnland. Soweit die Meldungen und die Radio Teddy Nachrichten zum Nachhören jederzeit in der Radio Teddy App.
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1: Die Pfingstferien in Bayern und Baden-Württemberg sorgen am Wochenende für viel Verkehr in Richtung Alpen, Österreich, Italien, Kroatien und Südfrankreich. Problematisch ist dabei die Sperrung der Brenner-Autobahn von 11 bis 19 Uhr wegen einer Demonstration. Auch am Sonntag wird es deswegen sehr voll.
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3: Sonne, Wolken und bis zu 26 Grad. Heute zeigt sich der Sommer von seiner abwechslungsreichen Seite. Im Süden und Südwesten Deutschlands, da atmet die Natur, Menschen und Tiere mal wieder auf. Es sind ein paar Sommergewitter unterwegs. Und die sind nicht nur laut und spektakulär, sondern bringen auch eine richtige Erfrischungspause.
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3: Luisa hier für euch am Start. Einen schönen guten Mittagshunger an alle Familienmittagstische. Lasst es euch schmecken. Ich mach euch die Mittagspause jetzt noch umso schöner mit deine Freunde und ja, dem Schluck auf. Und Leonie, Markus und Martinez sind auch mit dabei mit einem Sommerhit Moonlight. Und für alle kleinen Wissenschaftler und alle großen Forscher da vorm Radio, habe ich heute ein ganz besonderes Quiz. Wir spielen heute den ganzen Tag lang das Radio Teddy Wissensquiz. Beantwortet die Radio Teddy Wissensfrage richtig und gewinnt mit etwas Glück ein Familienticket für die lange Nacht der Wissenschaften am 6. Juni in Berlin. Dabei sind rund 60 Labore, Hochschulen, Museen und andere Forschungseinrichtungen. Die öffnen ihre Türen und ihr könnt einen Einblick hinter die Kulissen bekommen. Zusätzlich sind auch noch Experimente mit dabei. Erkundungstouren könnt ihr auch machen und mit Vorträgen lauschen. Da ist also wirklich für die ganze Familie was dabei. Hier kommt schon die nächste Wissensfrage. Und zwar, was sehen wir auf dem Mond, wenn wir ganz genau hinschauen? Krater oder Bäume? Ruft jetzt an und rätselt mit 0331 7 und 6 mal die 2. Alle Mitmachregeln auf radioteddy.de. 0331 7 und 6 mal die 2.
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0: Es ist Samstag und Radio Teddy auf euren Ohren. Na, das kann ja nur ein richtig bombastischer Samstag werden. Viel Spaß auf eurem Familienausflug. Wir spielen euch hier die richtige Musik dazu. Gleich Social Media Hit von Ray, Where is my husband? Vorher, da gibt's aber erstmal was für alle kleinen Forscher und Experimentenfreunde.
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0: Wir spielen heute den ganzen Tag lang das Radio Teddy Wissensquiz. Dafür beantwortet ihr die Radio Teddy Wissensfrage richtig und gewinnt mit etwas Glück ein Familienticket für die lange Nacht der Wissenschaften am 6. Juni in Berlin. Rund 60 Labore, Hochschulen, Museen und noch viel mehr Forschungseinrichtungen öffnen ihre Türen und geben euch einen Einblick hinter die Kulissen. Ihr könnt experimentieren, ihr könnt Erkundungstouren machen und Vorträgen lauschen. Also für die ganze Familie ist da was dabei. 0331 7 und 6 mal die 2. Alle Mitmachregeln gibt's auf radioteddy.de. Und am Telefon sind jetzt Paula 7 Jahre alt, Anna 3 Jahre alt und Mama Kati aus Berlin.
2: Hallo Lisa.
0: Hallo ihr drei. Und wo seid ihr gerade auf dem Weg hin? In welches Wochenendabenteuer?
2: Wir fahren jetzt ins Freetz. Da ist ein Kindertagsfestival.
0: Cool. Ja. Das klingt ganz toll. Da habt ihr auf jeden Fall ein richtig schönes Wochenende vor euch. Und wir machen es jetzt noch schöner, wenn ihr die Wissenschaftsfrage richtig beantwortet. Was sehen wir denn auf dem Mond, wenn wir ganz genau hinschauen? Krater oder Bäume?
3: Krater.
0: Das ist richtig. Herzlichen Glückwunsch. Mehr über den Mond lernt ihr bei der Langen Nacht der Wissenschaften im Deutschen Zentrum für Luft- und Raumfahrt, falls ihr euch dafür interessiert. Ihr bekommt auf jeden Fall ein Familienticket für die Lange Nacht der Wissenschaften in Berlin. Und ich wünsche euch ganz viel Spaß. Und die nächste Runde, die spielen wir schon morgen wieder.

0: Radio Teddy auf euren Ohren am Sommersamstag. Schön, dass ihr auch dabei seid. Und hier geht's gleich weiter mit richtig coolen Kinderhits für die absolute Autoparty. Haben wir mit dabei Pipa Papagei, außerdem Leonie und mit Baby Rexa holen wir uns einen richtigen Social Media Star rein in die Radio Teddy Wochenend Playlist. Vorher werden wir aber erstmal ein bisschen schlauer durch das Radio Teddy nachgefragt. 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
2: Mit Nils, hallo. Vanessa aus Köln fragt, haben eigentlich alle Tiere einen Bauchnabel? Tatsächlich haben nicht nur wir Menschen einen Bauchnabel, sondern viele Tiere auch. Die verschiedensten Säugetiere wie Hunde, Katzen, Kaninchen oder Schweine besitzen einen. Genau wie wir Menschen sind Säugetiere im Mutterleib über eine Nabelschnur mit ihrer Mutter verbunden. Diese Schnur versorgt das Baby, egal ob Tier oder Mensch, mit allem, was es zum Leben braucht. Zum Beispiel Sauerstoff oder Nahrung. Nach der Geburt wird diese Nabelschnur durchtrennt und der Rest vernarbt und wird zum Bauchnabel. Das ist bei uns Menschen besonders gut zu sehen. Bei Tieren wird der Nabel oft von Fell bedeckt. Tiere, die so einen Bauchnabel besitzen, heißen Plazentatiere. Es gibt auch Tierarten, von denen man nicht unbedingt erwarten würde, dass sie einen Bauchnabel haben. Hühner zum Beispiel. Die Küken wachsen ja nicht im Mutterleib auf, sondern in einem befruchteten Ei. Und in diesem Ei sind sie über die Nabelschnur mit dem Dotter verbunden. Er versorgt das Küken mit Nährstoffen. So haben Hühner unter ihren Federn versteckt eben auch einen Bauchnabel.
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3: Mit Angie. Hallöchen. Einen eigenen Podcast machen? Das ist viel einfacher, als ihr vielleicht denkt. Alles, was ihr braucht, ist eine spannende Geschichte oder ein interessantes Thema, das ihr anderen Kindern gerne näher bringen möchtet, und ein Smartphone zum Aufnehmen. Überlegt euch, worüber ihr sprechen möchtet, und schreibt euch Stichpunkte oder den ganzen Text vor der Aufnahme auf. So vergesst ihr bei der Aufzeichnung nicht, was ihr sagen möchtet. Sucht euch für die Aufnahme einen ruhigen Ort und nehmt euren Podcast mit einem Aufnahmeprogramm auf dem Smartphone auf. Danach könnt ihr noch Musik oder Soundeffekte einfügen. So ein Podcast ist auch eine tolle Idee für ein Schulprojekt. 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
13: Die Bedeutung deutscher Städtenamen. Solingen. Sol steht für ein morastiges Gebiet.

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1: Die Pfingstferien in Bayern und Baden-Württemberg sorgen am Wochenende für viel Verkehr in Richtung Alpen, Österreich, Italien, Kroatien und Südfrankreich. Problematisch ist dabei die Sperrung der Brenner-Autobahn von 11 bis 19 Uhr wegen einer Demonstration. Auch am Sonntag wird es deswegen sehr voll.
2: Sonne, Wolken und bis zu 26 Grad. Heute zeigt sich der Sommer von seiner abwechslungsreichen Seite. Im Süden und Südwesten Deutschlands, da atmet die Natur, Menschen und Tiere mal wieder auf. Es sind ein paar Sommergewitter unterwegs. Und die sind nicht nur laut und spektakulär, sondern bringen auch eine richtige Erfrischungspause.
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3: Schönes Wochenende.
4: Schön,
3: dass ihr am Start seid. Hier sind Sandra, Basti und Alina für euch.
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1: Urlaubsfeeling und Partystimmung in einem Song? Das geht. 2023 haben der Kinderliedermacher Daniel Dorfkind und die Band Piano Papa den Kinderhit Pipa Papagei veröffentlicht. Jetzt, 3 Jahre später, hat der Song nochmal ein Party-Update bekommen. Fette Beats und noch mehr Party. Perfekt für euren nächsten Kindergeburtstag. Daniel Dorfkind und Piano Papa mit Pipa Papagei im Party-Remix. Hier bei Radio Teddy.

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1: K-Pop, das ist immer noch einer der größten Trends überhaupt. Musik aus Südkorea. Dazu wird wild getanzt, dazu wird mitgesungen und vieles mehr auf Social Media, aber auch vom Radio. Und jetzt sind sie wieder da. Eine der größten K-Pop-Bands überhaupt feiern ihr Comeback. Hier ist für euch BTS mit ihrer Single Swim.

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17: Mit Markus Roder. Hallo zusammen. Es hat ordentlich gerumst in vielen Teilen Deutschlands. Vor allem im Westen hat sich die Hitze der vergangenen Tage am Abend und in der Nacht in kräftigen Gewittern entladen. Dort hatten die Feuerwehren alle Hände voll zu tun, um umgestürzte Bäume von Straßen zu räumen oder vollgelaufene Keller und Unterführungen leer zu pumpen. Probleme hat das auch der Deutschen Bahn bereitet. Die Bahn sagt, dass es deshalb auch heute noch auf mehreren ICE-Strecken zu Einschränkungen kommt. Bei vielen Urlaubern sind heute Geduld und gute Nerven gefragt. Die wichtigste Verkehrsverbindung über die Alpen, die Brenner-Autobahn, ist heute bis in den Abend gesperrt. Das betrifft also Autofahrer, die zum Beispiel nach Italien oder Kroatien wollen und natürlich den gesamten Lkw-Verkehr. An allen anderen Grenzübergängen sind deshalb dicke Staus vorprogrammiert. Hintergrund der Sperrung ist eine Anwohnerdemonstration. Den Menschen im Wipptal geht es um die wachsende Verkehrsflut. Im letzten Jahr sind fast 11 Millionen Autos und 2,5 Millionen Lkw über den Brenner gefahren. Die Menschen, die dort wohnen, leiden unter Lärm und Feinstaub und fordern deshalb einen besseren Lärmschutz an der kompletten Brennerautobahn. Die Bundesliga ist in der Sommerpause. Fußballfans können sich heute trotzdem auf ein hochkarätiges Wochenende freuen. Am Abend gibt's in der ungarischen Hauptstadt Budapest das Finale der Champions League. Bayern München Bezwinger Paris Saint-Germain aus Frankreich trifft auf den FC Arsenal aus England. Achtung, Anpfiff ist nicht so spät wie sonst. Schon um 18 Uhr geht es los. Morgen Abend dann gibt's die deutsche Fußballnationalmannschaft zu sehen. Das Team von Bundestrainer Julian Nagelsmann trifft im vorletzten Testspiel vor der Weltmeisterschaft in Mainz auf Finnland. Soweit die Meldungen und die Radio Teddy Nachrichten zum Nachhören jederzeit in der Radio Teddy App.
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17: Die Pfingstferien in Bayern und Baden-Württemberg sorgen am Wochenende für viel Verkehr in Richtung Alpen, Österreich, Italien, Kroatien und Südfrankreich. Problematisch ist dabei die Sperrung der Brenner-Autobahn von 11 bis 19 Uhr wegen einer Demonstration. Auch am Sonntag wird es deswegen sehr voll.
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19: Sonne, Wolken und bis zu 26 Grad. Heute zeigt sich der Sommer von seiner abwechslungsreichen Seite. Im Süden und Südwesten Deutschlands, da atmet die Natur, Menschen und Tiere mal wieder auf. Es sind ein paar Sommergewitter unterwegs. Und die sind nicht nur laut und spektakulär, sondern bringen auch eine richtige Erfrischungspause.
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1: Schönes Wochenende, liebe Familien. Hier sind
20: Tim,
1: Sandra und Christina.
21: Und das Beste am Wochenende, ich bin mir sicher, da sind wir uns alle einig. Keine Schule und trotzdem wird es bei uns Angeber wissen.
1: Ihr stellt uns eure Fragen und wir beantworten sie jeden Tag im Radio Teddy nachgefragt. Und gleich die nächste spannende Frage und die Antwort dazu. Kurz vor halb.
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1: Jetzt bekommt ihr von uns einen Buchstaben und dazu 5 Kategorien. Und mit uns spielen jetzt Lilly 8 und die Mama Franzi aus Wildau. Hallöchen.
2: Hi. Hallo.
1: S wie Steak. Und los geht's. Ein Superheld mit S.
2: Superman.
1: Ja. Ein Pizzabelag mit S.
2: Salami.
1: Ja. Etwas aus der Natur mit S.
2: Salat.
1: Ja. Und noch ein Märchen mit S.
2: Schneewittchen.
1: Ja, voll. Herzlichen Glückwunsch.
2: Hallo. Yay.
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1: Mit Nils, hallo. Und wir haben diese neue Frage hier.
2: Ich bin Camille, 9 Jahre. Ich wollte fragen, warum sprechen Papageien alles nach?
1: Papageien sind gesellige Tiere. Das heißt, sie leben in der Natur gerne mit vielen anderen Papageien zusammen. Untereinander zwitschern sie eine Art Dialekt, damit sie sich erkennen. Sie haben eine dicke Zunge und einen Stimmkopf, ähnlich wie unser Kehlkopf. In der freien Natur ahmen sie auch Laute anderer Tiere nach, zum Beispiel den Drohruf eines gefährlichen Tieres, um andere zu verwirren oder um ihre Nachbarn zu ärgern. Sie machen einfach gern Geräusche nach. Wenn Papageien mit Menschen zusammenleben, dann machen sie auch unsere Worte nach. Weil sie keine Lippen haben, klingt das dann nicht immer so deutlich. Forscher haben herausgefunden, dass Papageien Wörter nicht nur nachplappern, sondern sich merken, wann wir sie verwenden. So sagen sie manchmal Hallo, wenn jemand in den Raum kommt. Besonders gut können Graupapageien sprechen. Sie können Tonfall und verschiedene Stimmen nachahmen.
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3: Mit Angie. Hallöchen. Eiswürfel als Pinsel. Ja, richtig gehört. Mit bunten Eiswürfeln könnt ihr im Sommer richtig tolle Kunstwerke malen und euch auch noch gleichzeitig abkühlen. Färbt dafür einfach Wasser mit Lebensmittelfarbe, füllt es in Eiswürfelförmchen und dann ab ins Eisfach damit. Wenn die Eiswürfel schön fest sind, kann's losgehen. Schnappt euch dickes Papier oder Pappe und schiebt die bunten Eiswürfel mit euren Fingern darüber. Dabei entstehen bunte Spuren, Kleckse und Muster. Und das Beste, wer möchte, kann zwischendurch auch mal einen Eiswürfel kosten, denn die Farben sind essbar. Das war's. Viel Spaß!
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9: Schon gewusst, dass Hobbyangler mehr Fische fangen als kommerzielle Fischereibetriebe? Berliner Gewässerforscher haben gezählt, wie viele Fische Hobbyangler aus dem Wasser geholt haben. Es waren 45.000 Tonnen. Berufsfischer hingegen fingen nur 4.000 bis 7.000 Tonnen Fisch aus den Binnengewässern.

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2: Die Pfingstferien in Bayern und Baden-Württemberg sorgen am Wochenende für viel Verkehr in Richtung Alpen, Österreich, Italien, Kroatien und Südfrankreich. Problematisch ist dabei die Sperrung der Brenner-Autobahn von 11 bis 19 Uhr wegen einer Demonstration. Auch am Sonntag wird es deswegen sehr voll.
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3: Sonne, Wolken und bis zu 26 Grad. Heute zeigt sich der Sommer von seiner abwechslungsreichen Seite. Im Süden und Südwesten Deutschlands, da atmet die Natur, Menschen und Tiere mal wieder auf. Es sind ein paar Sommergewitter unterwegs und die sind nicht nur laut und spektakulär, sondern bringen auch eine richtige Erfrischungspause.
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4: Ja, das klingt doch nach einem perfekten Wochenende. Jo. Ihr da vorm Radio, liebe Familien, und wir hier im Radio. Sandra am Start. Mhm,
5: hallo.
4: Alina.
5: Uhu.
4: Und ich bin Basti. Hi.
5: Und für mehr Spaß in eurer Freizeit haben wir für euch die Tipps für Kids von unserer Kollegin Angie. Erfahrt ihr zum Beispiel, wie ihr Clown-Muffins selber backt oder selber Knete herstellt.
6: Oh ja.
5: Und vieles mehr.
6: Jetzt bringen wir erstmal wieder Schwung in die Kiste. Hier ist eure Lieblingsmusik.
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2: Deswegen gibt es bei uns den verrückten Hobby-Marten, der mit nur 3 Fragen das neue verrückte Hobby findet.
1: 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Guten Morgen.
2: Morgen.
3: Guten Morgen.
0: Dein Lieblingstier.
3: Mein Lieblingstier ist der schwarze Panther.
0: Deine Lieblingsfarbe.
3: Meine Lieblingsfarbe ist schwarz.
0: Der Name deiner Mama.
3: Stephanie.
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2: Lea, dein Hobby ist Panther-Schattentheater bauen. Das heißt, du verkleidest dich zum einen als Panther und bastelst ganz viele Figuren, die nur wie Panthers aussehen und machst dann wie so eine Art Schattentheater in einem dunklen Raum, passt dann auch wieder zur Farbe schwarz und deine Mama Stephanie könnte dabei zugucken und vielleicht noch Freundinnen und Freunde von dir. Und das Wichtigste dabei, das ist das Verrückte an dieser ganzen Sache, alles darf eben nur mit Panthern zu tun haben, also es dürfen nur Pantherfiguren sein, die spielen und die ganzen Gebäude müssen auch so ein bisschen Panther angepasst sein.
3: Okay, ich liebe Sachen, die verrückt sind.
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2: Und das ist in dieser Stunde Sarah Larsson mit Lush Life. Mit 14 Jahren unterschrieb sie ihren allerersten Plattenvertrag. Insgesamt hat sie mittlerweile über 1 Milliarde Streams auf verschiedenen Streaming-Plattformen. Und in ihrer Jugend besuchte sie die königliche schwedische Ballettschule. Also wird sie das wahrscheinlich neben dem Singen auch noch ganz gut können. Hier ist sie jetzt für euch, Lush Life von Sarah Larsson.

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4: Mit Angie. Hallöchen. Ruckzuck, leckeres Schleckereis für kleine und große Naschkatzen gibt's mit Joghurt und Fruchtquark am Stiel. Dafür braucht ihr nur kleine Becher gefüllt mit Joghurt oder Fruchtquark und Holzstäbchen oder Plastiklöffel als Eisstiele. Und dann kann's auch schon losgehen. Deckel ab, Löffel mittig in den Becher stecken und ab ins Gefrierfach. Wer möchte, kann die Sorten auch Schicht für Schicht mixen und so seinen ganz eigenen Eisgeschmack kreieren. Nach wenigen Stunden ist das Eis schon fertig. Erwärmt den Becher am besten vor dem Schlecken noch kurz mit euren Händen, dann lässt sich euer Eis einfacher herausziehen. Noch mehr Eistipps für Kids für euch zum Nachhören bei Radio Teddy Plus.
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19: Mit Markus Roder. Hallo zusammen. Es hat ordentlich gerumst in vielen Teilen Deutschlands. Vor allem im Westen hat sich die Hitze der vergangenen Tage am Abend und in der Nacht in kräftigen Gewittern entladen. Dort hatten die Feuerwehren alle Hände voll zu tun, um umgestürzte Bäume von Straßen zu räumen oder vollgelaufene Keller und Unterführungen leer zu pumpen. Probleme hat das auch der Deutschen Bahn bereitet. Die Bahn sagt, dass es deshalb auch heute noch auf mehreren ICE-Strecken zu Einschränkungen kommt. Bei vielen Urlaubern sind heute Geduld und gute Nerven gefragt. Die wichtigste Verkehrsverbindung über die Alpen, die Brenner-Autobahn, ist heute bis in den Abend gesperrt. Das betrifft also Autofahrer, die zum Beispiel nach Italien oder Kroatien wollen, und natürlich den gesamten Lkw-Verkehr. An allen anderen Grenzübergängen sind deshalb dicke Staus vorprogrammiert. Hintergrund der Sperrung ist eine Anwohnerdemonstration. Den Menschen im Wipptal geht es um die wachsende Verkehrsflut. Im letzten Jahr sind fast 11 Millionen Autos und 2,5 Millionen Lkw über den Brenner gefahren. Die Menschen, die dort wohnen, leiden unter Lärm und Feinstaub und fordern deshalb einen besseren Lärmschutz an der kompletten Brennerautobahn. Die Bundesliga ist in der Sommerpause. Fußballfans können sich heute trotzdem auf ein hochkarätiges Wochenende freuen. Am Abend gibt's in der ungarischen Hauptstadt Budapest das Finale der Champions League. Bayern München Bezwinger Paris Saint-Germain aus Frankreich trifft auf den FC Arsenal aus England. Achtung, Anpfiff ist nicht so spät wie sonst. Schon um 18 Uhr geht es los. Morgen Abend dann gibt's die deutsche Fußballnationalmannschaft zu sehen. Das Team von Bundestrainer Julian Nagelsmann trifft im vorletzten Testspiel vor der Weltmeisterschaft in Mainz auf Finnland. Soweit die Meldungen und die Radio Teddy Nachrichten zum Nachhören jederzeit in der Radio Teddy App.
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19: Die Pfingstferien in Bayern und Baden-Württemberg sorgen am Wochenende für viel Verkehr in Richtung Alpen, Österreich, Italien, Kroatien und Südfrankreich. Problematisch ist dabei die Sperrung der Brenner-Autobahn von 11 bis 19 Uhr wegen einer Demonstration. Auch am Sonntag wird es deswegen sehr voll.
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20: Sonne, Wolken und bis zu 26 Grad. Heute zeigt sich der Sommer von seiner abwechslungsreichen Seite. Im Süden und Südwesten Deutschlands, da atmet die Natur, Menschen und Tiere mal wieder auf. Es sind ein paar Sommergewitter unterwegs. Und die sind nicht nur laut und spektakulär, sondern bringen auch eine richtige Erfrischungspause.
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20: Schönes Wochenende. Wir stellen uns mal kurz vor. Hier sind
21: Christina,
22: Tim
20: und ich bin Sandra. Hallöchen.
21: Hallo.
20: Und eure Neugier, die kennt ja wirklich keine Grenzen und unser Angeberwissen für euch keine Pausen. Ihr stellt eure Fragen und wir liefern die Antworten im Radio Teddy nachgefragt.
22: Eine neue Frage und die Antwort gibt's dann von Nils gleich wieder um kurz vor halb. 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
21: Und jetzt gibt's eine Ladung Lieblingsmusik für die ganze Familie. Viel Spaß.
20: Viel Spaß.
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1: Mit Angie, Hallöchen. Ihr habt Lust, einen eigenen Song zu schreiben? Emma und Carly vom Musikprojekt Kids for Kids sind schon echte Musikprofis und verraten euch ein paar Tipps und Tricks.
2: Ich brauche auf jeden Fall beim Songschreiben immer Ruhe und man muss halt gute Ideen für einen Text haben. Man schreibt auch meistens Songs, um seine Gefühle auszudrücken und etwas damit zu bewirken. Freunde, Haustier, Liebe, Trauer. Im besten Falle spielt man ein Instrument, weil es dann einfach leichter ist mit der Melodie.
1: Danke, ihr beiden. Also, Zettel und Stift geschnappt und schon kann's losgehen. 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
1: Mit Nils, hallo. Wenn jemand sich besonders gut an bestimmte Dinge erinnern kann, dann sagt man, er hat ein Gedächtnis wie ein Elefant. Aber haben Elefanten wirklich so ein gutes Gedächtnis? Das möchte Julian wissen. Ja, Elefanten haben ein super Gedächtnis. Und das brauchen sie auch, um zum Beispiel in den trockenen Gebieten Afrikas zu überleben. Elefanten werden sehr alt, ungefähr so alt wie wir Menschen. Und da ist es ganz wichtig, dass sie sich in den trockenen Zeiten zum Beispiel an jedes kleine Wasserloch erinnern. Denn ohne Trinken geht's ja nicht. Außerdem ist es so, dass die Elefantengruppen nicht immer komplett zusammenbleiben. Immer mal geht ein Elefant weg oder es kommt einer dazu oder zurück. Und da ist es dann schon sehr wichtig, sich auch viele Jahre später aneinander zu erinnern. Und das können Elefanten, genauso wie wir Menschen auch. Wenn Mama oder Papa jemanden treffen, mit dem sie damals in den Kindergarten oder in die Schule gegangen sind, dann wissen sie das auch noch. Ein Elefant könnte sich dann garantiert sogar auch noch an den Namen erinnern. Tja, und dass es dieses Elefantengedächtnis gibt, das wissen wir Menschen schon sehr lange. Denn wenn ein Mensch mal böse oder fies zu einem Elefanten war, dann erinnert er sich daran. Für immer. Und er erkennt diesen fiesen Menschen auch nach vielen Jahren sofort wieder.
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2: Mit Angie, Hallöchen. Sandburgen, Sandkuchen, Sandtiere. Das alles könnt ihr nicht nur im Sandkasten oder am Strand bauen, sondern auch zu Hause. Und zwar mit selbstgemachtem, bunten Zaubersand. Das Beste am Zaubersand ist, er zerfällt nicht so leicht. Ihr braucht dafür nur 3 Zutaten, Mehl, Öl und Lebensmittelfarbe. Vermischt 8 Tassen Mehl und 1 Tasse Öl miteinander, gebt dann noch eure Lieblingsfarbe mit dazu und verknetet alles zu einer Masse. Der Glitzermark kann auch noch etwas Glitzerpulver dazu tun und wenn ihr euren Zaubersand nach dem Spielen in einer Dose aufbewahrt, könnt ihr ihn auch noch am nächsten Tag nutzen. Noch mehr Tipps für Kids für euch zum Nachhören bei Radio Teddy Plus.
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10: Warum heißen Milchzähne Milchzähne?
11: Der Erfinder des Begriffs Milchzahn war der berühmte antike Arzt Hippokrates. Er lebte vor etwa 2500 Jahren und glaubte, dass die ersten Zähne aus der Muttermilch entstehen. Ganz falsch lag er damit nicht. Denn Milch liefert wichtige Stoffe für gesunde Zähne, wie zum Beispiel Calcium.
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19: Die Bedeutung deutscher Städtenamen. Lübeck. Der Name Lübeck ist slawischen Ursprungs und kommt von Ljubice, was die Siedlung der Nachkommen des Lubomir bedeutet. Die Theorie, es komme von Ljubice im Sinne von die Liebliche, ist zwar schön, wird heute aber nicht mehr vertreten.

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2: Die Pfingstferien in Bayern und Baden-Württemberg sorgen am Wochenende für viel Verkehr in Richtung Alpen, Österreich, Italien, Kroatien und Südfrankreich. Problematisch ist dabei die Sperrung der Brenner-Autobahn von 11 bis 19 Uhr wegen einer Demonstration. Auch am Sonntag wird es deswegen sehr voll.
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3: 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Sonne, Wolken und bis zu 26 Grad. Heute zeigt sich der Sommer von seiner abwechslungsreichen Seite. Im Süden und Südwesten Deutschlands, da atmet die Natur, Menschen und Tiere mal wieder auf. Es sind ein paar Sommergewitter unterwegs. Und die sind nicht nur laut und spektakulär, sondern bringen auch eine richtige Erfrischungspause.
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4: Hallihallo und wunderschönes Wochenende, liebe Familien. Ich stelle uns mal kurz vor.
5: Mach mal.
4: Alina.
6: Hallo.
4: Der Basti.
5: Hallöchen.
6: Und ich bin Sandra. Hi.
5: Schafft sie's oder schafft sie's nicht? Die Frage beschäftigt Eltern und Kids jede Woche wieder aufs Neue in der Radio Teddy Morgenshow. Die Challenge, die ist wirklich Nervenkitzel pur. Also macht euch bereit. Die nächste Runde hier in 10 Minuten schon.
6: Jetzt beschäftigt uns erstmal eure Lieblingsmusik. Haben wir an Start zum Mittanzen.
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2: Heute dabei ist Nora, 11 Jahre aus Potsdam in Brandenburg. Guten Morgen.
3: Hi.
1: Nora, bist auch du bereit für diesen verrückten Hobby-Marten?
3: Ja.
1: Okay.
0: Dein Lieblingstier?
3: Ein Adler.
1: Ein Adler.
0: Deine Lieblingsfarbe?
3: Hellgrün, also pastellgrün.
0: Der Name deiner Mama?
3: Theresa.
0: Hier ist dein Hobby.
2: Nora, dein Hobby ist Drohnenfliegen mit Adlerverkleidung. Ja, Drohnenfliegen, also quasi eine Drohne, die ist verkleidet als Adler und damit kannst du dann andere Tiere in der Luft oder eben auch Tiere auf dem Boden beobachten. Und weil du so gerne hellgrün oder pastellgrün magst, trägst du das dabei, weil dann bist du richtig gut getarnt und es kommen noch mehr Tiere zum Vorschein.
3: Cool.
2: Oh, also das Hobby würde ich auch mitmachen.
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2: Und das ist in dieser Stunde niemand Geringeres als wahrscheinlich der größte Star, den es je gegeben hat. Liebe Kids, ihr kennt ihn vielleicht nicht, aber holt Mama und Papa sofort vors Radio, denn die wissen ganz genau, wie man zu dem Song tanzt. Hier ist für euch Beat It von Michael Jackson.

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1: Mit Angie. Hallöchen. Mit dem Sommerdrink namens Switchel kühlt ihr euch ab wie die Kids in den USA. Der wird dort seit dem 17. Jahrhundert jeden Sommer geschlürft und ist super einfach selbst gemacht. Kocht zuerst 4 Tassen Wasser zusammen mit etwas Ingwer auf. Gebt dann je 4 Teelöffel Apfelessig, Zitronensaft und Honig oder Ahornsirup in eine Kanne, gießt das Ingwerwasser durch ein Sieb dazu, verrühren und fertig. Switchel könnt ihr übrigens warm oder kalt trinken und er ist auch noch sehr gesund. Er senkt eure Körpertemperatur, füllt euren Energiehaushalt nach dem Schwitzen wieder auf und stärkt das Immunsystem. Das war's. Viel Spaß.
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13: Mit Markus Roder. Hallo zusammen. Tanken, S-Bahn und Deutschland-Ticket. Auch im Juni erwarten uns viele Neuerungen für unseren Alltag. Wichtig für Autofahrer, der von der Bundesregierung eingeführte Tankrabatt läuft Ende des Monats aus. Wahrscheinlich. Angesichts der Lage im Nahen Osten wird nämlich schon über eine Verlängerung diskutiert. Eine verbraucherfreundliche Neuheit gibt es auch beim Online-Shopping. Anbieter müssen ab spätestens Mitte Juni einen leicht sichtbaren Widerrufsbutton für abgeschlossene Verträge oder Käufe auf ihren Seiten integrieren. Die Berliner S-Bahn soll ab Juni sauberer und sicherer werden. Ab Montag sind Teams aus Reinigungs- und Sicherheitskräften regelmäßig im Streckennetz unterwegs. Und Entlastung gibt es für viele junge Menschen. Der Verkehrsverbund Berlin-Brandenburg führt das Deutschland-Ticket für Azubis im Juni wieder ein. Das Ticket für 37,80 Euro gilt dann zwar erst ab Juli, kann aber schon im Juni gekauft werden. Bei vielen Urlaubern sind heute Geduld und gute Nerven gefragt. Die wichtigste Verkehrsverbindung über die Alpen, die Brenner-Autobahn, ist bis in den Abend gesperrt. Das betrifft also Autofahrer, die zum Beispiel nach Italien oder Kroatien wollen und natürlich den gesamten Lkw-Verkehr. An allen anderen Grenzübergängen gibt es deshalb dicke Staus. Hintergrund der Sperrung ist eine Anwohnerdemonstration. Die Menschen im Wipptal protestieren gegen die wachsende Verkehrsflut. Im letzten Jahr sind fast 11 Millionen Autos und 2,5 Millionen Lkw über den Brenner gefahren. Die Menschen, die dort wohnen, leiden also unter Lärm und Feinstaub und fordern einen besseren Lärmschutz an der kompletten Autobahn. Vorfreude bei vielen Fußballfans. In der ungarischen Hauptstadt Budapest gibt's am Abend das Finale der Fußball-Champions League. Paris Saint-Germain aus Frankreich trifft auf den FC Arsenal aus England. Anpfiff ist nicht so spät wie sonst. Es geht schon um 18 Uhr los. Soweit die Meldungen und die Radio Teddy Nachrichten zum Nachhören jederzeit in der Radio Teddy App.
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13: Die Pfingstferien in Bayern und Baden-Württemberg sorgen am Wochenende für viel Verkehr in Richtung Alpen, Österreich, Italien, Kroatien und Südfrankreich. Problematisch ist dabei die Sperrung der Brenner-Autobahn von 11 bis 19 Uhr wegen einer Demonstration. Auch am Sonntag wird es deswegen sehr voll.
1: Sonne, Wolken und bis zu 26 Grad. Heute zeigt sich der Sommer von seiner abwechslungsreichen Seite. Im Süden und Südwesten Deutschlands, da atmet die Natur, Menschen und Tiere mal wieder auf. Es sind ein paar Sommergewitter unterwegs. Und die sind nicht nur laut und spektakulär, sondern bringen auch eine richtige Erfrischungspause.
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2: Happy Wochenende!
11: Ja, wir stehen zu dritt hier. Hier sind nämlich
14: Christina,
15: Tim
11: und ich bin Sandra. Hallöchen!
14: Ihr stellt die Fragen, die euch beschäftigen und auf die ihr einfach so keine Antwort findet. Und Nils beantwortet sie für euch. Die nächste Frage von euch klären wir im Radio Teddy nachgefragt um kurz vor halb. 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
15: Und dazu gibt's jetzt Lieblingsmusik für euer perfektes Familienwochenende.
2: Viel Spaß!
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0: 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Tierisch ernst oder tierischer Quatsch?
1: In der großen Haustierwoche bekommt ihr eine Haustiergeschichte vorgespielt und ratet, ist das tierisch ernst oder tierischer Quatsch? Und mit uns spielt jetzt Mia, 12 Jahre alt, aus Werderhavel in Brandenburg.
2: Hallo.
1: Hallo.
3: Hallöchen.
0: Hasen, die kennt jedes Kind. Das sind die kleinen Tiere mit den langen Ohren. Eine besondere Hasenart ist der Pfeifhase. Er ist ungefähr so groß wie ein Schullineal und lebt unter anderem in den Bergen in Asien und Nordamerika. Tierisch ernst oder tierischer Quatsch?
3: Oh Gott, ich glaube tierisch ernst.
0: Pfeifhasen gibt es wirklich, das ist tierisch ernst. Wow. Pfeifhasen heißen so, weil sie sehr laute Pfiffe machen. Damit können sie sich über weite Entfernungen miteinander verständigen und sich zum Beispiel vor Feinden warnen. Sie leben in den Bergen, zum Beispiel im Yellowstone Park.
1: Oh, herzlichen Glückwunsch.
3: Danke.
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2: Mit Nils, hallo. Und mit dieser Frage hier.
3: Ich bin Fine, bin 7 Jahre alt. Wieso dreht sich die Erde?
2: Ja, die Erde dreht sich, das stimmt. Und das ist der Grund, warum wir Tag und Nacht haben. Aber warum passiert das eigentlich? Das lässt sich ganz einfach erklären. Vor langer, langer Zeit, vor gut 4,5 Milliarden Jahren, gab es im Weltall eine große Wolke aus Gas und Staub. Durch die Schwerkraft begann sich diese Wolke zusammenzuziehen und sie wurde immer kleiner. Dabei drehte sie sich schon ein bisschen. Als alles immer kleiner und enger wurde, bildeten sich daraus die Sonne und unser Planet, die Erde. Dabei blieb die Drehung der Wolke bestehen und deswegen drehte sich auch die Erde, als sie entstand. Unser Planet dreht sich also schon seit dem Moment, an dem er entstand. Die Erde dreht sich dabei regelmäßig um ihre eigene Achse. Das ist quasi eine Linie durch den Nord- und Südpol. Und weil die Erde sich dreht, erleben wir Tag und Nacht. Das Drehen der Erde ist also ganz natürlich und hat mit ihrer Entstehung zu tun. Es sorgt dafür, dass unser Planet Leben ermöglichen kann. Mit Tag und Nacht sowie verschiedenen Klimazonen.
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12: Die Bedeutung deutscher Städtenamen. Pforzheim. Der Name geht auf eine alte römische Siedlung an der Enns zurück, die einen Hafen hatte. Von diesem Portus leitet sich auch der Name Pforzheim ab.

0: Sonne, Wolken und bis zu 26 Grad. Heute zeigt sich der Sommer von seiner abwechslungsreichen Seite. Im Süden und Südwesten Deutschlands, da atmet die Natur, Menschen und Tiere mal wieder auf. Es sind ein paar Sommergewitter unterwegs. Und die sind nicht nur laut und spektakulär, sondern bringen auch eine richtige Erfrischungspause.
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2: Schwupps, da sind wir, the party has arrived. Hier sind
3: ich bin Sandra, hallo.
4: Basti, hallöchen.
5: Und ich bin Alina, hi.
4: Und für noch mehr Spaß in eurer Freizeit gibt's hier bei Radio Teddy jede Stunde die Tipps für Kids. Von unserer Kollegin Angie erfahrt ihr da zum Beispiel, wie ihr selbst Leuchtkreide herstellt oder eine Sockenvase bastelt. Also da haut's mich wirklich aus den Socken, du.
5: Das sag ich euch, wie es ist. Und bis dahin gibt's den Soundtrack für euer Familienwochenende. Viel Spaß.
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1: Stopp. Ein sehr starkes Wort und wir dürfen es auch gerne mal sagen, wenn uns was nicht passt oder wir etwas so gar nicht mögen. Schließlich wissen wir ja alle selber, wo unsere persönlichen Grenzen liegen. Diese Message, gemischt mit coolen Beats und einer tollen Melodie, bringt uns den neuen Kinderhit von der neuen Kinderband Papa La Papp. Ich sag Stopp, jetzt hier bei Radio Teddy.

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4: Und das ist in dieser Stunde euer Radio Teddy Superstar Ed Sheeran gemeinsam mit Martin Garrix und ihrer Single Repeated. Das Besondere an diesem Song, der ist eigentlich schon 12 Jahre alt. Also älter als manche von euch vom Radio, aber veröffentlicht wurde er jetzt erst vor kurzem. So lange hat es also gedauert, bis die beiden uns endlich diesen Song geschenkt haben.

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5: Mit Angie, Hallöchen. Kleine Hobbygärtner, aufgepasst. Wie wär's denn mal mit selbstgesäter Kresse? Das geht super einfach und das Ergebnis könnt ihr sogar selbst probieren. Gärtner Heiko Schild erklärt euch, wie es funktioniert.
6: Das kann man drin super auf der Fensterbank machen. Man nimmt eine Schale, da reicht schon ein Küchenpapier aus, das man feucht macht. Man streut dann die Kresse einfach oben drauf und schon nach 1-2 Tagen fängt dann an, diese kleine Samen zu keimen und man hat innerhalb von 1-2 Wochen den Erfolg.
5: Also ganz einfach, probiert's doch mal aus. Noch mehr Tipps für Kids für euch zum Nachhören bei Radio Teddy Plus.
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2: Mit Markus Roder. Hallo zusammen. Tanken, S-Bahn und Deutschland-Ticket. Auch im Juni erwarten uns viele Neuerungen für unseren Alltag. Wichtig für Autofahrer, der von der Bundesregierung eingeführte Tankrabatt läuft Ende des Monats aus. Wahrscheinlich. Angesichts der Lage im Nahen Osten wird nämlich schon über eine Verlängerung diskutiert. Eine verbraucherfreundliche Neuheit gibt es auch beim Online-Shopping. Anbieter müssen ab spätestens Mitte Juni einen leicht sichtbaren Widerrufsbutton für abgeschlossene Verträge oder Käufe auf ihren Seiten integrieren. Die Berliner S-Bahn soll ab Juni sauberer und sicherer werden. Ab Montag sind Teams aus Reinigungs- und Sicherheitskräften regelmäßig im Streckennetz unterwegs. Und Entlastung gibt es für viele junge Menschen. Der Verkehrsverbund Berlin-Brandenburg führt das Deutschland-Ticket für Azubis im Juni wieder ein. Das Ticket für 37,80 Euro gilt dann zwar erst ab Juli, kann aber schon im Juni gekauft werden. Bei vielen Urlaubern sind heute Geduld und gute Nerven gefragt. Die wichtigste Verkehrsverbindung über die Alpen, die Brenner-Autobahn, ist bis in den Abend gesperrt. Das betrifft also Autofahrer, die zum Beispiel nach Italien oder Kroatien wollen und natürlich den gesamten Lkw-Verkehr. An allen anderen Grenzübergängen gibt es deshalb dicke Staus. Hintergrund der Sperrung ist eine Anwohnerdemonstration. Die Menschen im Wipptal protestieren gegen die wachsende Verkehrsflut. Im letzten Jahr sind fast 11 Millionen Autos und 2,5 Millionen Lkw über den Brenner gefahren. Die Menschen, die dort wohnen, leiden also unter Lärm und Feinstaub und fordern einen besseren Lärmschutz an der kompletten Autobahn. Vorfreude bei vielen Fußballfans. In der ungarischen Hauptstadt Budapest gibt's am Abend das Finale der Fußball-Champions League. Paris Saint-Germain aus Frankreich trifft auf den FC Arsenal aus England. Anpfiff ist nicht so spät wie sonst, es geht schon um 18 Uhr los. Soweit die Meldungen und die Radio-Teddy-Nachrichten zum Nachhören, jederzeit in der Radio-Teddy-App.
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2: Die Pfingstferien in Bayern und Baden-Württemberg sorgen am Wochenende für viel Verkehr in Richtung Alpen, Österreich, Italien, Kroatien und Südfrankreich. Problematisch ist dabei die Sperrung der Brenner-Autobahn von 11 bis 19 Uhr wegen einer Demonstration. Auch am Sonntag wird es deswegen sehr voll.
5: Sonne, Wolken und bis zu 26 Grad. Heute zeigt sich der Sommer von seiner abwechslungsreichen Seite. Im Süden und Südwesten Deutschlands, da atmet die Natur, Menschen und Tiere mal wieder auf. Es sind ein paar Sommergewitter unterwegs. Und die sind nicht nur laut und spektakulär, sondern bringen auch eine richtige Erfrischungspause.
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1: Wir sind Sandra,
3: Tim
1: und Christina und wir wünschen euch ein schönes Wochenende. Kleine Frage,
3: große Frage,
1: einfache Frage,
3: schwere Frage,
5: ganz egal. Nils beantwortet eure Frage und die nächste klären wir gleich wieder um kurz vor halb im Radio Teddy nachgefragt.
1: Radio Teddy, macht Spaß, macht schlau.
3: Und bis dahin, der Soundtrack für euer Wochenende.
1: Viel Spaß!
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1: Jetzt spielen wir hier erstmal eine Runde Kategorien. Buchstaben und fünf Kategorien.
2: Ben, hallo Mama Leonie, 11 Jahre alt aus Mannheim, Baden-Württemberg.
1: Papa Gerd aus Berlin, Alt-Glienicke.
3: Hallo.
1: Ach, und das ist das Else wie Leonie.
3: Yes. Sehr gut. Okay.
2: Dann brauche ich jetzt eine Stadt mit L.
4: Leipzig.
1: Ja, etwas, was man aus Bausteinen bauen kann mit L.
4: Lehm.
1: Wie baut man denn Lehm aus Bausteinen?
4: Geht alles.
3: Oder Löwen.
1: Das geht auf jeden Fall auch. Dann nehmen wir den Löwen aus Lehm, Baustein. Dann brauche ich noch eine Farbe mit L.
4: Lila.
3: Lila.
2: Ja, und ein Adjektiv mit L.
3: Lustig.
1: Ja, und damit habt ihr 4 von 5. Das heißt, ihr habt schon längst gewonnen. Herzlichen Glückwunsch.
3: Danke.
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3: Mit Nils, hallo. Maja ist 9 Jahre alt und möchte wissen, wie viele Schirmchen hat eine Pusteblume? Gar nicht so leicht zu beantworten. Man muss sie einfach mal zählen. Mein Tipp, nehmt euch einen Streifen Klebeband, legt ihn auf den Tisch, mit der Klebefläche nach oben natürlich, dann zupft ihr die Schirmchen von der Pflanze ab und klebt sie auf. So fliegen sie nicht weg und lassen sich gut zählen. Ich hab's gemacht und bin auf 198 gekommen. Nun sind die Pflanzen unterschiedlich groß, das heißt, wenn ihr es probiert, kommt ihr vielleicht auf eine etwas kleinere oder etwas größere Zahl. Aber letztlich kann man sagen, dass es rund 200 Schirmchen sind. Die Pusteblume heißt ja mit richtigen Namen Löwenzahn. Warum? Bevor der Löwenzahn die weißen Schirmchen bekommt, blüht er gelb. Und er hat zackige Blätter. Die Umrisse des Löwenzahns sehen mit ein bisschen Fantasie so aus wie die Zähne eines Löwen. Aber der Löwenzahn hat noch viele andere komische Namen. Vielleicht habt ihr schon mal von der Kuhblume oder der Butterblume gehört. Das liegt einfach an der Butter. Die wird nämlich schön gelb, wenn man die Kühe mit Löwenzahn füttert. Oder die Butter mit der Blütenfarbe einfärbt. Aber das sind noch längst nicht alle Namen. Löwenzahn wird auch Hundeblume genannt oder Ochsenpflanze, Milchbusch und Maiblume.
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16: Die Bedeutung deutscher Städtenamen. Bremerhaven. Die Herkunft des Namens der 1827 gegründeten Stadt ist ganz einfach. Es handelt sich um den Hafen von Bremen.

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1: Die Pfingstferien in Bayern und Baden-Württemberg sorgen am Wochenende für viel Verkehr in Richtung Alpen, Österreich, Italien, Kroatien und Südfrankreich. Problematisch ist dabei die Sperrung der Brenner-Autobahn von 11 bis 19 Uhr wegen einer Demonstration. Auch am Sonntag wird es deswegen sehr voll.
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3: Sonne, Wolken und bis zu 26 Grad. Heute zeigt sich der Sommer von seiner abwechslungsreichen Seite. Im Süden und Südwesten Deutschlands, da atmet die Natur, Menschen und Tiere mal wieder auf. Es sind ein paar Sommergewitter unterwegs. Und die sind nicht nur laut und spektakulär, sondern bringen auch eine richtige Erfrischungspause.
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4: Happy Wochenende. Ich stelle mal unsere Kombo für heute vor. Hier sind Alina.
5: Hallo, hier ist Basti.
4: Und ich bin Sandra. Hallöchen.
5: Und gleich wird sie wieder richtig spannend bei Radio Teddy. Jede Woche betteln sich Christina und Tim aus der Radio Teddy Morgenshow in verschiedenen Challenges. Ob Pferdesnack erraten oder die eigene Höhenangst überwinden. Also die beiden schrecken wirklich vor überhaupt keine Herausforderungen zurück. Und gleich gibt's die nächste. Der nächste Nervenkitzel hier in 10 Minuten.
4: Bis dahin haben wir all eure Lieblingssongs in eine Playlist reingepackt. Und damit schönes Wochenende und viel Spaß.
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0: Mädels.
1: Und Kinder, was macht ihr in der Pause?
2: Wir laufen.
3: Okay.
2: Wir rennen.
3: Und der?
2: Der pennt. Power. Pause.
3: Und ihr?
2: Wir laufen.
3: Okay.
2: Wir rennen.
1: Und der?
2: Der pennt.

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2: Einer, der auch bei uns angerufen hat und gesagt hat, ich brauche einen verrückten Hobby-Vorschlag, war Konrad. 10 Jahre. Schönen guten Morgen und liebe
1: Morgen.
2: Grüße nach Berlin.
3: Guten Morgen.
1: Konrad, was machst du so gerne in deiner Freizeit?
3: Ich male gerne und ich renne gerne.
0: Der Name deiner Mama.
3: Goscha.
0: Dein Lieblingstier.
3: Pinguin.
1: Pinguin.
0: Deine Lieblingsfarbe.
3: Türkis.
0: Hier ist dein Hobbyvorschlag.
2: Konrad, du wirst sehr handwerklich begabt sein in diesem neuen Hobby, denn du wirst Rutschbahnbauer.
1: Wie bitte?
2: Ja, du wirst mobiler Rutschbahnbauer für Pinguine. Das heißt, du ziehst von Zoo zu Zoo und baust Rutschbahnen für Pinguine, dass die dann quasi ins Becken schlittern können oder in ihre Schlafunterkünfte oder so baust du da die verrückten Rutschen. Du suchst dir da verschiedene Designs aus, du kannst die bemalen in sämtlichen Farben. Und das Wichtigste an der ganzen Sache ist, deine Jacke, die du dabei trägst, ist immer türkis, sodass die Pinguine dich immer wieder erkennen, wenn du dann den Zoo besuchst.
3: Ja, ich glaube, das würde zu mir passen.
2: Ja, stelle ich mir auch super witzig vor. Also Konrad, wenn du dann noch einen Kollegen brauchst, ich wäre mit dabei.
3: Ja.
1: Tim wäre dann dein Assistent sozusagen.
2: Genau.
3: Ja.

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3: Und das ist in dieser Stunde Boy You Turn Me von Felix Jehn und Cascada. Felix Jehn, der deutsche Star-DJ, hat verraten, weshalb er selber eigentlich nur produziert und nicht singt. Und zwar sagt er, seine eigene Stimme ist nicht für den professionellen Gesang geeignet, sondern eher fürs Singen unter der Dusche. Hier ist jetzt für euch Felix Jehn und Cascada mit Boy You Turn Me.

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4: Mit Angie, Hallöchen. Eine echte Ritterburg könnt ihr in Hamburg an der Alster entdecken. Die Burg Henneberg ist über 100 Jahre alt und ist sowohl Hamburgs einzige als auch die kleinste Burg der Welt. Trotzdem hat sie viele spannende Abenteuergeschichten für euch auf Lager. Macht eine Entdeckungstour vom schicken Innenhof in die mittelalterliche Burgküche bis hin zum prunkvollen Rittersaal. Und für die Extraportion Natur gibt's um die Burg herum einen Park zum Spazierengehen. Und am schnellsten kommt ihr mit der S-Bahn dorthin, einfach zur Haltestelle Poppenbüttel fahren. Noch mehr Tipps für Kids für euch zum Nachhören bei Radio Teddy Plus.
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3: Mit Markus Roder. Hallo zusammen. Tanken, S-Bahn und Deutschlandticket. Auch im Juni erwarten uns viele Neuerungen für unseren Alltag. Wichtig für Autofahrer: Der von der Bundesregierung eingeführte Tankrabatt läuft Ende des Monats aus. Wahrscheinlich. Angesichts der Lage im Nahen Osten wird nämlich schon über eine Verlängerung diskutiert. Eine verbraucherfreundliche Neuheit gibt es auch beim Online-Shopping. Anbieter müssen ab spätestens Mitte Juni einen leicht sichtbaren Widerrufsbutton für abgeschlossene Verträge oder Käufe auf ihren Seiten integrieren. Die Berliner S-Bahn soll ab Juni sauberer und sicherer werden. Ab Montag sind Teams aus Reinigungs- und Sicherheitskräften regelmäßig im Streckennetz unterwegs. Und Entlastung gibt es für viele junge Menschen. Der Verkehrsverbund Berlin-Brandenburg führt das Deutschland-Ticket für Azubis im Juni wieder ein. Das Ticket für 37,80 Euro gilt dann zwar erst ab Juli, kann aber schon im Juni gekauft werden. Bei vielen Urlaubern sind heute Geduld und gute Nerven gefragt. Die wichtigste Verkehrsverbindung über die Alpen, die Brenner-Autobahn, ist bis in den Abend gesperrt. Das betrifft also Autofahrer, die zum Beispiel nach Italien oder Kroatien wollen und natürlich den gesamten Lkw-Verkehr. An allen anderen Grenzübergängen gibt es deshalb dicke Staus. Hintergrund der Sperrung ist eine Anwohnerdemonstration. Die Menschen im Wipptal protestieren gegen die wachsende Verkehrsflut. Im letzten Jahr sind fast 11 Millionen Autos und 2,5 Millionen Lkw über den Brenner gefahren. Die Menschen, die dort wohnen, leiden also unter Lärm und Feinstaub und fordern einen besseren Lärmschutz an der kompletten Autobahn. Vorfreude bei vielen Fußballfans. In der ungarischen Hauptstadt Budapest gibt's am Abend das Finale der Fußball-Champions League. Paris Saint-Germain aus Frankreich trifft auf den FC Arsenal aus England. Anpfiff ist nicht so spät wie sonst. Es geht schon um 18 Uhr los. Soweit die Meldungen und die Radio Teddy Nachrichten zum Nachhören jederzeit in der Radio Teddy App.
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Die Pfingstferien in Bayern und Baden-Württemberg sorgen am Wochenende für viel Verkehr in Richtung Alpen, Österreich, Italien, Kroatien und Südfrankreich. Problematisch ist dabei die Sperrung der Brenner-Autobahn von 11 bis 19 Uhr wegen einer Demonstration. Auch am Sonntag wird es deswegen sehr voll.

Sonne, Wolken und bis zu 26 Grad. Heute zeigt sich der Sommer von seiner abwechslungsreichen Seite. Im Süden und Südwesten Deutschlands, da atmet die Natur, Menschen und Tiere mal wieder auf. Es sind ein paar Sommergewitter unterwegs. Und die sind nicht nur laut und spektakulär, sondern bringen auch eine richtige Erfrischungspause.

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2: Bei uns. Gleich um kurz vor halb haben wir wieder das Radio Teddy nachgefragt für euch.
3: Und dann könnt ihr gleich vor euren Freunden oder Eltern ein kleines bisschen abgeben.
2: Und bis dahin gute Laune Musik. Viel Spaß.
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1: Ihr bekommt von uns eine Tiergeschichte und erratet, ist das tierisch ernst oder doch eher tierischer Quatsch? Mit uns spielt jetzt Emilia, 14 Jahre alt, aus Kempten im Allgäu. Ihre Freundin Emma ist auch mit dabei. Hallöchen.
2: Hallo.
3: Hunde können den Herzschlag von uns Menschen hören. Tierisch ernst oder tierischer Quatsch?
2: Ich glaube, das ist tierisch ernst, weil ich weiß ja, dass Hunde so ganz gut hören können und sowas. Und ich glaube, sie spüren halt auch den Herzschlag und hören den, glaube ich auch. Also würde ich jetzt mal vermuten.
3: Das ist tierisch ernst.
1: Jawohl.
3: Hunde haben einen extrem feinen Gehörsinn. Sie können sogar leise Körpergeräusche wie Herzschläge oder Atemveränderungen wahrnehmen.
1: Ja, genau so ist es. Herzlichen Glückwunsch.
2: Juhu, super, vielen Dank.
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1: Mit Nils, hallo. Und mit dieser Frage hier.
2: Hallo, ich bin Elise, ich bin 6 Jahre alt. Und meine Frage ist, wie kommen die Streifen in die Zahnpasta?
1: Da gibt es 2 Möglichkeiten. Es gibt Zahnpastasorten, bei denen die Streifen erst entstehen, wenn man die Pasta aus der Tube drückt. Dabei hat die Tube 2 Tanks, einen innen und einen außen. Der äußere ist zum Beispiel mit roter Paste gefüllt und der innere ist mit weißer Paste gefüllt. Und wenn wir auf die Tube drücken, bewegt sich sowohl die rote als auch die weiße Paste zum Ausgang. Und die rote Paste wird in die weiße gepresst. Und so ist die Zahnpasta, wenn sie draußen ist, weiß mit roten Streifen. Es gibt aber auch Sorten, bei denen die Zahncreme schon mit Streifen abgefüllt wird. Das erledigen die Maschinen in der Zahnpastafabrik. Dafür haben sie eine spezielle Fülldüse. Wenn wir diese Zahncreme auf die Bürste drücken, dann sind die weiße und die farbige Creme also schon vermischt. Und man sieht der Zahnpastawurst auch an, ob sie schon in der Fabrik vermischt wurde oder nicht. Die Streifen bei der zweiten Variante, also bei der in der Fabrik abgefüllten Streifenzahnpasta, sehen etwas verschmiert aus. Übrigens, drückt man die ganze Zahnpasta aus der Tube raus, kann der Streifen je nach Größe der Tube rund 4 Meter lang sein.
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15: Die Bedeutung deutscher Städtenamen. Bonn. Der Name geht wahrscheinlich auf das keltische Bona zurück, das Gründung oder Stamm bedeutet.

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2: Neues Jahr, neues Hobby.
3: Gibt ja wirklich viele Hobbys auf der Welt.
2: Oh, ja.
3: Auch teilweise sehr verrückte Hobbys, aber die habt ihr noch nie gehört.
2: Wir sind zurück mit dem verrückten Radio-Teddy-Hobby-Martin. Wir finden mit nur drei Fragen euer nächstes lustiges und verrücktes Hobby. Heute ist Emilia 10 Jahre dabei. Guten Morgen nach Brandenburg.
3: Guten Morgen.
4: Guten Morgen.
2: Emilia, was sind denn bis jetzt so deine Hobbys?
4: Also ich habe bisher Reiten und mache Hip-Hop.
2: Wow.
3: Ist sehr sportlich bei dir im Hobbybereich, ne?
4: Danke.
3: Mal gucken, was der verrückte Hobby-Mart sagt, ob es da auch in die sportliche Richtung geht oder vielleicht was ganz anderes.
1: Deine Lieblingsfarbe?
4: Lila.
1: Dein Lieblingstier?
4: Lama.
2: Cool.
1: Der Name deiner Mama?
4: Henriette.
1: Hier ist dein Hobbyvorschlag.
3: Emilia, dein Hobbyvorschlag sind Kochshows mit Lamas.
2: Was soll das denn bedeuten?
3: Kochshows mit Lamas. Das heißt, entweder du verkleidest dich als Lama, also richtig kuschelig mit so ganz viel Fell, oder ihr habt Lamas so mit in der Kochshow, die so ein bisschen dazu gucken und vielleicht auch das ein oder andere probieren können. Und das Besondere bei dieser Lama-Kochshow, die du veranstaltest in deinem Hobby, ist, dass alle Gerichte lila sein müssen. Du könntest zum Beispiel lila Cupcakes machen oder Soßen zu den Gerichten, die lila sind.
2: Da braucht man ja nur Lebensmittelfarbe.
3: Ja.
2: Rot und Blau gemischt und schon hast du lila.
4: Ja, das ist aber cool.
3: Ja. Und auch gar nicht sportlich, ne? Es geht in eine komplett andere Richtung. Es geht in die Kochrichtung.
2: Genießer, richtig.
4: Ja.
2: Oh, cool. Ja, vielleicht machst du so eine Kochshow bei dir zu Hause dann für deine Geschwister oder deine Eltern, die Familie.
4: Ja.
2: Dann wünschen wir dir viel Spaß.
4: Dankeschön.
3: Bitte sehr.
1: Macht Spaß, macht schlau.

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1: Hallöle, liebe Radio Teddy-Familien. Samstagabend, beste Zeit. Der Tag war vollgepackt mit Highlights. Marktbesuch, Spielplatz, Garten, Fußballplatz, Familienausflug, alles. Und jetzt dürfen die Füße hoch, denn jetzt ist Hörspielzeit. Also ab jetzt erlebt ihr alle Abenteuer direkt vom Autositz oder vom Sofa aus. Gleich starten wir ins Abenteuer mit den Naturfüchsen von Was ist was? Da gibt's ganz viel über den magischsten Ort in eurer Nähe zu lernen. Den Wald. Vorher wird's kriminell. Die Göttinger Sieben, die werden zu einem neuen Fall gerufen, denn es sind täuschend echte Geldfälscher und Geldfälscherinnen unterwegs. Das geht natürlich gar nicht und passt trotzdem perfekt

0: Was bisher geschah?
1: Kröte, wir sind doch gleich zu Hause.
2: Aber bis dahin halte ich es echt nicht mehr aus.
3: Da kommt schon eine Autobahnraststätte. Da machen wir eine Pause. Warum musstest du doch 3 Würstchen mit Pommes in der Halbzeitpause essen?
4: Lukas, Kröte und Jonas kamen von einem Fußballspiel in Hannover und waren auf dem Weg zurück nach Göttingen.
1: Ist Kröte gerade auf die Darmtoilette gerannt?
5: Ja.
2: Das wurde aber auch Zeit.
6: Lass uns hier reingehen. Da sieht uns niemand.
7: Auf das Darmklo?
6: Ja, da ist das Licht kaputt.
2: Mist, ich habe die Tür nicht richtig zugemacht.
6: Hier hört uns niemand. Welche Frau geht schon mitten in der Nacht auf eine nicht beleuchtete Toilette? Mach mal die Taschenlampe an. Boah, wie sieht denn deine Jacke aus? Die ist ja strunzdreckig.
7: Oh, ja, ich weiß, ich muss sie in die Reinigung bringen. Mach ich gleich Montag in Göttingen. Sag mal, hast du einen Knall? Ist das gerade deine einzige Sorge?
6: 3.000 Euro für 300 Euro. Wenn du es ausgegeben hast, bekommst du neue. Aber pass auf, wenn du da bezahlst.
7: Ja, ich mach das ja nicht das erste Mal.
2: Wow, was war das denn?
3: Du siehst erleichtert aus.
2: Ich glaube, ich habe eben das Gespräch von 2 Verbrechern belauscht. Ich habe nur keinen Plan, worum es ging.
5: Stellt euch mal vor, was meiner Schwester Siru gestern passiert ist. Sie hat im Blumenladen Falschgeld angenommen.
8: Woher weißt du, dass es Falschgeld war?
5: Als sie den Geldschein dann später einem anderen Kunden wieder rausgeben wollte, hat er ihn reklamiert. Daraufhin haben sie den Schein mit einem Teststift markiert und festgestellt, dass er falsch ist.
8: Übrigens habe ich heute Mittag mit meinem Dad gesprochen. Er sagt, in Göttingen sei bisher in 5 Geschäften Falschgeld aufgetaucht.
2: In 5 schon? Weißt du in welchen?
8: Warte mal, ich hab's mir aufgeschrieben. In der Buchhandlung Krüger, im Fotogeschäft Meseberg, beim Friseur Overbeck, in der Parfümerie Kisch und jetzt im Blumenladen.
2: Hey, gute Arbeit. Das gucke ich mir gleich mal im Netz an. Vielleicht kann man anhand des Standorts einen Radius oder ein Muster erkennen, das uns weiterhilft.
8: Bisher sind die Blüten in Duderstadt, Goslar und Holzminden aufgetaucht. Gestern das erste Mal in Göttingen und dann gleich 5-mal.
3: Es wird Zeit, dass wir einen Schlachtplan entwickeln, wie wir den Tätern auf die Spur kommen.
2: Welche Anhaltspunkte haben wir?
8: Beide Täter scheinen im Umfeld von Göttingen zu wohnen.
3: Der eine Täter hat eine schmutzige Jacke, die er heute zur Reinigung bringen wollte. Das hat er schließlich auf der Toilette gesagt.
2: Noch etwas?
8: Einer der Kunden, der mit einem 50er bezahlt hat, trug eine dreckige Jacke. Es war eine Lederjacke. Eigentlich sehr cool. Stehkragen, Biker-Details an den Schultern, so ganz abgefahrene Schnallen und der Reißverschluss lief so schräg.
5: Unfassbar. Du kannst die Jacke 1A beschreiben, aber den Typen, der drin steckte, hast du nicht mal ansatzweise wahrgenommen?
8: Ja und? Ich kann mich nicht auf alles gleichzeitig konzentrieren.
2: Es könnte einer der Täter gewesen sein.
1: Es gibt für uns jetzt einiges zu tun.
5: Ja. Je früher wir anfangen, desto besser. Vielleicht sollten wir alle Reinigungen in Göttingen abklappern und nach dem Kunden mit der hellbraunen Lederjacke suchen.
1: Ja, so schnell wie möglich. Er wollte seine Jacke heute abgeben.
9: Ob die hier in Göttingen das Geld drucken lassen?
2: Kann sein. Wir sollten rausfinden, was man dafür braucht. Sekunde, ich mache mir da mal ein paar Stichpunkte.
3: Okay, außerdem müssen wir im Internet recherchieren, was die Presse so über die Geldfälscher in Duderstadt, Goslar und Holzminden geschrieben hat.
9: Ich mache die Internetrecherche.
2: Okay, Würmchen, alles klar. Maike und Shaoli, klappert ihr die Reinigungen ab? Das ist jetzt echt nicht so meins.
5: Klar, kein Thema.
2: Super. Jonas und ich machen uns mal schlau, welche technischen Voraussetzungen man überhaupt braucht, um Geldscheine zu fälschen.
3: Ja, läuft.
1: Hey, Siru, würdest du mit mir noch mal zum Rastplatz fahren? Am Tag kann ich schlecht in die Darmtoilette spazieren.
8: Meinetwegen. Dann lass uns aber gleich losfahren. Ich habe heute Abend noch einen wichtigen Termin.
5: Oha, da geht doch was.
8: Halt die Klappe.
2: Ich glaube nicht, dass ihr da etwas finden werdet. Die Putzfrau wird alles beseitigt haben, wenn etwas da gewesen sein sollte.
8: Wir sollten es trotzdem versuchen. Hast du gesehen, ob die Jacke einen Riss hatte?
10: Natürlich nicht. Das wäre mir aufgefallen. Und ich hätte es auch der Polizei gesagt. Da war nur Nietenknopf als Zierde am Ärmel. Der sah ein bisschen so aus wie der Ohrring, den der Typ getragen hat.
9: Hast du das auch der Polizei erzählt?
10: Nein, warum auch? War doch kein wertvoller Ohrring.
1: Ja, das sind doch schon ein paar Hinweise. Schade nur, dass wir auf unseren Polizei und Gustav verzichten müssen.
2: Ich bin sicher, Seru ist ein super Ersatz.
10: Danke, das ist voll süß von dir.
2: Sehr gerne. Oh mein Gott. Okay, wenn ihr was findet, schickt's in die Gruppe. Ich sammle dann die Infos, die wir zusammenbekommen.
0: Und jetzt geht's weiter.
4: Die Freunde schwärmten aus. Maike, Würmchen und Chauli hatten sich auf den Weg zu Maike nach Hause gemacht, Gustav gefüttert und dann im Internet alle örtlichen Reinigungen rausgesucht. Da bekam Würmchen einen Anruf von Lukas.
1: Dieses Mädchen ist eine absolute Diva. Und als sie dann auch in den Hundehaufen getreten ist, da war es dann ganz vorbei. Alter, ich kann nicht mehr, wie die sich angestellt hat.
9: Oh Mann, da haben wir uns ja was eingebrockt. Aber erzähl mal, was ihr rausgefunden habt.
1: Leider nicht sehr viel. Ihr ist auf der Fahrt noch eingefallen, dass der Typ mit der Lederjacke nach billigem Rasierwasser gerochen hat. Das ist dir scheinbar eingefallen, als da so ein LKW an uns vorbeigefahren ist.
9: Na, das muss ja ein tolles Rasierwasser gewesen sein. Das erinnert mich daran, dass in einer Parfümerie ja auch Falschgeld aufgetaucht ist. Vielleicht gibt es da ja einen Zusammenhang.
1: Ja, könnte sein. Leider haben wir auf der Toilette nichts gefunden, was auf die Typen hindeutet.
9: Schade. Aber zumindest haben wir eventuell einen Zusammenhang mit der Parfümerie. Vielleicht finden wir da was raus. Habt ihr alles mitgehört?
11: Ja, haben wir.
9: Gut, dann lasst uns jetzt um die Reinigung kümmern.
3: Das sind ganz schön viele.
9: Direkt in der City ist nur eine. Die anderen sind echt verstreut.
12: Na dann los, ihr zwei. Wir fangen mit der Reinigung Stock in der Wiener Straße an.
3: Ja.
9: Okay.
3: So, da wären wir. Und jetzt? Wir können ja wohl kaum da reinmarschieren und sagen, guten Tag, hat ein gesuchter Falschgelddealer hier seine schmutzige Lederjacke abgegeben?
12: Eher nicht. Ach, keine Ahnung, das machen wir ganz spontan.
9: Na, das kann ja was werden.
12: Keine Sorge, das kriegen wir schon hin, Würmchen. Moment, ich hab 'ne Idee. Helft mir mal, den Knopf abzureißen.
9: Was soll denn das werden?
12: Wart's ab. Guten Tag.
13: Hallo.
14: Hallo. Wie kann ich euch helfen?
12: Mein Onkel hat heute eine braune Lederjacke bei Ihnen abgegeben und diesen Knopf an der Jacke verloren.
14: Wie heißt denn dein Onkel?
12: Mein Onkel hat die Jacke nur abgegeben. Die...

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2: Halt deinen Knopf. Der Knopf passt aber nicht zu der Jacke.
3: Doch, das muss sie sein. Gucken Sie doch bitte mal in Ihr Auftragsbuch nach dem Namen. Ich bin sicher, dass mein Onkel der Kunde ist.
2: Kindchen, der Knopf passt nicht und basta. Mir scheint, er gehört eher zu deiner Jacke.
3: Können Sie uns nicht bitte sagen, wem die Jacke gehört?
2: Natürlich nicht. Wieso wollt ihr das denn wissen?
3: Zeigen Sie uns doch bitte mal die Jacke.
2: Ich weiß nicht, warum ihr die Jacke unbedingt sehen wollt, aber bitte... Hier, seht ihr? Der Knopf passt nicht.
3: Sie haben recht. Entschuldigen Sie bitte die Störung. Wir haben uns geirrt.
2: Ach, kein Problem.
4: Schönen Tag noch.
2: Ja, euch auch.
3: Das ist die Jacke. Die Nummer 54 hat dran gehangen. Wir müssen den Namen des Kunden unbedingt rausfinden. Wir können ja nicht den ganzen Tag vor dem Laden stehen und beobachten, wer die Jacke abholt.
4: Zumal es sehr unwahrscheinlich ist, dass sie heute schon fertig wird. Heißt, wir müssten hierfür länger unsere Zelte aufschlagen.
5: Aber wenn der Kersee in eine Tüte steckt, wissen wir doch gar nicht, wer sie abgeholt hat.
3: Okay, was machen wir jetzt? Wir könnten Kröte anrufen und ihn fragen, ob er eine Idee hat.
5: Quatsch, wir kriegen den Namen schon raus. Pass auf, wir gehen nochmal rein, zwei von uns lenken die Frau ab und der andere guckt im Auftragsbuch nach dem Namen des Kunden. Wie findet ihr das?
3: Abgemacht. Auf zur Enttarnung von Nummer 54.
5: Okay, dann los.
6: Jonas und Kröte fanden heraus, dass es 6 Druckereien in Göttingen gab. Die beiden hatten keine Ahnung, wie Geldscheine hergestellt wurden und wollten sich bei den Druckereien die einzelnen Schritte erklären lassen. Ihre erste Station war die Druckerei Sauermann.
7: Guten Tag.
8: Hallo ihr zwei. Was kann ich für euch tun?
7: Wir möchten uns bei Ihnen erkundigen, ob wir hier Plakate für unseren Sportverein drucken lassen können.
8: Na klar. Ich müsste erst mal wissen, welches Format ihr braucht, wie viele Plakate und ob ihr einen Entwurf habt.
4: Wir sollten uns erst mal nach den Preisen erkundigen.
8: Es gibt verschiedene Drucktechniken. Die Preise hängen zum Beispiel von der Menge ab und auch wie viele Farben gedruckt werden sollen. Passt auf, ich gebe euch einen Flyer mit. Da habt ihr dann eine Übersicht über die verschiedenen Drucktechniken und ein paar Preisbeispiele.
7: Das ist super. Vielen Dank.
4: Können wir uns die Druckerei mal anschauen? Ich meine, wo wir schon mal hier sind. Wir machen demnächst von der Schule aus unseren Zukunftstag und mich würde es sehr interessieren, mal in eine Druckerei zu schnuppern.
8: Da muss ich mal Herrn Sauermann fragen. Sekunde. Herr Sauermann, hier sind 2 Jungs, die sich gern mal die Druckereiräume anschauen würden. Haben Sie ein paar Minuten Zeit?
9: Ich komme. Hallo, ihr möchtet die Druckerei besichtigen?
4: Total gern, wenn es möglich ist.
9: Na, dann kommt mit. Wir fangen mal im Keller an. Da stehen die Druckmaschinen.
7: Klasse, vielen Dank.
4: Wow, die sind ja riesig und bestimmt ganz schön teuer.
9: Ja, dafür bekommt man ein gutes Auto.
4: Oder man stellt sie sich in den Keller und druckt damit Blüten. Dann reicht es für ein paar Autos mehr.
9: Du kommst auf Ideen. Ich glaube, für den Hobbyraum im Keller sind die Maschinen zu groß. Und vor allem zu laut. Das ist eine alte Technik. Der 4-Farben-Druck. Der sogenannte Offset-Druck.
7: Cool. Nur so Interesse halber. Könnten Sie mit einer dieser Maschinen auch Falschgeld herstellen?
9: Na, das Thema interessiert euch ja brennend. Also, mit jedem Kopierer können Geldscheine vervielfältigt und nachgemacht werden. Drucken kann man sie nur, wenn man die richtigen Druckplatten und das entsprechende Papier dazu hat. Wenn ihr wollt, könnt ihr in den Ferien bei mir ein Praktikum machen.
7: Gute Idee. Danke. Kann man die Scheine auch scannen?
9: Ihr lasst nicht locker, was? Scannen ginge. Aber die Qualität beim Ausdrucken ist so schlecht, dass das sofort auffallen würde. Früher habe ich auch oft davon geträumt, mein Geld selbst zu drucken. Aber selbst wenn man das wollte, wäre es fast unmöglich. Hier, seht euch diesen 50-Euro-Schein an. Allein auf der Vorderseite sind 5 Sicherheitsmerkmale. 4 sind sichtbar, 1 ist ertastbar. Hier das Durchsichtsregister, das Wasserzeichen, der Sicherheitsfaden, der Stichtiefdruck, das Hologramm und auf der Rückseite der Farbwechsel unten rechts.
6: Kröte und Jonas hielten den Schein vor eine Neonröhre. Beim Betrachten im Gegenlicht wurde oben links

0: die Zahl 50, wenige Zentimeter darunter ein Wasserzeichen und rechts daneben eine dunkle Linie sichtbar.
1: Das ist der Sicherheitsfahrer.
2: Unten rechts erscheint beim Kippen ein Hologramm.
3: Und auf der Rückseite verändert sich die Farbe der 50.
1: Genau. Das Baumwollpapier macht verschiedene Bildelemente ertastbar. So können auch Blinde den Wert des Scheins erkennen. Ihr seht, dass es nahezu unmöglich ist, qualitativ hochwertige Scheine herzustellen.
0: Herr Sauermann zeigte Jonas und Kröte auch noch die anderen Bereiche der Druckerei. Als sie den Rundgang beendet hatten, bedankten sie sich und Herr Sauermann erinnerte sie noch einmal daran, dass sie sich für den Zukunftstag oder ein Praktikum gern melden dürften.
3: Der wusste aber genau Bescheid. So genau, dass man fast glauben könnte, er hat was mit der Sache zu tun. Er hat früher davon geträumt, Banknoten zu fälschen. Aber macht ihn das schon verdächtig?
2: Und dass die Fälscher Zugriff auf besonderes Papier haben müssen?
3: Ich glaube nicht, dass er uns alles ruhig erklärt hätte, wenn er wirklich was damit zu tun hat. Sollen wir noch zu den anderen Druckereien gehen?
2: Nee, ich glaube, das bringt nichts. Ich würde ja lieber...
3: Es wäre auch möglich, dass immer nur eine geringe Anzahl von Blüten hergestellt wird, damit es nicht so auffällt.
2: Du meinst, die könnten so lange warten, bis die 3000 Euro ausgegeben sind und erst dann stellen die neue Scheine her?
3: Klar, vielleicht ist der Drahtzieher ein Angestellter und er druckt die Scheine immer nur dann, wenn er das Gerät zur eigenen Verfügung hat, weil der Chef nicht da ist.
2: Gibt es überhaupt etwas, das wir sicher wissen? Wir können doch lieber erstmal...
3: Die Verwendung eines Farbkopierers können wir nach Angaben der Polizei ausschließen. Die Scheine waren gedruckt und nicht kopiert.
2: Ja, vielleicht sollten wir beim Papier ansetzen. Aber jetzt lass uns erstmal Burger holen.
3: Warum das denn?
2: Es ist fast 5. Ich bin schlimm unterzuckert und muss unbedingt was essen.
3: Kröte, du bist echt unglaublich.
0: Nachdem Kröte sich gestärkt hatte, entschieden sich die beiden, doch noch zwei weitere Druckereien zu besuchen. Am nächsten Morgen trafen sich die Göttinger Sieben eine Viertelstunde vor Unterrichtsbeginn in der Klasse und erzählten, was sie rausgefunden hatten.
4: Wir wollten bei der Reinigung schnell in das Kundenbuch schauen, um die Adresse von der Nummer 54 herauszufinden. Da kam die Angestellte schon wieder zurück. Da haben wir das Buch einfach mitgenommen.
5: Was? Das ist Diebstahl.
4: Wir bringen es später zurück, versprochen. Zumindest wissen wir jetzt, dass der Typ seine Jacke gestern Vormittag dort abgegeben hat.
6: Ja, wir sind sicher, dass es die Jacke ist, die wir suchen. Aber er hat dazu auch noch eine falsche Adresse angegeben. Die Mauerstraße 67a gibt es nämlich gar nicht.
5: Ich habe übrigens einen Ordner gemacht mit den wichtigsten Artikeln über die Geldfälschungen, die in Niedersachsen und Hessen aufgetreten sind.
3: Lass mich raten, du hast die Artikel ordentlich nach Alphabet sortiert?
5: Die Artikel nicht, aber die Zeitung natürlich, in denen sie erschienen sind. Der neueste ist immer oben. Auf der ersten Seite habe ich die wichtigsten Informationen notiert.
2: Cool. Gib uns mal eine kurze Zusammenfassung. Wir haben jetzt nicht genug Zeit, das alles zu lesen.
5: Okay.
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0: was bisher geschah.
1: Tschüss, Mama, ich bin weg. Karim und Jonas holen mich ab.
2: Was habt ihr drei denn heute vor?
1: Wir treffen uns mit Lena zum Müllsammeln.
2: Lena ist die Försterin, oder?
3: Hallo.
4: Hallo.
3: Hallo.
4: Hi, Lena.
3: Na, Heinrich?
1: Ja, braver Hund.
5: Schön, dass ihr da seid.
3: Ein riesiger Müllhaufen. Mitten im Wald. Wer macht denn sowas?
6: Gute Frage. Was ist das alles für Zeug?
7: Da sind zwei alte Autoreifen und jede Menge alte Mauersteine und kaputte Kacheln.
3: Zu viel für unsere Sammeleimer.
5: Das ist Bauschutt. Der wird besonders gerne im Wald abgeladen.
6: Und was ist hier drin?
3: Farbe?
5: Zeig mal. Das ist ein Holzschutzmittel. Das ist bei uns längst nicht mehr zugelassen. So, ihr Lieben, das Ordnungsamt kommt heute nicht mehr. Helft ihr mir, die Farbdosen ins Forsthaus zu bringen?
3: Natürlich.
6: Sicher.
3: Ihr könnt eine Dose in meinen Sammeleimer stellen. Da ist noch Platz.
5: Okay, ich glaube, wir haben alle Dosen. Dann gehen wir zum Forsthaus zurück.
3: Komm, Heinrich.
7: Wollen wir dann morgen mit unserem Müllsammeln weitermachen?
5: Ja, das wäre klasse. Heute muss ich mich erstmal um diese Müllkippe kümmern.

0: Da sind vor kurzem neue Leute eingezogen. Eine Familie, glaube ich. Und ich habe im Garten schon mal Kinder gesehen.
1: Okay.
0: Jedenfalls gibt es auf dem Grundstück auch eine alte Garage. Die wurde neulich ausgeräumt. Und da habe ich ein Fahrrad gesehen, das ziemlich genauso aussah wie das Fahrrad, das wir heute im Wald gesehen haben. Es stand vor der Garage in der Auffahrt.
1: Ernsthaft?
0: Ja.
2: Und du bist sicher, dass es dasselbe Fahrrad war?
0: Es hat die gleiche Farbe und auch so einen grünen Aufkleber hinten auf dem Schutzblech.
1: Boah.
0: Und der Sattel, der war auch kaputt.
1: Oh, du bist so cool, Jonas. Wenn die Leute aus der Villa jetzt auch noch ein Auto mit Anhänger haben, dann haben wir unseren Umweltsünder schon gefunden.
0: Also ein Auto mit Anhänger habe ich da noch nie gesehen.
1: Egal.
3: Und jetzt geht's weiter.
1: Das Fahrrad ist trotzdem eine tolle Spur.
2: Stimmt, das ist sie wirklich. Was haltet ihr davon, wenn wir uns morgen etwas früher treffen? Dann können wir auf dem Weg zum Wald an einem Haus vorbeifahren.
0: Gute Idee. Vielleicht fällt uns da noch mehr auf.
1: Abgemacht. Ich hole euch wieder ab und dann finden wir den Täter. Los, kommt! Beste Freunde, Handschlag! Boom!
4: Am nächsten Tag setzen die Freunde ihren Plan in die Tat um und fahren zu dem Haus mit dem großen Garten. Das Grundstück ist von einer kleinen, etwa kniehohen Mauer und einem Zaun umgeben. Die Freunde stoppen ihre Fahrräder davor und sehen durch die Gitterstäbe.
1: Wow, das Haus ist ja riesig. Wer wohl darin wohnt?
0: Oh, duckt euch!
5: Was ist denn?
0: Da sind wieder die beiden Kinder im Garten. Die müssen uns ja nicht unbedingt sehen, oder?
1: Stimmt, erstmal nicht. Und was machen die?
2: Spielen Fußball, glaube ich.
5: Mensch, tut mir leid. Hallo, Mama.
2: Wo sind die Kinder hin? Ich sehe sie nicht mehr.
0: Meinst du, sie haben Toni gehört?
2: Keine Ahnung.
5: Ich rufe später wieder an.
0: Kann dein Handy auch leise klingeln?
1: Bestimmt. Ich muss das mal einstellen. Los, kommt. Wir gehen zur Hauseinfahrt. Von hier draußen sieht man ja nichts.
5: Wie jetzt? Wir gehen da rein.
0: Und unsere Fahrräder?
1: Wir sind ja gleich wieder zurück.
2: Toni, warte mal. Du kannst doch nicht einfach da reingehen. Das ist nicht erlaubt.
1: Aber auch nicht verboten, oder?
2: Nein, aber...
1: Müll in den Wald zu kippen ist auch nicht erlaubt. Also kommt jetzt.
4: Mit einem mulmigen Gefühl im Bauch folgen Karim und Jonas ihrer Freundin aufs Grundstück. Die leicht ansteigende Zufahrt führt in einem großen Bogen von der Straße zum Haus und ist gesäumt von hohen Büschen. Plötzlich bleibt Jonas stehen.
0: Seht mal, vor dem Haus steht ein Auto mit Anhänger.
5: Oh, ich glaub's ja nicht.
0: Und da ist Bauschutt drauf.
1: Der sieht genauso aus wie von der Müllkippe gestern. Hast du deinen Vater schon nach den Reifenspuren gefragt?
2: Hab ich, aber nur mit dem Foto kann er nichts anfangen, sagt er. Wir bräuchten ein Nummernschild. Das wäre eindeutig, sagt Papa. Könnt ihr es lesen?
1: Nee, zu weit weg. Wir müssen näher ran.
2: Los!
0: Noch weiter?
2: Toni macht keine halben Sachen. Und wir können sie nicht allein lassen. Also komm.
1: Das Auto fährt weg. Schnell, versteckt euch hinter dem großen Busch.
2: Und das Nummernschild?
1: Warte. K, T, H? Nee, das zweite ist ein M, oder?
0: Oh Mist! Jetzt ist ein Baum davor.
2: Wir fahren ihm einfach hinterher. Dann kriegen wir das Kennzeichen. Los, zu den Rädern.
1: Oh nein.
0: Mist!
6: Guck mal, Mia. Wir haben Besuch.
0: Komisch. Ich habe niemanden eingeladen. Du, Tim?
6: Mm-mm.
0: Ihr habt gerade hinten im Garten doch noch Fußball gespielt, oder?
6: Ist ja auch unser Garten. Und wer seid ihr? Und was macht ihr hier?
7: Also, ich bin Karim. Das sind Jonas und Toni. Und wir wollten gerade gehen.
0: Sind eigentlich schon weg.
1: Genau. Wir haben nämlich was Wichtiges vor.
6: Haben wir mitgekriegt. Er wollt Thorsten verfolgen.
1: Thorsten? So heißt der, dem das Auto gehört? Ihr kennt den?
6: Ja, aber warum wollt ihr das wissen?
1: Wir müssen wissen, wo er hinfährt.
2: Wir glauben, er bringt Müll in den Wald.
1: Wir müssen ihn aufhalten.
0: Der Anhänger, die Reifenspuren, das passt alles.
6: Verstehst du, was die meinen? Nee, aber ihr geht jetzt besser, sonst hol ich unseren Vater.
1: Könnt ihr uns wenigstens sagen, wo Thorsten jetzt hinfährt? Oder kennt ihr vielleicht sein Nummernschild?
6: Nein. Und was geht euch das überhaupt an?
1: Wir müssen das wissen. Es geht um unseren Wald.
7: Vergiss es, Toni. Die glauben uns nicht. Wir gehen.
0: Also, tschüss dann.
6: Ja, tschüss. Und kommt ja nicht wieder.

0: Boah, wie kann man nur so gemein sein? Die wollen uns nicht helfen, den Wald zu retten.
1: Naja, die kennen uns ja auch nicht.
2: Genau, was würdest du machen, wenn plötzlich drei Fremde bei dir im Garten stehen?
0: Keine Ahnung, ich habe keinen Garten.
1: Immerhin wissen wir, dass dieser Thorsten nicht ihr Vater ist. Wahrscheinlich ist er ein Handwerker, der in der Villa arbeitet.
2: Und er ist mit seinem Auto inzwischen über alle Berge. Und der Müll auf dem Anhänger auch.
0: Und das ist so gemein. Wir waren so nah dran. Und jetzt haben wir noch nicht mal sein Nummernschild. Und das alles nur wegen dieser beiden da.
2: Tim und Mia.
0: Von mir aus.
1: Ärger dich nicht. Wir wissen doch gar nicht, ob wir hinter dem Richtigen her sind.
0: Na und ob? Er hat ein Auto mit Anhänger, mit Müll auf der Ladefläche. Und vergiss das Fahrrad nicht, das Jonas wiedererkannt hat.
1: Ja, aber...
0: Das ist doch alles kein Zufall.
2: Wie wär's, wenn wir jetzt endlich in den Wald zu Lina fahren? Wir erzählen ihr alles und dann sehen wir weiter.
1: Gute Idee. Sie wartet sicher schon auf uns.
0: Ja, du hast recht. Fahren wir.

0: Im Forsthaus berichten die Kinder, was sie herausgefunden haben. Lina hört ihnen aufmerksam zu und geht anschließend mit den dreien erneut zu dem illegalen Müllplatz.
1: Seid ihr noch alle dicht hinter mir?
2: Ja, klar.
1: Gut, denn nach allem, was ihr mir erzählt habt, müssen wir uns ein bisschen beeilen.
2: Dann glaubst du auch, dass der Mann, den wir gesehen haben, unser Müllsünder ist?
1: Das weiß ich nicht. Aber wenn, möchte ich ihn zu gern auf frischer Tat ertappen.
2: Und wenn wir ihn sehen, nehmen wir ihn fest?
1: Das würde ich gern. Aber das darf nur die Polizei. Aber vielleicht können wir ihn so lange festhalten, bis sie kommt.
2: Und ich schreibe in der Zwischenzeit das Kennzeichen auf.
1: Das ist eine gute Idee, Karin.
2: Bist du aufgeregt, Lina?
1: Ja, mir geht so viel im Kopf herum. Einerseits möchte ich den Müllsünder unbedingt schnappen. Aber das klappt nur, wenn wir ihn auf frischer Tat ertappen. Also, wenn er noch mehr Müll in meinen Wald kippt. Und das will ich nicht.
2: Mhm. Oh, ich glaube, Heinrich hat die richtige Stelle schon gefunden. Ich sehe ihn. Ist der Haufen größer geworden?
3: Sieht so aus. Ich glaub's ja nicht.
2: Aber ich sehe kein Auto. Seht ihr eins?
3: Nein.
1: Das kann doch nicht wahr sein. Toni hat recht. Der Schuttberg ist noch viel größer als gestern. Jemand war noch mal hier.
2: So ein Mist.
1: Wie kann man nur so dreist sein? Jonas, was machst du da?
2: Ich will wissen, ob der neue Schutt wirklich von Thorstens Anhänger ist.
3: Von wem soll er denn sonst sein?
2: Also ich bin mir nicht sicher. Kannst du das erkennen, Karin?
3: Ehrlich gesagt sehe ich nur viele alte, kaputte Steine.
2: Ja, genau. Nichts, was man wiedererkennen könnte.
3: Die werden schon aus dem alten Haus sein. Ihr habt doch gesagt, da wohnen neue Leute drin. Die bauen sicher irgendwas um.
1: Ich glaube dir jedes Wort, Toni. Aber leider haben wir keinen echten Beweis.
3: Und das Fahrrad? Wieso liegt das eigentlich immer noch hier?
1: Das Ordnungsamt war noch nicht da, um alles wegzuräumen. Die haben mit illegalen Müllplätzen einfach zu viel zu tun. Die Stadt hat im letzten Jahr mehrere Millionen Euro ausgegeben, um solche Müllplätze wegzuräumen.
2: So viel? Und was passiert mit einem Müllsünder, wenn ihr ihn schnappt?
1: Kommt drauf an, was er genau getan hat. Wenn man dich erwischt, wie du eine Bananenschale wegwirfst, ist das eine sogenannte Ordnungswidrigkeit. Die kostet ein Bußgeld von 10 oder vielleicht 20 Euro.
2: Oh, dafür würde mein Taschengeld aber nicht reichen.
3: Eine Bananenschale wegzuwerfen ist auch verboten?
1: Müll da wegzuwerfen, wo er nicht hingehört, ist immer verboten. Und wenn dein Müll sogar die Luft, den Boden oder ein Gewässer verschmutzt, wie in unserem Fall, ist es keine Ordnungswidrigkeit mehr, sondern eine Straftat.
3: Klingt irgendwie schlimmer als das erste.
1: Ist es auch. Bei einer Straftat muss die Polizei ermitteln. Und die Strafen für die Täter sind viel härter. Nachdem ihr gestern weg wart, habe ich jedenfalls Anzeige erstattet. Und ich hoffe, die Polizei findet denjenigen, der das getan hat.
3: Wenn Tim und Mia uns nicht dazwischen gekommen wären, hätten wir den Täter vielleicht längst geschnappt.
1: Vielleicht. Aber jetzt müsst ihr die Sache der Polizei überlassen, okay? Versprecht ihr mir das? Ich möchte ein Ja hören.
2: Ja.

0: Was meint ihr? Wollen wir uns wirklich aus der Sache raushalten?
1: Haben wir Lina doch versprochen.
2: Ja, und sie will alles, was wir ihr erzählt haben, an die Polizei weitergeben.
1: Genau. Vielleicht sollten wir die erstmal machen lassen.
0: Aber Karims Vater hat doch selbst gesagt, dass die Polizei kaum Zeit für solche Fälle hat.
2: Ja, aber er hätte bestimmt was dagegen, wenn wir uns einmischen. Außerdem hätte er Angst, dass uns etwas passiert.
0: Meine Mutter, der dürfte ich auch nichts davon erzählen. Hallo? Du, wir sind schon auf dem Weg nach Hause. Ja, bis gleich.
1: Und was machen wir jetzt?
0: Also, ich will an der Sache dranbleiben. Außerdem waren wir bisher doch ganz erfolgreich, findet ihr nicht?
2: Stimmt, aber wir müssen vorsichtig sein. Was sagst du, Jonas?
1: Ich mach auch mit. Aber ich würde gern wissen, warum die Leute ihren Müll überhaupt in den Wald kippen.
0: Ja.
1: Warum bringen sie ihn nicht zu einem Wertstoffhof? Die gibt's doch überall.
2: Das ist eine wirklich gute Frage.
3: Schon am nächsten Nachmittag gehen die Freunde dieser Frage auf den Grund. Sie fahren zu einem nahegelegenen Wertstoffhof und stellen ihre Fahrräder davor ab. Dann gehen sie zu Fuß an den wartenden Autos auf der Zufahrt vorbei.
1: 9, 10, 12 Autos warten hier, dass sie drankommen.
0: Boah, und die wollen alle durch die große Halle fahren, um Müll abzugeben?
2: Klar, was sonst? Siehst du den weißen Kombi? Da ist der ganze Kofferraum voll mit Müllsäcken und Gerumpel.
1: An der Halleneinfahrt steht jemand vom Wertstoffhof und sagt den Leuten, wo sie ihren Kram loswerden. Ich war schon mal mit meinem Vater hier. Da war das auch so.
4: Moin. Ein Toaster, Staubsauger und ein Computerbildschirm?
5: Toaster und Staubsauger, erster Container links. Den Bildschirm vom Container dahinter abstellen.
4: Alles klar.
6: Ich habe ganz viele Styroporverpackungen. Wo soll ich die?
5: Gelber Container, rechts am Ende der Halle.
6: Okay, danke.
2: Boah, hier ist ganz schön was los.
1: Und wie? Hättet ihr gedacht, dass die Leute so viel zum Wegwerfen haben?
0: Nee. Kommt, wir sehen uns mal um.
4: Hey, wo wollt ihr denn hin?
0: Uns umsehen.
7: Und warum? Wenn ich fahren darf.
2: Wir würden gern wissen, wie so ein Wertstoffhof funktioniert.
1: Wir haben nämlich in unserem Wald einen illegalen Müllplatz gefunden und fragen uns, warum die Leute nicht einfach hierher fahren, um den Müll wegzuwerfen.
7: Aha, verstehe. Und ihr seid ohne eure Eltern hier?
0: Ja.
7: Na schön. Wisst ihr was? Eigentlich darf ich euch hier ja nicht rumlaufen lassen. Ihr seht ja, was hier los ist. Die Autos, die rumrangieren und die Container, auf die man klettern kann, ne?
2: Sowas machen wir nicht.
0: Ehrenwort, wir passen immer auf.
7: Glaub ich euch, geht aber trotzdem nicht. Aber wenn ihr mir versprecht, dass ihr ganz dicht bei mir bleibt, dann gehen wir einmal zusammen durch die Containerhalle und ich beantworte alle eure Fragen.
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1: Unsere Geschichte beginnt im Jahr 1899 im amerikanischen Bundesstaat Kansas. Dort lebte damals ein kleines Waisenmädchen namens Dorothy mit ihrem schwarzen Hund Toto auf der Farm bei ihrer Tante und ihrem Onkel.
2: Was bisher geschah?
3: Was ist denn los?
4: Ein gewaltiger Wirbelsturm rast auf uns zu.
3: Herr im Himmel!
4: Beeilt euch, nur dort unten sind wir sicher.
5: Ja. Komm her, Toto! Ah! Was ist das? Was ist das? Oh, alles wackelt! Du lieber Himmel! Ah! Oh,
1: oh! Der gewaltige Wirbelsturm hatte schnurgerade Kurs auf das alte Holzfarmhaus genommen. Es erfasst und mit sich in die Lüfte gerissen. Mitsamt Dorothy und Toto. Einzig der Keller blieb nahezu unversehrt im Boden zurück.
5: Es fühlt sich an, als ob wir schweben würden. So was. Ganz ruhig, ganz ruhig. Ich bin ja bei dir.
1: Nach einiger Zeit kam es zu einer unerwartet harten Landung.
5: Ich glaube, wir sind wieder auf dem Boden angekommen. Wie hell es hier ist. Ob uns der Wirbelsturm etwa aus Kansas fortgetragen hat?
1: Dorothy staunte nicht schlecht, als sie eine alte, aber offenbar äußerst rüstige kleine Dame in einem eigenartig weißen Gewand auf sich zukommen sah.
6: Ich bin die Hexe des Nordens.
5: Sind Sie wirklich eine Hexe?
6: Und ich bin stolz darauf, so wahr ich hier stehe.
5: Oh.
6: Aber keine Bange, keine Bange. Ich bin eine gute Hexe. Zum Glück ist im Land Oz noch alles beim Alten. Was daran liegen mag, dass wir ein bisschen abgeschnitten vom Rest der Welt liegen. Deshalb gibt es hier noch nach wie vor Hexen und Zauberer.
5: Was für Zauberer?
6: Na, beispielsweise Oz persönlich. Er ist der größte Zauberer unseres Landes und weit mächtiger als jede von uns Hexen. Er residiert in der prächtigen Smaragdstadt.
5: Smaragdstadt?
6: Dorothy soll in die Smaragdstadt gehen. Dorothy? Na, welche Dorothy denn? Der Hut muss kaputt sein.
5: Nein, ich bin Dorothy.
6: Ach, du?
5: Mhm.
6: Ja, gut. Na, worauf wartest du denn dann noch? Geh in die Smaragdstadt. Der wundervolle Zauberer von Oz wird sicher Rat wissen. Davon bin ich überzeugt.
5: Und wo ist diese Smaragdstadt?
6: Sie liegt genau in der Mitte unseres Landes.
5: Aha. Und wie komme ich am schnellsten dahin?
6: Na, zu Fuß, zu Fuß. Es ist allerdings ein sehr langer Weg durch Gegenden, die manchmal anheimelnd, aber mitunter auch dunkel, unheimlich und sehr gefährlich sein können.
5: Können Sie mich nicht sicherheitshalber begleiten?
6: Oh nein, das tut mir sehr leid. Das ist ausgeschlossen. Aber Moment, einen Kuss werde ich dir auf die Stirn geben. Dann wird es niemand wagen, dir ein Leid zuzufügen. So, das sollte helfen.
5: Dankeschön.
6: Oh, bitte, bitte, bitte. Komm, dort beginnt dein Weg. Du musst einfach den gelben Steinen folgen. Wenn du dann zum großen und mächtigen Oz vorgelassen wirst, fürchte dich bloß nicht vor ihm, sondern erzähl ihm einfach deine Geschichte. Alles Glück der Welt für dich. Leb wohl. Eins, zwei und drei. Auf Wiedersehen. Auf Wiedersehen.
5: Wiedersehen. Weg ist sie. Dreht sich einfach dreimal auf ihrem linken Hacken und verschwindet. Na schön. Komm, Toto. Tun wir, was uns geraten wurde. Gehen wir in die Smaragdstadt und fragen den großen Oz, wie wir wieder zurück nach Kansas kommen können.
1: Auf dem Weg wurde es Dorothy und Toto nicht langweilig. So abwechslungsreich und interessant war das, was sie unterwegs vom Lande Oz sahen.
5: Die kleinen Häuser der Munchkins sind komplett blau. Blau scheint also hier im Osten des Landes so etwas wie eine Lieblingsfarbe zu sein.
0: Und jetzt geht's weiter.
1: Am Nachmittag kamen sie dann an ein großes Maisfeld. Dort stand, an einen Stecken geheftet, eine ziemlich zerlumpte Vogelscheuche. Sie war wohl ursprünglich aufgestellt worden, um die Krähen zu verscheuchen.
5: Wie weit mag es wohl noch sein, Toto? Was meinst du?
2: Guten Tag, kleines Fräulein.
5: Wer hat das gesagt?
2: Ich.
5: Die Vogelscheuche?
2: Ja.
5: Du kannst sprechen?
2: Natürlich. Ist das so ungewöhnlich?
5: Na ja, da wo ich herkomme, wäre das sehr ungewöhnlich.
2: Ach so. Und wie geht es dir?
5: Ganz gut, danke. Und dir?
2: Nicht so gut. Es ist äußerst unbequem, hier oben Tag und Nacht bewegungslos stehen zu müssen, bloß um die paar räudigen Krähen zu vertreiben.
5: Dann komm doch einfach runter von dem Stecken.
2: Das ist leider nicht so einfach. Ich bin festgebunden. Und außerdem steckt mir der Pfahl im Rücken.
5: Ich kann dich gerne losbinden und dir runterhelfen.
2: Das würdest du wirklich tun?
5: Mhm.
2: Ach, das wäre ja wundervoll.
5: Warte mal, ich steige gleich auf den Zaun, dann komme ich besser an dich ran.
2: Oh, ich wäre dir auf ewig dankbar.
5: Ach, das mache ich doch gerne. So, fertig. Hier, meine Hand. Jetzt kannst du runtersteigen. Schön vorsichtig. So, setz dich besser erstmal hier hin.
2: Ja. Danke. Ich fühle mich wie neugeboren. Darf ich fragen, wer du bist?
5: Mein Name ist Dorothy und das ist mein Hund Toto.
2: Guten Tag, Toto.
5: Wir möchten den großen Oz in der Smaragdstadt bitten, uns zu helfen, wieder nach Kansas zurückzufinden. Dort ist nämlich unser Zuhause.
2: Aha, ich verstehe. Und wo ist diese Smaragdstadt?
5: Am Ende des gelben Steinwegs. Zumindest sagte man mir das so.
2: Und dieser große Oz, wer ist das?
5: Das weißt du nicht? Er ist der mächtigste Zauberer dieses Landes. Ich dachte, jeder hier hätte von ihm gehört.
2: Nun, ich bin ja nur mit Stroh ausgestopft. Auch im Kopf. Dummerweise hat man vergessen, mir wenigstens ein kleines bisschen Verstand zu geben.
5: Du Armer, das ist ja schrecklich.
2: Da kommt mir gerade eine Idee.
5: Oh.
2: Glaubst du, dass wenn ich dich begleiten würde, der Zauberer mir womöglich Verstand schenken würde?
5: Das weiß ich nicht zu sagen. Einen Versuch ist es aber sicher wert. Selbst wenn der große Ost dir deinen Wunsch nicht erfüllt, schlechter als jetzt bist du dann auch nicht dran.
2: Stimmt. Es ist sehr unangenehm für mich, dass die Leute mich Strohkopf oder einen Narren schimpfen, nur weil ich keinen Verstand habe.
5: Wenn du mich in die Smaragdstadt begleitest, werde ich Ost gerne bitten, alles in seiner Macht Stehende zu tun, um dir zu helfen.
2: Danke, das ist sehr freundlich von dir. Gehen wir also?
5: Gerne. Ich bin froh, dass ich jetzt einen Reisekameraden habe. Wenn man zu mehreren ist, dann fürchtet man sich nämlich nicht mehr so leicht.
2: Ach, ich habe sowieso nur vor einer Sache Angst.
5: Und das wäre?
2: Vor einem Streichholz.
5: Oh, das verstehe ich gut. Wer geht schon gern in Flammen auf?
2: Wie ist es da denn so in Kansas, wo du herkommst?
5: Oh, dort ist alles grau und der Boden ist sehr trocken und staubig.
2: Aha.
5: Es gibt auch keine Hügel und auch nicht sehr viele Bäume und Vögel. Es ist alles flach und kahl.
2: Ich wundere mich, warum jemand ein so buntes und herrliches Land wie unseres verlassen will, um dahin zu gehen, wo alles nur grau, flach und trocken ist.
5: Tja, das liegt wohl daran, dass du keinen Verstand hast. Egal, wie es dort aussieht, wir Menschen aus Fleisch und Blut sehnen uns immer dahin zurück, wo wir herkommen. Nirgendwo ist es ebenso schön wie dort, wo man zu Hause ist.
2: Wenn ihr alle auch nur Stroh im Kopf hättet wie ich, dann würde vermutlich kein Mensch mehr in Kansas wohnen, sondern alle gingen dorthin, wo es wirklich schön ist. Es scheint mir also ein rechtes Glück für dein Heimatland zu sein, dass ihr Menschen Verstand habt.
5: Vielleicht ist das so, ja. Was war denn das?
2: Ich habe nicht die geringste Ahnung.
5: Klang unheimlich. Da, wieder.
2: Das kam von da hinten.
5: Von der Baumgruppe da?
2: Genau. Komm, sehen wir nach.
5: Meinst du wirklich?
2: Offenbar braucht jemand unsere Hilfe. Du hast doch nicht etwa Angst?
5: Na ja, ich...
2: Komm jetzt.
7: Na sowas.
5: Ein Holzfäller. Und von Kopf bis Fuß aus Blech.
2: Stelle ich mir unbequem vor, die ganze Zeit die schwere Axt in der Luft zu halten.
8: Das kann man wohl sagen.
5: Er ist es.
7: Hey, du!
2: Hast du da eben etwas gesagt?
8: Allerdings. Ich versuche seit über einem Jahr, jemanden auf mich aufmerksam zu machen. Ich brauche Hilfe.
5: Was fehlt dir denn?
8: Meine Gelenke sind vollkommen eingerostet. Deshalb kann ich mich nicht mehr bewegen. Würdet ihr sie bitte ölen?
5: Das machen wir gerne, aber...
8: Eine Ölkanne steht da neben dem Baum.
5: Ach, ja.
2: Dann also nichts wie los. So. Und so.
8: Den Mund. Bitte den Kiefer ölen.
2: Ja, aber selbstverständlich. So.
7: Was für eine Wohltat. Ich danke euch.
2: Noch sind wir nicht fertig. So, noch hier. Und hier etwas. So, das war das letzte Gelenk.
7: Ja.
2: Probier mal, ob alles wieder tadellos funktioniert.
7: Oh, herrlich, wundervoll. Ich fühle mich wie neugeboren. Wer weiß, wie lange ich hier noch hätte stocksteif stehen müssen, wenn ihr meine Rufe nicht gehört hättet. Wer seid ihr denn eigentlich?
5: Ich bin Dorothy aus Kansas. Dahin möchte ich liebend gerne zurück. Genau wie mein Hund Toto. Die Vogelscheuche hier hat sich uns angeschlossen.
7: Es freut mich, euch drei kennenzulernen. Man nennt mich Blechmann.
2: Angenehm.
7: Und wohin seid ihr unterwegs?
5: In die Smaragdstadt. Wir möchten dort eine Audienz beim großen und mächtigen Oz erbitten.
7: Was wollt ihr denn von ihm?
5: Ich hoffe, dass er Toto und mir helfen kann, wieder nach Hause zu kommen. Und die Vogelscheuche wünscht sich Verstand.
2: Ja.
7: Sagt mal, glaubt ihr, der große und mächtige Oz könnte mir ein Herz geben?
5: Ich weiß nicht. Aber wenn ich es mir recht überlege, kann das doch eigentlich auch nicht schwieriger sein, als der Vogelscheuche Verstand zu geben, oder?
7: Stimmt. Wenn ihr mir erlaubt, euch zu begleiten, dann würde ich gerne mitkommen in die Smaragdstadt und dem Zauberer mein Anliegen vortragen.
2: Du bist uns herzlich willkommen. Je mehr wir sind, umso besser. Nicht wahr, Dorothy?
5: Genau. Gehen wir also zurück auf den gelben Steinweg.
7: Einen Moment. Die Ölkanne muss ich unbedingt mitnehmen. So. Darf ich fragen, warum du dir Verstand wünschst?
2: Ganz einfach. Weil ich finde, dass ich nicht genug weiß. Mein Kopf ist nämlich nur mit Stroh ausgestopft.
7: Aber Verstand ist doch nicht alles.
2: Hast du denn welchen?
7: Nein. Mein Kopf ist genauso hohl wie mein Brustkorb. Als man mich konstruierte, hat man offensichtlich einige entscheidende Dinge vergessen einzubauen. Allerdings wäre es mir weit wichtiger, ein Herz zu haben als Verstand.
2: Und warum das, bitteschön?
7: Na, damit ich Liebe empfinden kann und Mitgefühl für andere natürlich.
2: Ich wünsche mir trotzdem lieber Verstand. Was sollte ein Strohkopf wie ich mit einem Herz anfangen? Ohne Grips wüsste ich doch gar nicht, was ich damit soll.
7: Und ich bleibe dabei, mir ein liebendes Herz zu wünschen. Ich glaube nicht, dass Verstand allein einen glücklich machen kann. Und glücklich zu sein, ist das höchste Gut auf Erden.
2: Was denkst du über die ganze Sache, Dorothy?
5: Oh, das weiß ich wirklich nicht zu entscheiden. Ich fürchte, ihr habt beide recht.
7: Das ist aber schön.
5: Ach, herrje. Das fällt mir ja jetzt erst auf, wie dunkel es geworden ist, nicht?
2: Das kann man sagen. Gut, dass der Weg gelb ist. So kann man ihn selbst in diesem Dämmerlicht nicht so leicht verlieren.
7: Wahr gesprochen.
5: Der Wald macht mir Angst.
7: Ach was. Wir sind doch zu dritt.
2: Und haben noch den Hund dabei.
7: Genau.
2: Was soll uns da schon passieren?
7: Außerdem gibt es hier in diesem Wald Sowieso nur Löwen, Tiger, Wölfe und Bären.
9: Wie bitte?
5: Das ist ja schrecklich.
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1: Happy Samstagabend, liebe Familien. Einige kommen gerade vom Abenteuer am See und wir tauchen wieder ab, zusammen, in die schönsten Hörspielabenteuer. Und das gleich mit dem wohl frechsten und gleichzeitig lustigsten Kobold der Welt. Der Pumuckl, der spielt uns hier seine Streiche. Nach zwei Lieblingssongs gleich Anton mit Riesenhunger. Und vorher für alle, die schon die Tasche für morgen packen, Sonnencreme nicht vergessen. Von mir für euch gibt's den amtierenden Sonnencreme-Hit, den amtierenden Sommer-Hit des Jahres. Hier ist Golden.
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1: Erinnert ihr euch noch an die kleine Schreinerwerkstatt in dem Münchner Hinterhof? Seit über einem Jahr teilt Schreinermeister Florian Eder sie nun schon mit einem frechen, rothaarigen Kobold, dem Pumuckl. Er gehört zur Werkstatt wie die alten Maschinen und Arbeitsbänke, die Eder von seinem verstorbenen Onkel Franz übernommen hat. An die Eigenheiten seines kleinen Mitbewohners hat sich Eder natürlich längst gewöhnt. Zum Beispiel, dass nur er den Pumuckl sehen kann. Sobald sich ein Fremder auch nur nähert, wird der Kobold sofort unsichtbar.
2: Flori, ich brauche jemanden, der sich reinfuchst, der auch einmal eine Überstunde macht.
3: Was? Na, ich?
1: Burgis Angebot, ihre Werkstatt zu übernehmen, schmeichelt Eder. Aber er weiß noch nicht, was er ihr antworten soll.
4: Und vielen Dank für dein tolles Angebot, dein Nachfolger auf dem Litzinghof zu werden. Das ist wirklich ein großes

0: Und als Herr Windmaler mit der Schatulle wieder aus dem Fenster hinausklettert, geht der Kobold einfach mit ihm mit und folgt ihm in die Bayerische Staatsoper. Zur gleichen Zeit betritt Dirigent Windmaler den Orchestergraben und die Zuschauer begrüßen ihn mit Applaus. Doch noch hat sich der Vorhang nicht gehoben und Eder spricht weiter mit dem Pumuckl.
1: Pumuckl, schnell, du musst da runter, die Vorstellung geht gleich los.
2: Niemals, ich bleibe hier.
1: Hey Pumuckl, komm, lass uns heimgehen und dann vergissen wir den ganzen Ärger, ha?
2: Nein.
0: Im Orchestergraben hebt Herr Windmaler seinen Taktstock und die Musiker beginnen zu spielen.
2: Die neue Werkstatt haben und bei deinen tollen alten Freunden bleiben.
1: Nein, das wollte ich nicht. Ich kenne nach München. Nein, wir zwei kennen nach München. Also, was sagst
2: du? Ich glaub dir kein Wort.
1: Pumuckl, bitte jetzt hör auf mit dem Schmarrn und komm da runter. Was soll ich denn machen, damit du mir glaubst?
0: Jetzt öffnet sich der Vorhang. Eder steht völlig ahnungslos mit dem Rücken zum Publikum mitten auf der Bühne. Dirigent Windmaler entdeckt ihn auf der Bühne und unterbricht mit einer Bewegung des Taktstocks das Orchester.
3: Was macht der da?
0: Im Kronleuchter klettert der Kobold weiter nach oben und versteckt sich. Eder wird mulmig zumute und er dreht sich langsam zum Publikum um. Im Zuschauerraum ist es dunkel, aber er spürt die vielen hundert Augenpaare, die ihn erwartungsvoll ansehen.
1: Scheiße.
0: Herr Windmaler und die Bühnenmeisterin wollen Eder verscheuchen.
3: Weg mit ihnen, weg!
2: Gehen Sie runter von der Bühne!
1: Ich kann nicht.
2: Wieso nicht?
1: Ich kann mich nicht bewegen.
2: Ja, machen Sie etwas!
1: Was denn?
2: Was passiert? Irgendwas?
0: Die Bühnenmeisterin richtet einen Scheinwerfer auf Eder. Und das Licht reißt den Schreiner tatsächlich aus seiner Erstarrung. Er sieht zum Pumuckl, der von hoch oben im Kronleuchter zu ihm hinunterschaut. Eder vermisst seinen Kobold und will ihn unbedingt mit nach Hause nehmen. Was kann er nur tun, damit Pumuckl versteht, wie wichtig er ihm ist? Da nimmt Eder all seinen Mut zusammen und beginnt zu singen.
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5: Und jetzt geht's weiter.
0: Der Windmaler verzieht das Gesicht. Und im Zuschauerraum drückt sich Michi peinlich berührt in seinen Sitz. Doch Eder singt tapfer weiter. Und diesmal helfen ihm Herr Windmaler und das Orchester der Staatsoper.
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0: Der Pumuckl erkennt das Lied und hört Eder aufmerksam zu.

Die Musik verklingt. Hoffnungsvoll sieht Eder hoch zum Kronleuchter und sucht den Pumuckl. Doch der ist nirgendwo zu sehen. Erst Herr Burke unterbricht die Stille im Saal. Er glaubt, dass Eder nur für ihn gesungen hat

0: weil heute sein Geburtstag ist.
1: Bravo.
2: Bravo, Herr Elder! Bravo!
0: Nach und nach fällt der ganze Saal mit ein.
3: Das ist so ein Genie, der Herr Eder. Übrigens ein hervorragender Schreiner.
0: Eder aber verlässt traurig die Bühne, denn der Kobold bleibt verschwunden. Wahrscheinlich, so denkt Eder, hat er sich für ein Leben in der Oper entschieden. Der Schreiner kehrt allein in seine Werkstatt zurück. Er vermisst den Pumuckl und sieht bedrückt zum Holzpferd, auf dem der so gern gesessen hat. So bemerkt er nicht, dass der Kobold hinter ihm durch ein Fenster in die Werkstatt schlüpft.
4: Ich wollte... Entschuldigung, das musste mich sehr erschrecken.
5: Ja, aber du hast doch mich erschreckt.
4: Ja, aber du hast mich ja zurück erschreckt.
5: Ja, stimmt.
4: Grabberst was mit.
5: So geht er.
0: Jetzt setzt sich der Kobold auf sein Holzpferd.
4: Also was ich sagen wollte, für einen Schreinermeister war das gar nicht mal schlecht. Singst du jetzt öfter?
5: Na, also einmal gelangt mir.
4: Einmal gelangt mir.
0: Dafür stimmt der Kobold das Lied noch einmal an.
4: 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Schau, schau, wie's gießt.
6: Aber schau, wie's Wasser vom Dach oberschießt.
5: Und bleibst jetzt bei mir.
0: Plötzlich wird der Pumuckl unsichtbar. Denn Frau Stürzlinger kommt jetzt in die Werkstatt.
7: Ah.
8: Entschuldigen Sie, Herr Eder. Ich soll Ihnen ausrichten, dass die Bauarbeiter jetzt fertig sind.
7: Ein Glück, dann haben wir das überstanden.
8: Ja, und dann soll ich noch sagen, der Zement ist ganz frisch. Also ja, nicht auf die Fläche treten, gell, sonst müssen die am Ende nochmal kommen.
7: Ah, nein, die brauchen wir nicht mehr.
8: Nein, auf keinen Fall.
0: Frau Stürzlinger verabschiedet sich und der Pumuckl wird wieder sichtbar.
4: Der ist nicht ganz frisch, wenn er sich auf der Fläche vertritt.
5: Nein, sie meint, wenn der Zement trocken ist, dann hält er ewig. Deswegen soll man nicht reintreten, wenn er noch weich ist, weil das geht dann nicht mehr weg.
4: Was? Nie wieder geht das weg. Eder, komm bei Schneewitt.
0: Etwas, das nie weggeht. Das können Eder und der Kobold jetzt gut gebrauchen. Und so knien sich die beiden im Hof vor den frischen Zement und drücken nebeneinander ihre Hände hinein. Die kleinen Hände vom Pumuckl direkt neben denen vom Eder.
4: Ui. Oh. Das kitzelt. Das geht jetzt nie mehr weg.
5: Na, das bleibt für immer.
4: Also, Eder, um dein Gefrage nachzubeantworten, ich bleib bei dir. Für immer und ewig.
5: Ja, für immer und ewig. So, jetzt essen wir was, ich hab Hunger.
4: Und ich weiß auch schon was.
5: So, was denn?
4: Oh ja, ein gerührtes Ei und ein gespiegeltes Ei und ein Zweierlei mit Bratkartoffeln.
0: An diesem Tag kocht der Eder dem Pumuckl natürlich alles, was er haben will. Denn er ist einfach nur froh, dass der kleine Kerl wieder bei ihm ist und sich keinen neuen Eder gesucht hat. Die beiden teilen sich also weiter die Schreinerwerkstatt und das für immer und ewig. Und natürlich werden sie auch dort noch viele Abenteuer miteinander erleben. Aber davon erzählen wir euch gern ein andermal. Musik Das war Pumuckl und das große Missverständnis. Das Original-Hörspiel zum Kinofilm. Hörspielskript: Angela Strunk. Originaldrehbuch: Matthias Pacht und Corbinian Dufter. Nach der Kultfigur von Alice Kaut. Erzähler: Michael Bideller. Florian Eder: Florian Brückner. Pumuckl: Maximilian Schaffroth und Hans Klarin. Michi Vornberger: Frederik Linkemann. Vicky: Anja Knauer. Frau Stürzlinger: Ilse Neubauer. Lothar Hermann Burke: Matthias Buntschuh. Burgi Nitzinger: Gisela Schneeberger. Henrik Windmaler: Robert Palfrader. Tessa Brunner: Stella Goritzki. Adil: Tim Seifi. Benny Mader: Moritz Katzmeier. Philipp: Johannes Zweckstetter. Tobi: Oskar Katzmeier. Kati: Regina Brückner. Hanna: Josephine Sappel. Herr Rieger: Jakob Schmidt. Georg: Ferdinand Hofer. Martina: Mira Huber. Silvio: David Zimmerschied. Bauleiterin: Franziska Wanninger. Hayun: Thiele Tanho. Frau Hauser: Maria Hofstetter. Herr Lamblau: Maximilian Schaffroth. Frau Lamblau: Katrin Röwer. Eine Produktion von Fairhauston im Auftrag von Karussell, Universal Music.

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3: Samstagabend ist Familienzeit. Einige haben sich schon eine coole Höhle gebaut, um da zusammen den Abend zu verbringen. Na, das ist mal cool. Da kriegen die Hörspiele gleich den richtigen Flair. Und so coolen Besuch hattet ihr noch nie in eurer Höhle. Und der kleine Sternjunge hier gleich am Start, der beantwortet all eure Fragen. Gemütlich. Vorher...
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0: Hallo, liebe Radio-Teddy-Freunde, hier ist Ulk, der kleine Sternjunge, mit Yvonne, die gerade ganz doll niesen musste.
1: Oh, liebe Ulki-Freunde, kennt ihr das auch, wenn ihr so richtig doll niesen müsst? Da muss man aufpassen, dass man sich nicht irgendwie noch wehtut, ne? Den Kopf irgendwo.
0: Also Yvonne niest aber auch immer wie ein Dinosaurier, muss ich sagen. Also das hört man nicht nur über die Antenne vom Funkhaus, sondern das hört ihr wahrscheinlich einfach so.
1: Ja.
0: So, jetzt aber bitte nicht ins Mikrofon hier rötzeln, bitte.
1: Nein, ich
0: muss immer sehr laut. Wir haben eine
1: Radiosendung. Ich muss immer sehr laut niesen. So, aber jetzt ist alles wieder in Ordnung.
0: Sehr
1: und
0: schön.
1: Unsere Sendung kann beginnen und ich kann euch jetzt mal richtig begrüßen. Hallo, liebe Ulki-Freunde. Schön, dass ihr wieder dabei seid.
0: Ja. Und es ist noch was dabei.
1: Ja, wir haben tatsächlich wieder eine ganze Menge Fanpost von euch bekommen. Wir freuen uns auch da richtig doll drüber. Und ein paar Fragen wollen wir auch heute beantworten.
0: Ja. Ich zieh mal diesen großen, schweren Sack hier, der hier vor der Studiotür steht, einfach mal hier rein. So. Oh. Hier ist
1: sag mal
0: Yvonne.
1: Ja, sag mal, das ist aber richtig viel.
0: Weiß man, wie der Weihnachtsmann sich fühlt, nicht?
1: Ja, also wir freuen uns wirklich über die ganze Post, liebe Ulki-Freunde. Also wir ziehen jetzt einfach mal einen Brief daraus und dann werden wir mal die erste Frage beantworten, ja?
0: Ja, ist wie bei der Lotterie. So. Hier haben wir was.
1: Guck mal, Ulki.
0: Ja.
1: Das ist hier ein klitzekleiner Brief von Mara.
0: Aha, ich glaube, die hat eine Postkarte gebastelt.
1: Ja, für Ulk steht da drauf. Und man sieht eindeutig, liebe Ulki-Freunde, dass es Ulk ist, weil er hat hier rote Haare, hat einen Raumanzug an und steht neben seinem X-Raket. Ein total süßes Bild, guck mal.
0: Oh, das ist sehr schön. Da ist das X auf dem X-Raket. Die Windschutzscheibe ist da. Und da hinten, das ist wohl Vulkanien. Da hat sie noch einen Planeten hingeklebt.
1: Ach, guck, ja.
0: Hat denn die Mara auch eine Frage?
1: Soll ich mal gucken?
0: Guck doch mal bitte. Hast du deine Lesebrille dabei, Yvonne?
1: Ja, heute habe ich sie dabei.
0: Sonst kann Yvonne nämlich nicht sehen.
1: Die liebe Mara fragt, wann kommst du nach Hause? Also ich nehme an, wann kommst du vom Sterneputzen nach Hause?
0: Ja, so nach getaner Arbeit, nicht? Wenn ich meine 200 Milliarden Sterne in unserer Galaxie geputzt habe. Das ist sehr unterschiedlich, liebe Mara. Manchmal komme ich spät abends Erdenzeit zurück, dann ist Yvonnechen noch wach und dann halte ich sie vom Schlafen ab und mache noch ein bisschen Quatsch. Genau.
1: Allerdings.
0: Manchmal macht sie mir auch noch was zu essen. Aber manchmal brauche ich so lange, dass ich erst am nächsten Morgen nach Hause komme, wenn Yvonne schon wieder aufsteht. Und dann gehe ich ins Bett und schlafe. Sternenputz-Spätdienst sozusagen.
1: Ja. So, dein Bild, liebe Mara, werden wir nachher im X-Raket aufhängen.
0: Ja, das machen wir. Und jetzt suchen wir uns noch einen nächsten Brief raus und sagen mal bis gleich.
1: Ja, bis gleich.

0: Radio Teddy Freunde, hier ist Ulf der kleine Sternjunge mit Yvonne.
1: Ja, hallo liebe Radio Teddy Freunde.
0: Ja, und dies ist eine weitere Folge von Wir beantworten Hörerfragen.
1: Ja, vielen Dank für eure Post, muss ich sagen.
0: Ja.
1: Es sind wieder Berge von Briefen angekommen und ein paar Fragen wollen wir heute wieder beantworten.
0: Ja.
1: Ulf, leg los.
0: Solche Berge, da kann man Ski drauf fahren.
1: Ja.
0: So, jetzt gucke ich mal. Ich habe hier was rausgesucht. Ah ja, dies ist ein Brief mit Zeichnungen von Sophie. Sophie ist 8 Jahre alt und hat hier wirklich sich ganz viele Gedanken gemacht. Das muss man schon sagen. Also ich glaube, Sophie, du wirst mal eine Wissenschaftlerin, nicht?
1: Darf ich mal sehen?
0: Ja, guck mal. Oh, da sind wirklich Planeten und eine Sonne und Sterne aufgemalt. Und
1: unglaublich, ja. Schön. Und sogar eigentlich zum schriftlich Beantworten sogar Kästchen mit Ja und Nein.
0: Ja,
1: ja.
0: Zum Ankreuzen.
1: Zum Ankreuzen, ja.
0: Sophie, wir können nicht alle deine Fragen beantworten, aber wir suchen uns einfach mal ein, zwei raus, okay? Also, ich gucke mal. Wo liegt Ulkanien? Ui, mein Heimatplanet, Ulkanien, der liegt bei Stern 251. Und da muss man von der Erde aus ganz lange geradeaus fliegen, rechts am Mond vorbei, dann nochmal ganz lange geradeaus bis zum letzten Zipfel der Milchstraße. Dort liegt Ulkanien, mein bunter Heimatplanet.
1: Ja, du, da haben wir doch mal ein Lied drüber gemacht, ne?
0: Stimmt, stimmt. Ja. Und der kleine Sternjunge.
1: Ja.
0: Da wird es auch nochmal erklärt.
1: Da ist der Weg beschrieben, ne?
0: Richtig.
1: Ja.
0: Stimmt, stimmt, stimmt. So, was gucken wir nochmal an. Hier ist ja sogar ein Kompass aufgemalt, ne? Die Himmelsrichtungen. Ja, aber jetzt weißt du ja, wo es liegt, nicht? So, ist es so gedacht, dass in Ulkanien, also in dem Wort, Ulk drinsteckt?
1: Das ist eine ziemlich coole Frage.
0: Ja.
1: So, dann lieber Ulk, beantworte mal die Frage.
0: Ja, also es gibt ja nicht Yvonnianien.
1: Vielleicht gibt es auch irgendwann mal, wer weiß.
0: Vielleicht gibt es sogar irgendwo Yvonnianien. Aber es gibt Ulkanien, das stimmt. Und tatsächlich ist der Planet nach mir benannt. Ja, ja, ja. Nämlich der Planet hieß mal Planet ohne Namen. Ja, der hatte gar keinen Namen. Ja, ich bin irgendwann mal auf diesem Planeten gelandet. Ja, ist eine lange Geschichte, die ich euch ein andermal erzählen werde. Und seitdem heißt der Planet Ulkanien. Ein bunter Planet, sage ich euch. Wunderschön, wunderschön ist es dort. Ja, dort lebt ja auch meine Freundin Sternchen. Ja, und hat dort ihre Werkstatt. Richtig. Aber auch das ist eine andere Geschichte. Auf jeden Fall, Sophie, weißt du, Ulkanien heißt Ulkanien, weil ich so heiße. So, nächste Frage.
1: Ja, Ulk.
0: Ja.
1: Wir werden jetzt mal den nächsten Brief raussuchen.
0: Okay.
1: Und dann hören wir uns gleich wieder.
0: Oh, ich freue mich. Bis gleich, ihr Lieben.
2: Wenn die

0: Hallo, liebe Ulki-Freunde, hier ist Yvonne mit...
1: Und dem kleinen Sternjungen, der ganz viel Fanpost bekommen hat. Also Yvonne natürlich auch. Und Muffin, unser Hund, hat auch Fanpost bekommen. Aber der Star bin ja wohl ich hier, ne? Manchmal nur Quatsch. Entschuldigt.
0: Wer sonst?
1: Ist klar.
0: Ja. Wir haben den nächsten Brief hier rausgezogen. Und das ist ein roter Briefumschlag.
1: Guck mal, so rot wie meine Haare.
0: Ja, so rot wie deine Haare. Da steht wieder Ulk drauf.
1: Ist also für mich, sag ich doch.
0: Ja, es ist eine Frage an dich. Und es ist tatsächlich auch wieder mit einem schönen Bild. Also das ist ein Bild von Clara. Und sie hat natürlich auch das Bild gemalt.
1: Oh, guck mal, Yvonne.
0: Ja, mit dem X-Raket wieder.
1: Ja, mit X-Raket.
0: Und man sieht genau, wo du bist. Ulk, guck mal hier.
1: Ja, ich bin da am X-Raket dran. Ich habe rote Haare. Yvonne ist auch zu sehen. Die winkt da aus unserem Haus raus.
0: Ja.
1: Und guck mal, wer da noch ist.
0: Oh, das ist Sternchen.
1: Das ist Sternchen, meine Mechatronikerin. Ja, die kleine Mechatronikerin. Nicht viel größer als meine Hand. Goldenes Haar auch, so wie die Sterne. Und kann fliegen. Ja, die hat keine Flügel, aber kann einfach so fliegen und repariert immer mein X-Raket. Mhm, ziemlich fit.
0: Ja, sag mal, Ulk, dann könntest du vielleicht auch gleich mal die Frage vorlesen.
1: Okay. Clara möchte wissen, ob ich so mit kleinen Spielfiguren spiele, wie ihr sie hier so auf der Erde habt.
0: Mhm. Ja, und Ulk?
1: Ich soll ja beantworten, die Frage.
0: Ja.
1: Also ich habe tatsächlich viel Spielzeug hier auf der Erde, aber diese Figürchen, die habe ich nicht. Aber könnte man ja mal ändern. Also Yvonne, ich glaube, wir gehen morgen einkaufen. Ja, da freue ich mich schon drauf.
0: Ich glaube, du hast genügend Spielzeug,
1: oder? Ich
0: möchte
1: auch Spielfiguren haben, sonst gehst du Clara und spiel dort mit Clara.
0: Das ist doch eine Idee.
1: Ja.
0: So, wollen wir denn den nächsten Brief noch öffnen?
1: Ja, bitte.
0: Warte mal. So, also, Moment.
1: Oh, da ist ein Herz drauf, sehe ich schon.
0: Ja, so, das ist ein Brief, von wem denn?
1: Warte mal, kann ich mal sehen? Ida!
0: Ein Brief von Ida, ja.
1: Ja, ich hab's gefunden.
0: Es steht ja auch auf dem Briefumschlag hinten drauf.
1: Musste man ein bisschen suchen, habe ich gefunden.
0: Mhm.
1: Wo steht denn da?
0: So.
1: Aus Berlin. Ah, aus Berlinchen. Möchte gerne von Ulk, dem kleinen Sternjungen, wissen, was isst du gerne? Noch 5 Jahre ist Ida alt. Und sie hat sich, glaube ich, auch gemalt. Das ist wohl Ida hier. Guck mal.
0: Aha. Ich glaube, Ulk, die Frage haben wir schon mal beantwortet, aber dann hat sie wahrscheinlich Ida noch nicht gehört. Aber das kannst du ja sofort beantworten, ne? Was du am liebsten isst.
1: Ja, aber die Antwort kann sich ja mal ändern. Man isst ja nicht jeden Tag das Gleiche gern.
0: Das ist wohl wahr.
1: Wobei, ihr lieben Ulki-Freunde, eins esse ich tatsächlich sehr, sehr gerne. Mhm, immer schon. Also seitdem ich Yvonne hier auf der Erde kenne. Und zwar Spaghetti mit Tomatensauce. Ja, weil die sehen aus wie meine Haare.
0: Mhm. Und sie sind so rot.
1: Und sie sind so rot wie Tomatensauce.
0: Ja, allerdings.
1: Ja, ich esse aber auch sehr gerne Erdenfrüchte.
0: Mhm. Dann sag doch mal eine Erdenfrucht, die du gerade im Moment am liebsten isst, Ulk.
1: Oh, da muss ich mal kurz nachdenken. Mag schon sehr viele.
0: Also ich weiß eigentlich, welche Frucht du gerade morgens am liebsten isst. Sieht fast aus wie ein Fußball.
1: Melone?
0: Ja.
1: Stimmt, Melone. Yvonnechen schneidet mir immer Melone.
0: Ja.
1: Aber Kirschen mag ich auch sehr gern. Die sind auch so rot wie meine Haare. Und Erdbeeren sind erst recht so rot wie meine Haare. Esse ich auch sehr gern. Und Honigmelone ist so gelb-weiß, aber Wassermelone ist rot und guck mal, ich kenne schon ganz viele Erdenfrüchte.
0: Liebe Ida und liebe Ulki-Freunde, also ihr hört schon, Ulki sucht sich wohl immer Essen aus, was so rot ist wie seine Haare, ne?
1: Ja, das stimmt, ja. Aber jetzt muss ich mal los zum Sterneputzen, ihr Lieben, damit die schön funkeln. Aber vorher hänge ich noch die ganzen Bilder im X-Raket auf.
0: Ja, dann müssen wir uns natürlich vorher noch verabschieden. Das tue ich hiermit. Schlaft schön und bis morgen Abend.
1: Ja, und ich wünsche euch auch eine gute Nacht und sage ganz doll Danke für die schönen, schönen Briefe und die wunderschönen Bilder. Ich hab euch lieb, ihr lieben Radio Teddy Freunde und bis zum nächsten Mal. Wir hören uns. Und hier noch ein Galaktikus.

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4: Happy Samstagabend, liebe Familien. Bei vielen gibt's jetzt die perfekte Glücksmischung aus heute war richtig viel los und morgen wird's nochmal schön. Da kleben noch Spuren vom Basteln am Esstisch, daneben steht schon die gepackte Tasche für morgen. Super. Und ich habe hier auch schon den vollgepackten Geschichtenkoffer stehen, um euren Familienabend jetzt noch komplett zu machen. Lass mal zusammen auspacken. So, hier. 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So, und jetzt geht's hier um den Pokal.
5: Tim!

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1: Hallo, ihr Lieben. Schön, dass ihr wieder mit dabei seid. Was ist hier nur los? Warum spielen plötzlich alle Fußball? Ach, na klar. Heute Abend ist dieses große Fußballfinale und da ist ganz Neustadt im Fußballfieber.
2: Oh, was war denn das?
1: Das frage ich mich auch. Das hat ganz schön geknallt. Aber wo kam das her?
2: Hoppla, da steht ein Transporter.
3: Und aus dem Motorraum kommt schwarzer Qualm.
2: Ja,
4: der Fahrer steigt geradeaus.
1: Jetzt spricht Benjamin den Fahrer an. Der ist ganz aufgeregt.
5: Oh, das darf nicht wahr sein. Das darf einfach nicht wahr sein.
2: Beruhigen Sie sich doch erstmal.
5: Beruhigen? Wie soll ich mich beruhigen? Wenn Sie wüssten, was ich in dem Transporter habe.
3: Einen Pokal, nehme ich an.
5: Und was für einen?
3: Ja, was denn für einen?
5: Den Pokal für das Endspiel.
6: Ihr Wagen muss schleunigst in eine Werkstatt.
5: Nur sehe ich da noch ein weiteres Problem.
2: Nämlich?
5: Was mache ich in der Zwischenzeit mit dem Pokal? Der Pokal muss irgendwo sicher verwahrt werden.
2: Und ich weiß auch schon, wo.
1: Kinder, ist das aufregend. Der echte Pokal für das große Fußballfinale bei Benjamin zu Hause. Und Karl? Der holt etwas aus seinem Haus, das er zu Benjamin hinüberträgt. Aber das sieht aus wie...
3: Der Pokal!
2: Nanu, ist das derselbe Pokal noch einmal?
7: Derselbe wohl kaum, eher der gleiche. Das ist nur ein billiger Fanartikel.
2: Oh. Auf Karls Pokal steht unten was drauf, das auf dem echten nicht steht. Das heißt, hergestellt in Neustadt. Hm.
3: Wo kommt der echte Pokal denn her?
7: Aus Italien. Den hat ein berühmter Bildhauer entworfen.
2: Jetzt stellen Sie sich alle in einen Kreis. Sie wählen zwei Mannschaften und wollen wirklich Fußball spielen. So richtig mit zwei Toren und so. Ich kann hier nicht rumsitzen. Ich muss raus. Aber der Pokal, was mache ich denn bloß mit dem Pokal? Ich nehme ihn mit. So.
1: Na, ob das so eine gute Idee ist? Benjamin läuft mit dem Pokal nach draußen. Er schließt die Tür und... Was macht er denn jetzt? Er stellt den Pokal neben der Eingangstür ab und geht zu den anderen.
2: Ich mache auch mit. Törö!
3: Was? Das geht doch nicht.
2: Na klar geht das.
3: Und der Pokal?
2: Na, den habe ich an meiner Tür gut im Blick.
8: Moment, das ist doch nicht etwa der Pokal.
9: Doch, Butlerchen, das ist der. Aber das ist eine lange Geschichte.
6: Wie wäre es, wenn die Zoobewohner gegen die Nicht-Zoobewohner spielen?
8: Nicht-Zoobewohner sind Sie? Otto und ich.
2: Und die Zoobewohner sind Herr Tierlieb, Karl und ich.
3: Ich finde die Idee super.
2: Ihr könnt euch warm anziehen, ihr Nicht-Zoobewohner.
6: Warten, Herr Blümchen. Sie haben mich noch nicht stürmen sehen.
1: Und schon geht es los. Die Mannschaften jagen hin und her über die Zoowiese. Und Frau Kolumna knipst begeistert ein Foto nach dem anderen. Doch bei diesem Hin und Her ist es für Torwart Benjamin gar nicht so leicht, neben dem Ball auch noch den Pokal im Auge zu behalten. Oh, jetzt hätte Herr Tierlieb fast ein Tor geschossen. Doch Butler James hat als Torwart der gegnerischen Mannschaft den Ball gehalten. Nun ist Frau Meier im Ballbesitz.
10: Frau Meier vor, noch ein Tor!
2: Was heißt denn dann noch eins? Sie hat noch gar keins geschossen.
6: Aber gleich ist es soweit.
7: An mir kommen Sie nicht vorbei.
1: Tatsächlich kann Karl Frau Meier den Ball abjagen. Doch dann grätscht Otto dazwischen. Der Ball fliegt wieder auf Frau Meier zu und die... Ja, ist denn das zu fassen? Frau Meier springt und es gelingt ihr, den Ball mit einem Fallrückzieher, das heißt rückwärts über ihren Kopf hinweg, in Richtung des gegnerischen Tors zu schießen. Benjamin ist völlig überrumpelt. Und da...
2: Oh nein! Oh, der Ball ist zwischen mein Bein durchgerollt.
9: Sensationell!
11: Frau Meier ist die Größte!
1: Aber Nanu, was hat Frau Meier auf einmal? Es sieht so aus, als ob sie etwas im Gras sucht. Ach, ich ahne, was es ist. Ihre kleine Brille, ein sogenannter Zwicker. Der sitzt nicht mehr auf ihrer Nase. Bei dem Fallrückzieher muss er ihr heruntergefallen sein.
0: Und jetzt geht's weiter.
6: Wo ist der nur? Ohne meinen Zwicker kann ich kaum was sehen. Was war das?
2: Was hat denn da so gescheppert?
5: Keine Ahnung.
6: Da ist jemand an Herrn Blümchens Haus. Ah, hier ist mein Zwicker. Schnell aufsetzen. Oh, zu spät.
2: Kam das Scheppern von meinem Haus?
6: Ja, Herr Blümchen, da war jemand.
2: Wer denn?
6: Wenn ich das wüsste.
1: Frau Meier konnte ihren Zwicker nicht schnell genug aufsetzen und hat nur ganz verschwommen eine Gestalt gesehen. Die Freunde gehen zum Haus hinüber und schauen sich um. Und da bemerkt Benjamin es als Erster.
2: Ah! Der Pokal. Der Pokal ist weg.
9: Er wurde gestohlen.
2: Oh nein!
8: Nur um das klarzustellen. Wir reden hier wirklich von dem Pokal? Dem Pokal aller Pokale, der heute wichtiger ist als alles andere?
9: Von genau dem.
8: Dann müssen wir ihn zurückholen.
11: Frau Meier, können Sie uns denn gar nicht sagen, wie dieser jemand ausgesehen hat?
6: Ach, ich habe nur gesehen, dass es ein ziemlich kräftiger Kerl gewesen ist.
8: Diesen Kerl schnappen wir uns. Los, wir schwärmen aus.
2: Ja, wir holen uns den Pokal zurück.
1: Da laufen alle los. Na, hoffentlich erwischen sie den Dieb. Augenblick. Alle laufen nicht los. Karl ist hier geblieben. Mir scheint, er hat etwas entdeckt.
5: Warum ist denn Benjamins Tür offen? Die hat er doch vorhin zugemacht. Ich schau mal ins Haus. Das sieht alles aus wie vorhin. Ist Frau Meiers Spezialnudelsalat. Hier sind die Maiskolben für den Grill. Herr Tierliebs bunter Obstsalat und...
7: Ah, ich weiß, wer hier gewesen ist.
1: So? Ich würde das auch gerne wissen. Aber leider sagt Karl nichts mehr. Er verlässt schnurstracks das Haus und geht einen Zooweg entlang. Und die anderen? Wo sind die inzwischen? Ah, sie treffen gerade auf der anderen Seite des Zoosees zusammen.
2: Nichts! Der Kerl muss sich in Luft aufgelöst haben.
9: Ich habe ihn auch nicht gesehen. Auch bei mir Fehlanzeige.
8: Also wenn das wirklich der Pokal ist.
11: Ja, er ist es, James.
8: Dann ist das eine Katastrophe. Das große Finale und kein Pokal, der überreicht werden kann.
2: Schrecklich. Und ich bin schuld.
7: Hey, Leute!
6: Nanu, das ist Karl.
7: Guckt mal alle her, das müsst ihr euch ansehen.
2: Was ist denn los?
7: Kommt her, ihr werdet staunen.
1: Was soll Karl denn da entdeckt haben? Seine Rufe kommen von einem der Gehege ganz in der Nähe. Ist er bei Hanna und Heinz Hyäne? Oder bei Gerda und Günther Giraffe? Nein, er ist am Gehege nebenan. Ah, jetzt begreife ich.

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2: Nein, er ist am Gehege nebenan. Ah, jetzt begreife ich.
3: Er ist bei Bertha und Bruno Bär.
4: Von Bruno hatte ich vorhin an der Zooküche Besuch. Und guck mal, was er aus Benjamins Haus stibitzt hat.
3: Die Kuchenlollis.
5: Bruno hat das ganze Tablett mitgenommen.
3: Die Lollis wollte er sich mit Bertha schmecken lassen.
6: Dann war Bruno der ziemlich kräftige Kerl, den ich gesehen habe.
4: Na komm, Bruno, komm. Gib mir das Tablett zurück. Hier, ein paar sind für euch, aber die anderen sind für uns.
3: Aber eines wissen wir jetzt immer noch nicht.
5: So? Was denn?
3: Na, wer den Pokal geklaut hat.
2: Oh, verflixt. Das stimmt. Und jetzt? Die Freunde kehren zum Elefantenhaus zurück. Sie hoffen, dass sie etwas finden, das sie übersehen haben. Vielleicht einen Fußabdruck? Oder etwas, das der Dieb verloren hat?
3: Also das da sind nur meine Elefantenfußabdrücke.
5: Mhm. Und da ist ein Tatzenabdruck von Bruno.
3: Ja. Überlegen wir mal. Was haben wir gesehen?
6: Ich habe Bruno gesehen. Nur eben sehr verschwommen.
7: Mein Reporterinnenäuglein ist auch nichts aufgefallen.
3: Wir haben also nichts weiter gesehen. Aber wir haben etwas gehört.
5: Ja, stimmt. Das Scheppern.
6: Das kann nur der Pokal gewesen sein.
8: Er hat gescheppert, als der Dieb ihn mitgenommen hat.
3: Ich glaube, der Pokal wurde gar nicht mitgenommen. Es ist jemand dagegen gestoßen. Jemand, der aus dem Haus gelaufen ist.
5: Bruno!
3: Genau. Und dann ist der Pokal umgefallen und hier hinter das Gebüsch gerollt.
5: Oh, ja.
3: Der Pokal hat sich den kleinsten Kratzer abgekriegt.
5: Jetzt lässt du ihn aber nicht mehr aus den Augen.
3: Nein, nein.
4: Und dann wirst du allerdings auf das Fußballspielen verzichten müssen.
3: Was? Nein.
5: Beides geht nun mal nicht. Den Pokal nicht aus den Augen lassen und Fußball spielen.
3: Doch, das heißt, etwas anderes geht. Ich werde den Pokal aus den Augen lassen, aber trotzdem aufpassen.
7: Herr Blümchen, Sie sprechen in Rätseln.
3: Allerdings, das Rätsel wird sich gleich lösen.
2: Was hat Benjamin vor? Er läuft in sein Haus. Wie es scheint, kramt er in seiner Truhe. Da ist er wieder, mit seinem Wanderrucksack auf dem Rücken. Und der ist prall gefüllt. Denn darin ist der Pokal.
3: So habe ich den Pokal immer bei mir und er kann nicht beim Fußballspielen geklaut werden.
5: Super, Benjamin.
8: Dann kann es ja endlich weitergehen.
3: Und ob?
2: Und dann setzen die Freunde ihr Spiel fort. Benjamin und Butler James gehen wieder in ihre Tore. Das heißt, zwischen die Jacken, die im Gras liegen. Und dann geht es buchstäblich rund. So schnell fliegt der Ball hin und her, dass Frau Kolumna gar nicht mehr mit dem Fotografieren hinterherkommt.
7: Nicht so schnell! Nicht so schnell! Wer hat da gerade ein Tor geschossen? Ottolein? Nein, der Ball ging beim Butlerchen ins Netz. Oder eher zwischen den Jacken hindurch. Das ist doch alles Jacke wie Hose.
5: Vorsicht, Frau Kolumna!
7: Huchelchen! Da fliegt mir der Ball ja glatt um die Ohren.
2: Erst stand es 0-1 für die Nicht-Zoo-Bewohner, aber dann folgte sofort der Ausgleich. Es stand 1-1, dann 2-1, 2-2, 2-3, da kommt Frau Meier wieder angestürmt. Gibt das gleich ein 2-4? Benjamin, Achtung!
4: Frau Meier hat mich ausgetrickst!
6: Und?

0: Das war aber ein scharfer Schuss. Da muss ich springen. Und ich hab ihn. Ich hab den Ball gehalten, Tyrell.
1: Und das nenne ich Falleneinsatz mit einem Hechtsprung.
2: Oh. Benjamin hat sich in der Luft gedreht und den Ball gefangen.
0: Dabei bin ich auf dem Rücken gelandet. Aua. Irgendwas piekst da.
3: Oh, oh, ahnt ihr es? Benjamin ist auf dem Rücken gelandet und auf dem Rücken hatte er den prall gefüllten Rucksack mit dem Pokal. Ganz so prall sieht der Rucksack jetzt allerdings nicht mehr aus.
4: Benjamin, ist dir was passiert?
0: Mir nicht, aber ich nehme den Rucksack mal ab. Schnell aufmachen. Oh nein, was da so gepiekst hat, war der Pokal.
4: Ach, war ist das richtige Wort. Das war einmal der Pokal.
5: Jetzt ist der total platt.
1: Oh nein, meine Nerven.
0: Oh, das darf doch nicht wahr sein. Jetzt ist mir der Pokal nicht geklaut worden, sondern ich hab ihn kaputt gemacht.
5: Dann müssen wir ihn wieder ausbeulen.
4: Ich glaube kaum, dass diese Sache so einfach gerade zu biegen ist.
2: Wir müssen es versuchen. Mit dem Werkzeug, das ich im Schuppen habe.
0: Meinst du, das klappt?
2: Es muss klappen.
6: Ich fürchte nur, die Zeit wird knapp. Sicherlich ist Herr Paulis Wagen inzwischen repariert.
0: Oh, weia, dann kommt er gleich, um den Pokal abzuholen.
2: Wer hat dann erst recht? Kommt los, beeilen wir uns!
3: Die Freunde eilen mit dem verbeulten Pokal in den Schuppen. Karl holt die Nachbildung des Pokals aus seinem Haus, damit sie vor Augen haben, wie der echte Pokal ausgesehen hat. Mit einem Gummihammer und Zangen machen sie sich an die Arbeit.
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5: Hallo, liebe Hörspielfreunde. Hier bin ich wieder, der Jens von der Hörspielfabrik. Gleich geht's hier weiter mit Caladrias Ruf. Was ist bisher passiert? Die Reise durch Caladria führt die Geschwister Tim, Luna und Leo in das Heimatdorf des Zwerges Galligat. Dort stoßen sie auf den Erzmagier Nikolai. Er erzählt, dass die Einhörner, die einst Caladria ihren Namen gaben, vor sehr langer Zeit ein besonderes Schwert für die Elfen geschmiedet hatten. Da dieses nun an Kraft verliert, muss es an seinen Geburtsort zurückgebracht werden, um ein neues zu schaffen. Aber niemand außer den Caladrien selbst weiß um die genaue Lage des Ortes. Leider scheint es die Einhörner seit Jahrtausenden auch nicht mehr zu geben. Jedoch passieren derzeit Dinge in Caladria, von denen alle glaubten, es seien nur Legenden. Die Elfenkönigin Kimira vertraut dem Erzmagier Nikolai ihren Elfenstein an. Was erleben Tim und Luna auf ihrem Weg zum Elfenpalast und kann Caladria abermals vor dem Bösen bewahrt werden? Hört selbst, hier ist der dritte Teil von Caladrias Ruf.

0: Super, dann reisen wir zu den Einhörnern.
1: Sieht ganz so aus, Tim Menschenkind.
2: Wann geht es los, Nikolai? Ich freue mich darauf, Kimira zu treffen.
1: Wir werden die Begegnung mit Kimira

0: meinem Leben.
1: Ich glaube fest daran, dass wir sie finden, Nikolai. Chimera wird wieder gesund, ganz bestimmt. Und ich würde wirklich gern mal ein Einhorn sehen.
2: Was sind eigentlich Weißelben, Galligat?
0: Ach, egal, nicht wichtig. Erzähle ich euch später.
3: Galligat.
4: Also, wir trennen uns. Ich gehe mit Galligat das Schwert zurückbringen und ihr geht zu den Ruinen. Geshar wird ihre Gorlaks durch ganz Kaladri hetzen, um mich, den Schwertträger, zu finden. Sie wird dann auch noch durch mich zu...

0: Es passieren Dinge in Caladria,
1: von denen du glaubtest.
2: Es wären nur Legenden.
0: Sehr richtig.
3: Aber wenn mir diese Geschar das Schwert entreißt, bevor ich es zurückgegeben habe und dann dem

0: Wir versuchen unser Glück bei den Ruinen von Zar.
1: Ich denke, es ist das Beste, wir machen uns morgen früh so schnell wie möglich auf den Weg zu den Ruinen von Zar.
2: Bin voll deiner Meinung, Luna.
3: Okay, dann haben wir ja jetzt alle ein Ziel. Auf geht's!

0: Am nächsten Morgen brachen wir auf. Luna und Tim mit Nikolai und ich mit Galligat. Wir wollten Caladria unbedingt helfen und waren uns so sicher, dass wir es auch dieses Mal schaffen würden. Ich ritt mit Galligat anfänglich etwas ziellos durch die Gegend. Galligat wunderte das nicht.
1: Lass dich treiben. Versuche, dich von dem Schwert führen zu lassen. Und hör auf, darüber nachzudenken.
2: Das sagst du so. Immer wenn ich denke in die Richtung, überlege ich, ob ich das jetzt vom Schwert gesagt bekommen habe oder ob ich mir das nur selbst einbilde.
1: Genau das meine ich. Lass uns eine Pause machen. Du musst alle Zweifel ablegen. Wir machen einen Quizu.
2: Eine Pause? Wir sind gerade mal eine Stunde auf dem Weg. Was ist ein Quizu? Hatte Chimera nicht auch davon gesprochen?
1: Ich zeig es dir. Als Nikolai gestern sagte, du wirst eine Verbindung mit deinem Schwert eingehen, sprach er genau davon. Kein Mensch, also jedenfalls kenne ich keinen in Caladria, bekam jemals einen Quizu.
0: Wir stiegen ab und setzten uns auf die riesigen Wurzeln eines mächtigen Baumes. Ich sollte mein Schwert in beide Hände nehmen und die Augen schließen. Galligat murmelte etwas in einer Sprache, die ich nicht verstand.
1: Mara, du Twama, Kantima. Rabulditach, Golda, Golda, Kajaldrin, Makrom. Denke jetzt an nichts, Leo. Versuche dich nur auf deine Hände zu konzentrieren. Was hältst du in den Händen, Leo?
2: Das Schwert von Caladria.
1: Und wie fühlt es sich an?
2: Warm und leicht.
1: So, und jetzt lockere deinen Griff ein wenig. Versuche deine Hände zu entspannen.
0: Ich lockerte meinen Griff und augenblicklich hatte ich das Gefühl, das Schwert würde sich an mir festhalten.
2: Ich glaube, das Schwert hält sich an mir fest, Galligat.
1: Ah, sehr gut, sehr gut. Und nun fragt das Schwert nach seinem Namen. Sprich ihn nicht aus, aber merke ihn dir gut. Los.
0: Ich war auf diese Frage überhaupt nicht vorbereitet. Und als ich das Schwert bat, mir seinen Namen zu verraten, spürte ich, wie das Schwert zu mir sprach. Shardashar. Als ich diesen Namen im Geiste aussprach, durchzuckte mich ein Gefühl, als würde ich auf Wolken schweben, als hätte ich eine Tür aufgestoßen, eine Verbindung geschaffen zwischen dem Schwert und mir. Ich öffnete meine Augen, sah Galligat vor mir sitzen und sah, dass er lächelte.
1: Du verstehst es, oder?
2: Ja, ich kann es hören. Wahnsinn. Danke, Galligat.
1: Dann weißt du nun auch, welchen Weg wir gehen müssen, oder?
2: Warte. Ja, ich weiß genau, wohin wir reiten werden.
1: Wohin?
2: Der Ort heißt Barlum.
1: Oh, Barlum. Das ist ein ziemliches Stückchen. Aber vor Einbruch der Dunkelheit zu schaffen.
2: Wo liegt der Ort? Wer wohnt da?
1: Frag dein Schwert, aber sprich es im Geiste mit seinem Namen an.
0: Ich tat, wie mir Galligat geraten hatte, und es war einfach wundervoll. Die Antworten auf meine Fragen waren sofort in meinem Kopf. Der Klang der Stimme von Shardashar war so beruhigend und ich fühlte mich absolut geborgen. Wir setzten auf und ritten los. Es war ein fantastisches Gefühl, das Schwert an meiner Seite zu haben, und ich war endlich in Caladria angekommen. Meine Zweifel waren verschwunden.
1: Ja, auf, hopp, hopp, los, mach schon.

0: Wir ritten nun schon fast 4 Stunden durch eine wunderschöne Landschaft. Es war, als würden wir auf einer endlosen grünen Wiese dahinschweben. Seltsame Tiere kreuzten unseren Weg. Kleine hüpfende Mäuse, weiße Rehe und ein Tier, eine Mischung aus Känguru und Bison, ging langsam auf Nikolai zu. Es sah so aus, als unterhielten sie sich kurz miteinander, aber sie sprachen nicht. Nach einer Weile verschwand das komische Wesen wieder im Gras. Nikolai erklärte uns, dass wir nun die Wiesen von Zamu erreicht hatten und das Geschöpf, was wir gerade gesehen hatten, ein Zamu war. Ich habe dich aber gar nicht sprechen gehört, Nikolai.
1: Tja, für einige Sprachen in Kaladria braucht man keine Stimme, Menschenkind Tim.
2: Was hat das Zamu dir erzählt? Worüber habt ihr gesprochen?
1: Er bat mich, nicht durch die Schilffarne zu reiten. Dort brüten gerade die Sagis ihre Eier aus.
2: Ich glaube, es gibt noch einiges zu lernen über Kaladria.
0: Das glaube ich allerdings auch. Sagis.
1: Fliegende Meerkatzen. Luna, Menschenkind, du wirst mit Kemiras Bogen üben müssen.
0: Hä? Aber ich denke, der trifft immer.
1: Das ist die Übersetzung des Namens, den die Kaladria ihm gegeben haben. Damit er das auch tut, musst du seinen wahren Namen kennenlernen und er muss dich kennenlernen.
2: Gut, was muss ich tun?
0: Wir erfuhren von Nikolai, dass alle Gegenstände, Pflanzen und Tiere in Kaladria einen Namen besitzen. Um diesen herauszufinden, muss man mit dem Gegenstand oder der Pflanze Kontakt aufnehmen. Nikolai erklärte uns, dass es dafür ein altes Ritual gab.
1: Kemira bat mich darum, ihr erinnert euch. Noch niemals wurde ein Quizu in Kaladria mit einem Menschen vollzogen. Da du aber den Bogen von Kemira in den Händen hältst, musst du auch seinen wahren Namen kennen.
2: Was passiert, wenn ich den Namen des Bogens weiß, Nikolai?
1: Er wird mit dir eine Verbindung, eine Freundschaft eingehen.
0: Ich will auch wissen, wie mein Sponger heißt, Nikolai.
1: Alles zu seiner Zeit, kleiner Tim. Außerdem hast du zu deinem Sponger schon eine ziemlich gute Verbindung geschaffen.
0: Aber ich habe keinen Quiz zugemacht.
1: Das ist wahr. Aber Kemira hat den Sponger gebeten, auf dich zu hören.
0: Wir stiegen von den Pferden und setzten uns ins Gras. Nikolai legte Luna den Bogen und den Köcher in die Hände. Dann sprach er magische Worte. Er forderte Luna auf, die Augen zu schließen und den Bogen und Köcher nach ihrem Namen zu fragen. Plötzlich öffnete Luna ihre Augen.
2: Nikolai, ich kann ihn verstehen. Ist das toll. Ich höre ihn. Der Bogen klingt wie Kemira. Und ich höre noch etwas. Was ist das, Nikolai?
1: Ach, ein kleiner, nützlicher Nebeneffekt des Quizu bei Menschen.
0: Erst viel später erfuhren wir, dass Menschen durch ein Quizu auch mit Tieren sprechen können. Ich wollte unbedingt auch so ein Quizu machen. Nikolai hatte schon geahnt, dass Leo Zweifel plagen würden, ob er sein Schwert verstehen könnte. Zweifel sind die Wurzel des Bösen, hatte Galligat immer gesagt. Aber manchmal waren Zweifel doch auch angebracht. Nikolai fuhr plötzlich durch meine Gedanken und ich hörte ihn sprechen.
1: Nein, kleiner Tim. Ein Zweifel beherbergt die Enttäuschung. Erwartest du, enttäuscht zu werden, so schickst du diesen Gedanken mit auf die Reise. Je mehr du zweifelst, umso größer wird deine Angst, dass deine Erwartungen enttäuscht werden. Angst ist die dunkle Seite der Gedanken, welche dich gefangen hält wie in einem Käfig.
0: Ich schaute zu Nikolai und er lächelte mich freundlich an. Ich nickte ihm ruhig zu und hörte, wie er sprach.
1: Gut, dann hast du mich also verstanden.
0: Ich nickte wieder und wir ritten eine Weile, bis ich fragte, Nikolai, was ist das für ein Berg dort?
1: Das ist unser Ziel. Auf halber Höhe, kurz vor der Schneegrenze, befinden sich die Ruinen von Zar.
2: Oh Gott, da müssen wir hoch? Es wird kalt dort oben sein. Wir haben gar keine wärmende Kleidung dabei, Nikolai.
1: Ach, keine Sorge. Erst einmal besuchen wir alte Freunde.
0: Wie aus dem Nichts brach ein gewaltiger Donnerschlag über unsere Köpfe hinweg. Und die Landschaft um uns herum tauchte in neblige Dunkelheit. Ein Flüstern und Zischeln erzeugt. Unsere Pferde waren wie versteinert. Und ich sah Luna wie erstarrt auf ihrem Pferd sitzen. Nikolai hatte die Arme ausgebreitet und sprach etwas in der gleichen Zischelsprache. Dann auf einmal schrie er:
3: Nein, das wirst du nicht, Fürst in der Finsternis. Weiche zurück.
0: Der Magier holte die kleine Kugel hervor und sie begann zu schweben.

0: Das war der dritte Teil von Caladrias Ruf. Ich würde mich freuen, wenn ihr beim vierten Teil hier bei Radio Teddy wieder mit dabei seid. Bis dahin, Bangami Tee.
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1: Der Superschurke, der Meisterdieb aller Meisterdiebe, das Genie unter den Dieben. Von wem ich rede? Natürlich von Gru. Ja, ich muss zugeben, es ist schon ziemlich lange her, dass er auf Raubzug war. Und inzwischen ist aus ihm ein liebevoller und fürsorglicher Familienvater geworden. Aber der Verbrechernachwuchs bleibt nicht aus. Ein junger Mann namens Balthasar Brett, ein ehemaliger Kinderstar und 80er-Jahre-Fan, entwickelte sich zum absoluten Superverbrecher. Nachdem die Fernsehserie, in der er der Star war, abgesetzt wurde, begann er alles und jeden zu hassen. Von nun an hat er nur noch ein Ziel vor Augen: die Weltherrschaft. Die Medien berichten ständig über ihn und seine Taten, was Brett natürlich sehr schmeichelt.
2: Zurück ins Jahr 1985. Die Fernsehsendung Nummer 1 in jenem Jahr hieß...
3: Bösewicht Brett!
2: Star der Sendung war der junge Balthasar Brett als Wunderkind und kriminelles Superhirn. Versessen darauf, die Weltherrschaft an sich zu reißen.
4: Fest ihn!
3: Wham! Ja! Ich bin ein böser Junge!
2: Brett war der erfolgreichste Kinderstar der 80er Jahre. Er traf den Nerv des Publikums in aller Welt.
4: Da ist er! Fest ihn!
2: Doch in der dritten Staffel kam das jähe Ende, als...
3: Ich bin ein böser Junge!
2: ...den Kinderstar ein unerwarteter Wachstumsschub ereilte. Die Sendung wurde abgesetzt. Hollywood ließ ihn gnadenlos fallen und Brett geriet schnell in eine Abwärtsspirale. Er glaubte zunehmend, er sei tatsächlich die Figur, die er im Fernsehen gespielt hatte.
1: Tja, so war es. Und so ist es. Gerade befindet er sich auf seiner schwimmenden Festung, die auf dem Ozean unterwegs ist. Brett hält Ausschau nach einem Schiff mit wertvoller Fracht. Mit an Bord ist sein treuer Gehilfe Clive, ein Roboter, den Brett selbst entwickelt hat. Schon nach kurzer Zeit kreuzt ein riesiger Frachter ihren Weg. Brett nimmt sein Fernglas und lächelt zufrieden.
5: Weißt du was, Clive? Im Fernsehen den Schurken zu spielen war spaßig. Aber im echten Leben einer zu sein, ist sogar noch spaßiger.
1: Brett gibt Gas und jagt zum Frachter rüber, der von Soldaten scharf bewacht wird. Aber sein Superhirn hatte schon vorher einen perfekten Plan ausgeklügelt. Unbemerkt von den Wachen kann er sich an Bord schleichen und einige von ihnen ausschalten. Allerdings ist das Schiff mit vielen Sensoren und Kameras ausgestattet. Und das hat seinen Grund. Im Hauptquartier der Anti-Verbrecher-Liga gibt es Alarm. Alle starren auf einen großen Bildschirm.
6: Sir, das Schiff wurde geentert. Es sieht irgendwie aus wie ein Monster.
7: Warten Sie, das ist kein Monster. Das ist ein Mann mit Schulterpolstern. Es gibt nur einen Superschurken, der so einen veralteten Modegeschmack hat. Balthasar Brett. Verflixt, der Dimondiamant ist auf diesem Schiff.
8: Ich will alle Agenten in der Nähe vor Ort. Unverzüglich.
1: Ein paar Agenten befinden sich tatsächlich ganz in der Nähe. Es sind Gru, Lucy und ihre Minions. In Spezial-U-Booten nähern sie sich dem Frachter.
9: Sind unterwegs. Die Agenten Grucy sind sofort da.
10: Ja, warte, was? Wie hast du uns genannt?
9: Grucy, du weißt schon, Gru und Lucy zusammen den Ding. Sag es.
10: Hoho, find ich gut, bin auch nicht sehr. Find ich gar nicht gut.
1: Balthasar Brett hat es geschafft, zum Tresorraum vorzudringen. Dort allerdings erwarten ihn weitere Wachen, die ihn aufhalten wollen. Aber Brett hat eine besondere Waffe dabei. Ein Spezialkaugummi, der, wenn er auf eine Person geworfen wird, sich zu einer riesigen Blase aufbläht und sie einschließt. Diese klebrige Masse ist unglaublich zäh und hält jeden noch so starken Mann fest. Die Wachen haben keine Chance.
11: Halt! Auf den Boden!
1: Seelenruhig geht Brad anschließend in den Tresorraum, knackt den Tresor und nimmt den Diamanten an sich. Unterdessen haben Gru und Lucy den Frachter erreicht und tauchen auf. Brad hat das Schiff mit so viel Kaugummiblasen vollgeklebt, dass es sich aus dem Wasser erhebt und langsam in die Luft aufsteigt. Im letzten Moment gelingt es Gru noch, auf das Schiff zu springen. Nun stehen sich die beiden gegenüber.
11: Schnapp ihn dir, Gru!
5: Hallo, Gru. Wie geht's mit der Umstellung voran? Vom schlechtesten Schurken der Welt zum schlechtesten Agenten der Welt.
10: Zum Totlachen, ehrlich. Du gehörst ins Fernsehen. Ach, stimmt ja. Da warst du ja. Bis du dann abgesetzt wurdest.
1: Gru versucht, Brad eine zu verpassen. Aber der tänzelt geschickt zur Seite. Auch Grus weitere Angriffe kann Brad tänzerisch ausweichen. Aber dann hat Gru Glück. Brad passt einmal nicht auf. Gru landet mit seiner Rechten einen Volltreffer.
10: Au! Alpha-Team, der Diamant ist gesichert. Paket zur Abholung bereit.
12: Verstanden, Alpha-Team im Anflug.
1: Aber zu früh gefreut. Brad rappelt sich wieder auf.
5: Gru! Hast du ernsthaft geglaubt, ich wäre ohnmächtig? Das nennt man Schauspielern, du Vollhorst. Und eins ist klar, ich hab's noch drauf.
1: Brad will Gru gerade wieder angreifen, als ein Helikopter über dem Schiff auftaucht.
3: Ich bin ein böser Junge.
12: Stehen bleiben, keine Bewegung.
10: Du kleiner Betamax.
12: Was ist los?
1: Brad ergreift die Flucht, indem er vom Schiff springt und einen Raketenanzug aktiviert.
5: Es ist noch nicht vorbei, Gru! Hast du verstanden? Es ist noch nicht vorbei!
10: Nein, aber ich habe immer noch den Diamanten!
1: Gru und Lucy begeben sich nach dieser halb erfolgreichen Mission zum Hauptquartier. Zwar hat Gru den Diamanten retten können, aber dass Balthasar Brad wieder entkommen ist, macht ihn sehr wütend.
10: Und nicht genug damit, dass er entkommen ist, er gibt doch noch damit an. Ich bin ein böser Junge. Weißt du was, er ist es gar nicht wert, dass man über ihn redet. Ich will für den Typen keinen weiteren Atemzug vergeuden. Und noch was. Wenn ich Brett das nächste Mal sehe, mache ich einen Moonwalk mitten über seine blöde Visage.
1: Im Hauptquartier hat der Leiter der AVL eine Sondersitzung einberaumt. Alle Agenten sind zugegen.
7: Ich danke Ihnen allen, dass Sie so kurzfristig kommen konnten. Es erfüllt mich mit großem Bedauern, Sie heute darüber zu informieren, dass ich mit sofortiger Wirkung als Leiter der AVL zurücktrete.
11: Und ich doch.
7: Ihre neue Leiterin kommt auf direktem Wege aus der Zentrale. Der Wechsel erfolgt mit dem heutigen Tage. Sie ist die äußerst begabte und durchsetzungsfähige Miss Valerie Da Vinci.
1: Die neue Leiterin ist eine streng aussehende Blondine, die ihrem Vorgänger sogleich über den Mund fährt. Und das ziemlich unfreundlich.
11: Ach du meine Güte, was für eine Schnarchveranstaltung! Bla bla bla, wir haben's verstanden! Sie sind alt, sie sind fett, sie sind erledigt!
1: Äußerst rabiat schiebt Valerie Da Vinci den korpulenten Ex-Leiter aus dem Saal.
11: Ach, da kommt man ja fast ins Schwitzen. Zum ersten Punkt der Tagesordnung. Welcher von euch lügt, dann ist Agent Gru?
10: Also ich glaube, das bin ich. Obwohl, ich würde nicht sagen Loser, so per se. Das ist etwas... Oh, die Mädchen rufen an. Kein guter Zeitpunkt.
11: Hey!
10: Ja, Sir! Ma'am, Sie machen mich nervös.
11: Wie konnten Sie zulassen, dass Balthasar Brad, der von der AVL meistgesuchte Schurke, einfach verschwindet? Das ist das Gegenteil von dem, was wir hier machen.
10: Okay, okay, ja. Vielleicht konnte er verschwinden schon wieder. Aber nicht mit dem Diamanten. Und ich stehe so ein winziges Stück davor, den Mann zu fassen. So ein winziges Stück!
11: Aha, interessant. Sie sind gefeuert!
13: Was?
11: Das ist sowas von unfair. Gru ist ein toller Agent. Wissen Sie was, wenn Sie ihn feuern, dann können Sie mich gleich mitfeuern, Schwester, Schwester. Und möchten Sie das wirklich machen? Ja, möchten Sie?
1: Die Antwort folgt prompt. Lucy und Gru werden von Da Vinci genauso schnell vor die Tür gesetzt wie der Ex-Leiter. Auf dem Nachhauseweg war die Stimmung ziemlich gedrückt.
14: Schätzchen, das hättest du nicht tun müssen. Ich weiß, wie sehr du deinen Job liebst.
11: Nun ja, ich liebe andere Dinge mehr. Hör mal, wir müssen es den Mädchen erzählen. Machst du das? Die ganze Mama-Sache ist irgendwie noch Neuland für mich.
14: Oh, klar.
1: Kaum haben sie ihr Haus betreten, empfangen die drei Mädchen die beiden mit einer großen Überraschung. Das gesamte Haus ist mit exotischen Blumen geschmückt und es sieht aus wie auf einer Südseeinsel.
15: Aloha!
14: Oh. Das kommt sehr, sehr überraschend.
15: Na ja, ihr hattet doch keine Flitterwochen. Deshalb haben wir euch was gekocht. Ist eine Hawaii-Party. Wir haben Ananasse und Kokosnüsse und Ukulelen.
14: Hoho, ja. Ah.
1: Um eine echte hawaiianische Stimmung aufkommen zu lassen, spielen die Minions ein hawaiianisches Willkommenslied.
15: Die Suppe des Tages. Madame und Monsieur.
16: Die Gummibärchen waren meine Idee.
1: Lucy und Gru nehmen am Tisch Platz. Als Gru die Gummibärchen in der Suppe schwimmen sieht, möchte er sie eigentlich nicht so gern probieren.
14: Sieht viel zu gut aus, um sie zu essen, nicht? Hab ich recht?
16: Aber ich habe sie für euch gekocht.
1: Oh. Um Agnes nicht zu enttäuschen, probiert Gru einen Löffel von der Suppe.
14: Gute Suppe, ich liebe die Kombination. Auch aus Gummibärchen und Fleisch.
1: Nun ist Lucy an der Reihe. Tapfer taucht sie den Löffel in die Suppe und probiert ebenfalls.
17: Ich beherrsche noch etwas im Mund. Ist viel zu schade zum Runterschlucken.
15: Und, wie war's bei der Arbeit? Habt ihr den Kerl festgenommen? Ist was in die Luft geflogen?
14: Nun ja, ehrlich gesagt, wurden Lucy und ich heute gebeten, in Zukunft nicht weiter bei der AVL zu arbeiten.
15: Ihr wurdet entlassen?
14: Oh nein, nein, nein, nein, nein, nein, nein, nein. Ja.
15: Was?
11: Aber keine Sorge, wir finden schon neue Jobs. Ganz schnell sogar. Und noch sehr viel bessere.
15: Was gibt's Besseres, als supercoole Geheimagenten zu sein?
16: Oh, ich hab's. Spiel doch im Internet um Geld. Das macht Katie's Dad auch.
14: Okay, das werden wir auf jeden Fall in Erwägung ziehen. Das ist ein guter Vorschlag. Und in Zukunft gehen wir nicht mehr zu Katie nach Hause. Hast du verstanden?
1: Gleich nach dem Fleisch-Gummibärchen-Menü begibt sich Gru in seine unterirdische Labor- und Fertigungsräume, wo die Minions bereits auf ihn warten. Auch sie haben mitbekommen, dass er seinen Job los ist. Sie schlagen ihm vor, wieder in die alte Branche zu wechseln.
14: Leute, ihr habt nicht richtig zugehört. Nein, nein, nein, nein, nein, nein, nein, das heißt auf keinen Fall, dass wir wieder Schurken werden. Okay, schon klar, hab's verstanden. Hört zu, ich weiß, es war nicht einfach in letzter Zeit. Insbesondere nachdem Dr. Nefario sich versehentlich selbst in Carbonit eingefroren hat. Aber unser Verbrecherleben ist vorbei.
1: Aber die Minions starren Gru nur verständnislos an und protestieren lautstark.
14: Leute, lest es mir von den Lippen ab. Lesa mi lippo. Pomodoro la cumquit. Was, was? Ach, was hab ich gesagt, la cumquit? Ah, okay. Pomodoro la cumquat.
18: Wow, wow, wow. Tu dice cumquit, parano. Non le pareio.
14: Diesen Ton kannst du dir sparen. Wir fangen nicht wieder mit Schurkereien an.
18: Nur Porkerei?
14: Nein. Und ich möchte kein einziges Wort mehr davon hören.
1: Doch dann geschieht etwas, womit Gru nun wirklich nicht gerechnet hat. Mel ergreift nun das Wort im Namen aller Minions.
18: Polizisten, Mimolo!
14: Hey, sag jetzt lieber nichts, was du hinterher bereust.
18: Oh, nulle pamos! Ihr kündigo! Ciao, Bello!
14: Was? Ihr kündigt? Was? Ernsthaft? Kommt schon!
1: Die Minions meinen es ernst und verlassen das Haus. Nur zwei von ihnen, Dave und Jerry, die oben für die Hawaii-Stimmung sorgen, haben von all dem nichts mitbekommen. Kaum sind ihre Freunde fort, kommen sie zu Gru hinunter.
14: Dave! Jerry! Leute, tolle Neuigkeiten. Ihr wurdet befördert. Ihr habt jetzt das Sagen. Ha? Nicht übel, oder?
1: Die beiden freuen sich gewaltig über ihre Beförderung. Zur gleichen Zeit besucht ein gewisser Monsieur Pompeux das Pariser Museum, wo der große Dumont-Diamant inzwischen aufbewahrt und ausgestellt wird.
13: Monsieur Pompeux, welchem Umstand haben wir den Besuch des führenden Juwelenexperten der Welt zu verdanken?
19: Der Polizeichef schickt mich. Er hat die Befürchtung, dass während des jüngsten Raubversuchs der Dumont-Diamant durch eine Imitation ausgetauscht worden ist.
1: Der Museumsdirektor ist entsetzt. Sofort begeben sie sich in den Saal, wo der Diamant unter schärfsten Sicherheitsmaßnahmen ausgestellt wird.
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6: Mit Markus Roder. Hallo zusammen. Für viele Kinder ist der erste Schultag ein großes Abenteuer. Doch Lehrkräfte beobachten, dass manche Mädchen und Jungen heute mit mehr Schwierigkeiten in die Schule kommen als früher. Deshalb startet jetzt das bundesweite Förderprojekt Klasse 0, das den Kindern den Übergang von der Kita in die Grundschule erleichtern soll. Ins Leben gerufen wurde das Programm von der Bildungsinitiative Wir für Schule. Und mehr als 100 Schulen in ganz Deutschland machen schon mit. In der Klasse 0 besuchen Vorschulkinder schon vor ihrer Einschulung regelmäßig die Schule. Dort wird dann gespielt, gebastelt, gemalt und gemeinsam gelernt. Gleichzeitig üben die Kinder wichtige Dinge für den Schulalltag. Zum Beispiel Zuhören, Konzentration, Sprache oder den Umgang mit anderen Kindern. Die Idee stammt ursprünglich aus einer Grundschule in Ludwigshafen. Weil das Konzept dort so erfolgreich war, wird es nun deutschlandweit ausgebaut. Tanken, S-Bahn und Deutschland-Ticket. Auch im Juni erwarten uns viele Neuerungen für unseren Alltag. Wichtig für Autofahrer, der von der Bundesregierung eingeführte Tankrabatt läuft Ende des Monats aus. Wahrscheinlich, denn angesichts der Lage im Nahen Osten wird schon über eine Verlängerung diskutiert. Eine verbraucherfreundliche Neuheit gibt es im Juni auch beim Online-Shopping. Anbieter müssen spätestens ab Mitte des Monats einen leicht sichtbaren Widerrufsbutton für abgeschlossene Verträge oder Käufe auf ihren Seiten integrieren. Die Berliner S-Bahn soll ab Juni sauberer und sicherer werden. Ab Montag sind Teams aus Reinigungs- und Sicherheitskräften regelmäßig im Streckennetz unterwegs. Und Entlastung gibt es für viele junge Menschen im Juni. Der Verkehrsverbund Berlin-Brandenburg führt das Deutschland-Ticket für Azubis wieder ein. Das Ticket für 37,80 Euro gilt dann zwar erst ab Juli, kann aber schon im Juni gekauft werden. Das Drama In die Sonne schauen ist der große Abräumer beim Deutschen Filmpreis. Der Film von Mascha Schilinski erhielt bei der Verleihung am Freitagabend in Berlin insgesamt 10 Lolas, darunter die für den besten Spielfilm. Als beste Schauspielerin wurde Senta Berger ausgezeichnet. Die Lola für den besten Hauptdarsteller bekam August Diehl. Scharfer Vorbereitungsstart für die deutsche Fußballnationalmannschaft. Nach dem Einzug ins Trainingslager in Herzogenaurach in dieser Woche steht morgen das vorletzte Testspiel vor der Weltmeisterschaft an. Das Team von Bundestrainer Julian Nagelsmann trifft in Mainz auf Finnland. Am Dienstag fliegt die Mannschaft dann in die USA. Dort gibt's dann am kommenden Samstag den letzten Test gegen den Mitgastgeber USA. Am 14. Juni trifft Deutschland dann im ersten WM-Gruppenspiel in Houston auf den Karibikstaat Curaçao. Soweit die Meldungen und die Radio Teddy Nachrichten zum Nachhören jederzeit in der Radio Teddy App.
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1: Und jetzt gibt's Tipps von Grundschullehrerin Viola Patricia Herrmann zum Thema Schule und Lernen. Und wenn die Sitzordnung in der Schule festgelegt oder überarbeitet wird, dann ist das für viele unserer Kinder eine emotionale Achterbahnfahrt. Die meisten Lehrer legen nämlich lieber selber fest, wer neben wem sitzt. Auch unsere Radio Teddy Familienexpertin, die Grundschullehrerin und Vierfachmama Viola Patricia Herrmann. Viola, wonach gehst denn du bei der Platzierung deiner Schüler?
2: Ich gucke zum einen, dass es eine gute Mischung aus Mädchen und Jungen ist. Und dann, sage ich mal, kenne ich natürlich meine Pappenheimer auch ein Stück weit und weiß, wer gut zusammenpasst, wer vielleicht auch mal im Team gut arbeiten könnte, wenn es die Arbeitsphase erfordert. Und ich weiß auch, wer sich so gegenseitig stören würde, dass es sowohl für die Kinder als auch für die Lerngruppe kontraproduktiv ist.
1: Wenn ich jetzt mit dir rede, dann stelle ich mir natürlich irgendwie immer den Frontalunterricht vor, so die Zweierbänke. Aber das ist ja heute gar nicht mehr so. Welche Tischordnung ist denn für dich die beste? Wohl mit welcher Tischordnung lernen Kinder am besten?
2: Also es gibt die Möglichkeit, so habe ich das immer gemacht, dass ich die Tische auch entsprechend umstelle. Das heißt, wenn ich das Simple Past einführe, mache ich es frontal. Wenn ich dann in Arbeitsphasen komme oder auch die unregelmäßigen Verben abfragen möchte, spielerisch, oder die Kinder fragen sich ab, dann können Gruppentische auch wunderbar dafür geeignet sein.
1: Also eine flexible Tischordnung im Klassenraum, je nach Arbeitsphase. Das klingt

0: nach einem guten Vorschlag, finde ich, könnte man bei der nächsten Elternversammlung mal ansprechen. Danke an Grundschullehrerin Viola Patricia Herrmann zum Thema Sitzordnung im Unterricht.
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1: Mit Nils, hallo. Bei schönem Wetter schlägt jeder von euch bestimmt gerne mal ein Eis. Und zum Thema Eis haben wir diese Kinderfrage hier.
2: Ich heiße Ella und ich bin 8 Jahre alt. Wer hat eigentlich herausgefunden, dass man Eis essen kann?
1: Das Speiseeis wurde vermutlich von den Chinesen erfunden. Nicht, wie man meinen könnte, von den Italienern. Auch wenn sie ja heute, wie viele sagen, das beste Eis machen. Die Chinesen sind vor etwa 5000 Jahren auf die Idee gekommen, dass man Eis auch essen kann. Sie haben Schnee aus den Bergen geholt, es dann mit kleinen Früchten gemischt und es dann gegessen. Allerdings war das Speiseeis dann auch tausende Jahre lang nur Wassereis. Im Mittelalter haben dann die Italiener und die Araber das Eis weiterentwickelt. Auch Sorbets, also halbgefrorenes, gemischt und dann zum ersten Mal Eis aus Milch gemacht. Und sie mischten Honig, Zimt und Früchte in das Eis. Und vor etwa 500 Jahren konnte man das erste Mal künstlich Kälte herstellen. Im Jahr 1651 hat dann ein Italiener in Paris den ersten Eissalon eröffnet und Eis an jedermann verkauft. Das war dann allerdings immer noch sehr teuer. Vor gut 150 Jahren haben die Menschen dann die ersten richtig gut funktionierenden Eismaschinen entwickelt. Und dann ging es relativ schnell, dass Eis billiger wurde und es sich fast jeder kaufen konnte. Heute gibt's Eis an fast jeder Ecke und teuer ist es zum Glück auch nicht mehr.
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1: Puh, ja, ich glaube, mit steigendem Alter der Kinder hört dieses Phänomen irgendwann auf. Aber ich glaube, so gerade zwischen, ja, ich würde sagen 2 und 8, da wollen die Kinder einfach erstmal alles anfassen. Nur angucken reicht absolut nicht. Die Kinder wollen alles erstmal anfassen. Darüber habe ich mit euch heute geredet in der Radio Teddy Familienfrage des Tages. Radio Teddy Familienexpertin Henriette Grünert, wie schaffe ich es denn, dass mein Kind vielleicht nicht gleich erstmal alles erst antatscht?
2: Ich glaube, es ist wichtig, klare Regeln zu haben. Ansonsten gibt es diesen schönen Spruch, wir begreifen die Welt. Und begreifen, da ist Greifen mit drin. Das heißt, Kinder begreifen tatsächlich ganz viel übers Hingreifen. Ne? Die müssen das fühlen, die müssen da mal spüren, wie geht das mit der Klingel, wie fühlt sich der Knopf an. Ne? Die stellen noch andere Verbindungen her. Also da auch zu erlauben, zu gucken, wo kann ich das erlauben? Ne? Wo ist das kein Problem, wenn Dinge angefasst werden? Ne? Vielleicht finde ich das nur blöd, weil man irgendwie denkt, wer weiß, wer das alles schon vorher angefasst hat. Oder ne? Da auch wieder loslassen und ansonsten das klar auch besprechen. Ne? Es gibt vielleicht Dinge, die wirklich nicht angefasst werden dürfen, weil es gefährlich ist oder wehtut oder so. Aber ansonsten loslassen und auch anfassen lassen.
1: Na dann, vielen Dank, Radio Teddy Familienexpertin Henriette Grünert.

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5: Mit Markus Roder. Hallo zusammen. Für viele Kinder ist der erste Schultag ein großes Abenteuer. Doch Lehrkräfte beobachten, dass manche Mädchen und Jungen heute mit mehr Schwierigkeiten in die Schule kommen als früher. Deshalb startet jetzt das bundesweite Förderprojekt Klasse 0, das den Kindern den Übergang von der Kita in die Grundschule erleichtern soll. Ins Leben gerufen wurde das Programm von der Bildungsinitiative Wir für Schule. Und mehr als 100 Schulen in ganz Deutschland machen schon mit. In der Klasse 0 besuchen Vorschulkinder schon vor ihrer Einschulung regelmäßig die Schule. Dort wird dann gespielt, gebastelt, gemalt und gemeinsam gelernt. Gleichzeitig üben die Kinder wichtige Dinge für den Schulalltag. Zum Beispiel Zuhören, Konzentration, Sprache oder den Umgang mit anderen Kindern. Die Idee stammt ursprünglich aus einer Grundschule in Ludwigshafen. Weil das Konzept dort so erfolgreich war, wird es nun deutschlandweit ausgebaut. Tanken, S-Bahn und Deutschland-Ticket. Auch im Juni erwarten uns viele Neuerungen für unseren Alltag. Wichtig für Autofahrer, der von der Bundesregierung eingeführte Tankrabatt läuft Ende des Monats aus. Wahrscheinlich, denn angesichts der Lage im Nahen Osten wird schon über eine Verlängerung diskutiert. Eine verbraucherfreundliche Neuheit gibt es im Juni auch beim Online-Shopping. Anbieter müssen spätestens ab Mitte des Monats einen leicht sichtbaren Widerrufsbutton für abgeschlossene Verträge oder Käufe auf ihren Seiten integrieren. Die Berliner S-Bahn soll ab Juni sauberer und sicherer werden. Ab Montag sind Teams aus Reinigungs- und Sicherheitskräften regelmäßig im Streckennetz unterwegs. Und Entlastung gibt es für viele junge Menschen im Juni. Der Verkehrsverbund Berlin-Brandenburg führt das Deutschland-Ticket für Azubis wieder ein. Das Ticket für 37,80 Euro gilt dann zwar erst ab Juli, kann aber schon im Juni gekauft werden. Das Drama In die Sonne schauen ist der große Abräumer beim Deutschen Filmpreis. Der Film von Mascha Schilinski erhielt bei der Verleihung am Freitagabend in Berlin insgesamt 10 Lolas, darunter die für den besten Spielfilm. Als beste Schauspielerin wurde Senta Berger ausgezeichnet. Die Lola für den besten Hauptdarsteller bekam August Diehl. Scharfer Vorbereitungsstart für die deutsche Fußballnationalmannschaft. Nach dem Einzug ins Trainingslager in Herzogenaurach in dieser Woche steht morgen das vorletzte Testspiel vor der Weltmeisterschaft an. Das Team von Bundestrainer Julian Nagelsmann trifft in Mainz auf Finnland. Am Dienstag fliegt die Mannschaft dann in die USA. Dort gibt's dann am kommenden Samstag den letzten Test gegen den Mitgastgeber USA. Am 14. Juni trifft Deutschland dann im ersten WM-Gruppenspiel in Houston auf den Karibikstaat Curaçao. Soweit die Meldungen und die Radio Teddy Nachrichten zum Nachhören jederzeit in der Radio Teddy App.
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0: Liebe Eltern, Sandra hier vom Radio Teddy Vormittag. Und jeden Tag zwischen 10 und 2 spreche ich mit euch über die Familie.
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0: Und da spreche ich mit euch heute wieder über ein Thema, das viele von uns Eltern kennen. Der Spontanhunger unserer Kinder. Wir sind gerade mit den Kindern unterwegs zum Familienausflug und unsere Kinder haben Hunger. Und der Hunger kommt so plötzlich und ist dann so schlimm, dass die Kids wirklich absolut nicht mehr abwarten können. Radio Teddy Familienexpertin Henriette Grünert. Warum ist es so schwierig für unsere Kinder, da nochmal die 10 Minuten abzuwarten? Also ganz im Ernst, von 10 Minuten verhungern die ja nicht. Es ist ja nicht so, dass sie den ganzen Tag nichts gekriegt hätten. Aber das ist schon ein Phänomen, was es öfter gibt.
2: Das ist so ein, nennt man so schön, Frustrationstoleranz. Also dieses Aushalten von vielleicht negativen Gefühlen, ne? Dieses Aushalten des Hungers. Das ist ja auch, die haben ja auch häufig Ad-hoc-Hunger. Also es ist ja auch nicht, das baut sich so auf.

0: Sondern das ist so von einer Sekunde auf die andere, ich habe jetzt Hunger. Und wenn dann nicht sofort was da ist, genau, dann kommt dieses typische. Und dann, wenn dann das Essen fertig ist in 10 Minuten, dann haben sie manchmal keinen Hunger mehr, ne?
1: Schrecklich.
0: Genau, und dann denkt man, jetzt habe ich das hier gekocht und es ist fertig und habe mich in die Küche gestellt und jetzt isst es keiner. Da müssen wir mit Geduld dranbleiben, ja, mit unserer eigenen Geduld. Geduld mit den Kindern haben, auch immer wieder sagen, es ist gleich fertig, es ist gleich fertig, es ist gleich fertig. Und dann im besten Falle essen sie dann auch in 10 Minuten.
1: Danke an Familienexpertin Henriette Grünert. Ich muss ganz ehrlich sagen, ich bin eigentlich fast auch so ein Kandidat wie einige unserer Kinder. Wenn ich Hunger habe, muss das Essen auch her, sonst kriege ich schlechte Laune.
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1: Mit Nils, hallo. Warum macht man beim Niesen eigentlich immer die Augen zu? Das möchte Finn wissen. Stimmt, wenn wir niesen, machen wir ganz automatisch die Augen zu, ob man das will oder nicht. Das ist ein sogenannter Reflex. Das macht der Körper ganz von selbst, ohne dass wir das bewusst steuern können. Aber was soll das? Wir niesen ja, um uns vor etwas zu schützen. Wir müssen niesen, wenn wir zum Beispiel Staub in der Nase haben oder wir Schnupfen haben und die Nase läuft. Um überhaupt niesen zu können, brauchen wir ganz viel Luft. Die atmen wir vorher ein. Und wenn wir dann niesen, passiert eine richtige Explosion in der Nase. Die Luft saust mit einer Geschwindigkeit von bis zu 160 Stundenkilometern aus der Nase. Darum solltet ihr ja auch in ein Taschentuch niesen oder in die Armbeuge. Das will ja keiner abkriegen. Beim Niesen wird das, was die Nase gestört hat, weggepustet. Und wenn man eine Explosion in der Nase hat, entsteht Druck. In den Augen haben wir einen Tränenkanal und der ist mit dem Nasenkanal verbunden. Dass Nase, Augen und Tränenkanal miteinander verbunden sind, habt ihr vielleicht schon mal gemerkt, wenn ihr so richtig Rotz und Wasser geheult habt. Wenn wir niesen, wird auch auf unsere Augen ein großer Druck ausgeübt. Deshalb schließen wir beim Niesen die Augen. Einfach, um diesen Druck auszuhalten. Also beim Niesen heißt es immer, Augen zu und durch.
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0: Bitte schön.
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2: Heute geht's um das Thema Familienbett mit der Schlafmedizinerin Dr. Samia Little-Elk. Interessanter Fakt zum Thema Co-Sleeping, Kinder im Elternbett. Wenn Mama und Baby nah beieinander schlafen, pendelt sich bei der Mama der sogenannte Ammenschlaf so ein, dass sich der Schlafrhythmus von Mutter und Kind aneinander anpasst. Sammy, das klingt ja so, als wäre es gerade deshalb vom Vorteil, gemeinsam mit dem Baby das Bett zu teilen. Das hilft ja dann irgendwie auch dem eigenen Schlaf, oder?
3: Es hat den Vorteil, man hat kurze Wege, aber manchmal ist es auch sinnvoll, ein Kinderbett zu haben, was direkt am Bett der Eltern steht, sodass das Kind auch lernt, in dem eigenen Bett zu schlafen, wenn es das dann irgendwann tun soll. Wenn es sowieso im Elternbett bleibt, ja, dann kann es auch im Elternbett bleiben, ne? Bei jeder Entscheidung, die man diesbezüglich trifft, immer auch überlegen, was mache ich denn in einem Jahr? Was mache ich denn in 3 Jahren? Was mache ich denn in 4, 5 Jahren? Unter Umständen bleibt das Kind auch so lange im elterlichen Bett.
2: Also ein bisschen auch an die Zukunft denken. Ich wollte nochmal auf die Gefahr des Erdrückens eingehen. Es wird ja landläufig auch immer so behauptet, es gäbe einen angeborenen Schutzreflex der Eltern, dass es eher unmöglich ist, dass wir uns im Schlaf auf das eigene Kind legen. Was sagst du dazu?
3: Ich glaube, eine hundertprozentige Sicherheit kann man da nicht geben. Deswegen, das muss wirklich jeder für sich selbst entscheiden, ob er sein kleines Baby mit ins Bett nimmt. Es gibt heute gute Möglichkeiten, auch so Kinderbetten als Erweiterung des elterlichen Bettes ans Bett zu schieben, wo man dem Kind auch viel Geborgenheit geben kann und wo ihm nichts passieren kann. Und man darf eben halt auch nicht vergessen, dass auch unser Schlaf beeinflussbar ist. Also zum Beispiel, wenn ich abends ein Gläschen Wein getrunken habe oder ein Bier oder wenn ich bestimmte Medikamente nehme, wird der Schlaf unter Umständen beeinflusst und auch Schutzreflexe, die unsere Kinder vielleicht schützen, nicht mehr so funktionieren. Deswegen immer Vorsicht mit kleinen Babys im Bett.
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5: Mit Markus Roder. Hallo zusammen. Für viele Kinder ist der erste Schultag ein großes Abenteuer. Doch Lehrkräfte beobachten, dass manche Mädchen und Jungen heute mit mehr Schwierigkeiten in die Schule kommen als früher. Deshalb startet jetzt das bundesweite Förderprojekt Klasse 0, das den Kindern den Übergang von der Kita in die Grundschule erleichtern soll. Ins Leben gerufen wurde das Programm von der Bildungsinitiative Wir für Schule. Und mehr als 100 Schulen in ganz Deutschland machen schon mit. In der Klasse 0 besuchen Vorschulkinder schon vor ihrer Einschulung regelmäßig die Schule. Dort wird dann gespielt, gebastelt, gemalt und gemeinsam gelernt. Gleichzeitig üben die Kinder wichtige Dinge für den Schulalltag. Zum Beispiel Zuhören, Konzentration, Sprache oder den Umgang mit anderen Kindern. Die Idee stammt ursprünglich aus einer Grundschule in Ludwigshafen. Weil das Konzept dort so erfolgreich war, wird es nun deutschlandweit ausgebaut. Tanken, S-Bahn und Deutschland-Ticket. Auch im Juni erwarten uns viele Neuerungen für unseren Alltag. Wichtig für Autofahrer, der von der Bundesregierung eingeführte Tankrabatt läuft Ende des Monats aus. Wahrscheinlich, denn angesichts der Lage im Nahen Osten wird schon über eine Verlängerung diskutiert. Eine verbraucherfreundliche Neuheit gibt es im Juni auch beim Online-Shopping. Anbieter müssen spätestens ab Mitte des Monats einen leicht sichtbaren Widerrufsbutton für abgeschlossene Verträge oder Käufe auf ihren Seiten integrieren. Die Berliner S-Bahn soll ab Juni sauberer und sicherer werden. Ab Montag sind Teams aus Reinigungs- und Sicherheitskräften regelmäßig im Streckennetz unterwegs. Und Entlastung gibt es für viele junge Menschen im Juni. Der Verkehrsverbund Berlin-Brandenburg führt das Deutschland-Ticket für Azubis wieder ein. Das Ticket für 37,80 Euro gilt dann zwar erst ab Juli, kann aber schon im Juni gekauft werden. Das Drama In die Sonne schauen ist der große Abräumer beim Deutschen Filmpreis. Der Film von Mascha Schilinski erhielt bei der Verleihung am Freitagabend in Berlin insgesamt 10 Lolas, darunter die für den besten Spielfilm. Als beste Schauspielerin wurde Senta Berger ausgezeichnet. Die Lola für den besten Hauptdarsteller bekam August Diehl. Scharfer Vorbereitungsstart für die deutsche Fußballnationalmannschaft. Nach dem Einzug ins Trainingslager in Herzogenaurach in dieser Woche steht morgen das vorletzte Testspiel vor der Weltmeisterschaft an. Das Team von Bundestrainer Julian Nagelsmann trifft in Mainz auf Finnland. Am Dienstag fliegt die Mannschaft dann in die USA. Dort gibt's dann am kommenden Samstag den letzten Test gegen den Mitgastgeber USA. Am 14. Juni trifft Deutschland dann im ersten WM-Gruppenspiel in Houston auf den Karibikstaat Curaçao. Soweit die Meldungen und die Radio Teddy Nachrichten zum Nachhören jederzeit in der Radio Teddy App.
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1: Bei Geschwisterstreit bloß nicht zu früh einmischen, denn nur so lernen Kinder beim Lösen von Konflikten auch selbstständig zu werden. Trotzdem gibt es Situationen, wo wir Eltern uns einfach um die Streithähne kümmern müssen. Psychologin Henriette Grünert hat Tipps, woran wir erkennen, dass wir uns jetzt doch mal einmischen müssten.
2: Also man kann das ganz schön erkennen, wenn ein Kind dann zu einem kommt. Ich habe das oft erlebt, dass Kinder lange Konflikt mit sich austragen können. Ich würde auch nicht immer sofort hinrennen. Erstmal warten, erstmal machen lassen. Vielleicht hat es sich ganz schnell erledigt. Solange das nicht gefährlich wird für einen, würde ich denken, das kriegen die erstmal hin. Aber wenn jemand kommt und sagt, hier, ich bin jetzt traurig, weil er sie hat das angefasst oder hat was kaputt gemacht oder hat mich gehauen oder so, dann würde ich dazugehen und gucken, na, wie lösen wir das denn jetzt?
1: Okay, es kommt in den besten Familien vor, dass man phasenweise vielleicht das ältere Kind doch ein bisschen in Anführungsstrichen vernachlässigt, weil das junge Kind viel Aufmerksamkeit braucht. Und da entstehen ja sicherlich vielleicht auch Streitsituationen zwischen Geschwistern.
2: Ja, also was ich, und das kann ich auch aus eigener Erfahrung sagen, absolut. Man mutet häufig den Größeren ganz schön viel zu. Aber da sich einfach die Situation nochmal klar zu machen, ne, wie schwierig das auch sein muss. Und sowas zum Beispiel einzubauen, wie die Stunde abends zum ins Bett gehen für die Größere macht einer alleine. Und das geht dann auch nicht schnell, sondern da nimmt sich jemand Zeit und liest was vor und fragt nochmal, war alles okay heute? Häufig sind Kinder auch schon in der Lage zu sagen, ja, ich möchte, dass Mama mehr Zeit mit mir verbringt. Da auch drauf einzugehen, finde ich super wichtig.
1: Danke an Psychologin Henriette Grüner zum Thema Geschwisterstreit. 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
1: Mit Nils, hallo. Leslie aus Berlin-Marzahn fragt, warum fällt das Brot vom Tisch eigentlich immer auf die Marmeladenseite, also auf die bestrichene Seite? Ja, das kennt ja jeder. Am Frühstückstisch wird es etwas hektisch und schwupps liegt das gerade eben mit lecker Marmelade beschmierte Brot auf dem Boden. Natürlich mit der bestrichenen Seite nach unten. Aber warum ist das so? Man könnte ja denken, dass das mit der Butter oder der Marmeladenschicht zu tun hat, also dass die bestrichene Seite einfach schwerer ist. Damit hat es aber nichts zu tun, sondern mit der Tischhöhe. Wenn das Brot vom Tisch rutscht, setzt eine Drehbewegung des Brotes ein, das während des Falls zum Boden eine halbe Umdrehung vollzieht und dementsprechend auf der Marmeladenseite landet. Wäre die Fallhöhe eine andere, also würden wir an höheren oder tieferen Tischen essen, würde das Brot durchaus auch auf die unbestrichene Seite fallen. Die Höhe von Esstischen ist aber in der Regel 75 cm hoch. Daher wird das Brot in den meisten Fällen auf der Marmeladenseite landen.
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0: 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Hallöchen, Sandra hier vom Radio Teddy Vormittag. Und so diese kleinen Special Effects, die jede Familie hat, damit sind wir nicht allein. Darüber sprechen wir jeden Tag.
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0: Schultasche, Jacke, Schuhe und Co. liegen als Stolperfallen in unseren Fluren. Ja, liebe Eltern, viele von euch scheinen das zu kennen, nämlich fast 90%. Das sagt unser Abstimmungsergebnis auf den Radio Teddy Social Media Kanälen. Radio Teddy Familienexpertin Henriette Grüne. Du bist Psychologin, aber vor allem auch zweifache Mutter. Warum fällt es unseren Kindern eigentlich so unfassbar schwer, die Sachen im Flur einfach gleich an Ort und Stelle zu legen? Und die Schulmappe ins Zimmer.
2: Tatsächlich würde ich ein bisschen weg von dem, es ist so schwer. Es ist, glaube ich, ein ganz gutes Zeichen sogar. Und das ist für uns, glaube ich, manchmal das paradoxe Umdenken. Spannend wäre immer die Frage, schaffen die das in der Kita und in der Schule? Von unseren Kindern weiß ich, die machen das in der Kita und in der Schule perfekt. Da sind die Sachen im Spind, da sind die Sachen da, alles wird gefunden, alles wird weggepackt. Zu Hause müssen sie nicht mehr diesen Anforderungen entsprechen, weil sie vielleicht auch das Gefühl haben, ach naja, Mama ist da jetzt nicht so ganz böse. Ne? Die meckert vielleicht zu kurz, aber die Liebe funktioniert trotzdem noch. Deshalb, hier kann ich sein. Ne? Hier kann ich das wegschmeißen. Hier kann ich auch mal es einfach liegen lassen und keiner ist böse mit mir. Ne? Also eigentlich ist es auch ein gutes Zeichen, dass sie uns da vertrauen, dass wir da sind und an ihrer Seite sind und sie eben nicht nochmal wie den ganzen Tag schon Anforderungen erfüllen müssen.
0: Schönes Vertrauen, aber auch ärgerlich.
2: Aber auch anstrengendes. Ja,
1: durchaus. 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
5: Mit Markus Roder. Hallo zusammen. Für viele Kinder ist der erste Schultag ein großes Abenteuer. Doch Lehrkräfte beobachten, dass manche Mädchen und Jungen heute mit mehr Schwierigkeiten in die Schule kommen als früher. Deshalb startet jetzt das bundesweite Förderprojekt Klasse 0, das den Kindern den Übergang von der Kita in die Grundschule erleichtern soll. Ins Leben gerufen wurde das Programm von der Bildungsinitiative Wir für Schule. Und mehr als 100 Schulen in ganz Deutschland machen schon mit. In der Klasse 0 besuchen Vorschulkinder schon vor ihrer Einschulung regelmäßig die Schule. Dort wird dann gespielt, gebastelt, gemalt und gemeinsam gelernt. Gleichzeitig üben die Kinder wichtige Dinge für den Schulalltag. Zum Beispiel Zuhören, Konzentration, Sprache oder den Umgang mit anderen Kindern. Die Idee stammt ursprünglich aus einer Grundschule in Ludwigshafen. Weil das Konzept dort so erfolgreich war, wird es nun deutschlandweit ausgebaut. Tanken, S-Bahn und Deutschland-Ticket. Auch im Juni erwarten uns viele Neuerungen für unseren Alltag. Wichtig für Autofahrer, der von der Bundesregierung eingeführte Tankrabatt läuft Ende des Monats aus. Wahrscheinlich, denn angesichts der Lage im Nahen Osten wird schon über eine Verlängerung diskutiert. Eine verbraucherfreundliche Neuheit gibt es im Juni auch beim Online-Shopping. Anbieter müssen spätestens ab Mitte des Monats einen leicht sichtbaren Widerrufsbutton für abgeschlossene Verträge oder Käufe auf ihren Seiten integrieren. Die Berliner S-Bahn soll ab Juni sauberer und sicherer werden. Ab Montag sind Teams aus Reinigungs- und Sicherheitskräften regelmäßig im Streckennetz unterwegs. Und Entlastung gibt es für viele junge Menschen im Juni. Der Verkehrsverbund Berlin-Brandenburg führt das Deutschland-Ticket für Azubis wieder ein. Das Ticket für 37,80 Euro gilt dann zwar erst ab Juli, kann aber schon im Juni gekauft werden. Das Drama In die Sonne schauen ist der große Abräumer beim Deutschen Filmpreis. Der Film von Mascha Schilinski erhielt bei der Verleihung am Freitagabend in Berlin insgesamt 10 Lolas, darunter die für den besten Spielfilm. Als beste Schauspielerin wurde Senta Berger ausgezeichnet. Die Lola für den besten Hauptdarsteller bekam August Diehl. Scharfer Vorbereitungsstart für die deutsche Fußballnationalmannschaft. Nach dem Einzug ins Trainingslager in Herzogenaurach in der vergangenen Woche steht heute das vorletzte Testspiel vor der Weltmeisterschaft an. Das Team von Bundestrainer Julian Nagelsmann trifft in Mainz auf Finnland. Am Dienstag fliegt die Mannschaft dann in die USA. Dort gibt's dann am kommenden Samstag den letzten Test gegen den Mitgastgeber USA. Am 14. Juni trifft Deutschland dann im ersten WM-Gruppenspiel in Houston auf den Karibikstaat Curaçao. Soweit die Meldungen und die Radio Teddy Nachrichten zum Nachhören jederzeit in der Radio Teddy App.
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1: Und jetzt geht's um das Thema Gesundheit für die ganze Familie mit Kinderarzt Jens-Uwe Köhler. Ob Tetanus, Diphtherie oder Kinderlähmung, Impfungen im Kindesalter müssen regelmäßig aufgefrischt werden. Und jetzt kommt's, natürlich auch bei uns Erwachsenen. Viele Kinder sind ja außerdem ein bisschen ängstlich, wenn es eine Spritze gibt. Da könnte man die Kids ja auch gleich so ein bisschen seelisch und moralisch unterstützen. Es lohnt sich also in doppelter Hinsicht für uns Eltern, wenn wir auch den eigenen Impfpass mitnehmen, wenn für unseren Nachwuchs eine Impfung ansteht.
2: In der Tat. Und ich bin eigentlich erstaunt, wie häufig ich gerade junge Eltern finde, die nicht ausreichend geimpft sind. Bei der Gelegenheit einer Kinderimpfung bietet sich's geradezu an, über diese Themen zu sprechen. Ich biete den Eltern relativ häufig auch an, den Elternimpfpass zu kontrollieren. Und wie gesagt, ich bin ziemlich erstaunt, wie häufig wir Eltern mitimpfen können.
1: Wie ist das eigentlich, wenn jemand den Impfpass verbummelt hat und gar nicht mehr weiß, wann seine letzte Impfung war? Kann man eigentlich zu viel impfen?
2: Nein, ein Überimpfen ist grundsätzlich nicht möglich.
1: Also dann am besten gleich mal gucken, wie der eigene Impfschutz aussieht und dann mit den Kindern zusammen den großen Peaks entgegennehmen. Danke an Kinderarzt Jens-Uwe Köhler. 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
1: Mit Nils, hallo. Bei dem heißen Sommerwetter, was wir gerade haben, ist Sonnencreme natürlich ganz wichtig. Aber jetzt kommt die Frage von Nele aus Rostock. Sie hat nämlich im Schrank Sonnencreme aus dem letzten Jahr gefunden. Darf sie die noch nehmen? Viele sagen, riecht noch gut, können wir noch nehmen. Also ich habe da mal lieber einen Experten gefragt, den Hautarzt Professor Uwe Trefzer. Und der sieht das ein bisschen anders.
2: Das ist eine extrem wichtige Frage. Man sollte jedes Jahr eine neue Sonnenmilch kaufen, ganz wichtig, obwohl man sagt, okay, da ist er noch halb voll und ist er immer noch schön weiß. Die Schutzwirkung nach einem Jahr ist nicht mehr voll gegeben. Übrigens ist es nicht so, dass je teurer eine Sonnenmilch, desto besser. Solange die Lichtschutzfaktoren draufstehen, sind die Präparate von verschiedenen Herstellern absolut vergleichbar und man muss nicht sehr viel Geld ausgeben.
1: Frische Sonnencreme ist also sehr wichtig und dennoch sollte man sich nicht auf die Sonnencreme allein verlassen, sagt Expertin Christiane Nientimp.
3: Eben auch, dass die Kinder Kleidung anhaben, also ein Hemdchen am Strand, ein Hütchen und dass sie vor allen Dingen nicht in der prallen Sonne sind. Also zwischen 11 und 15 Uhr am Mittelmeer sollten ihre Kinder im Schatten sein.
1: Dann sind wir am besten geschützt. Schönen Sommer euch noch.
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0: Ja, also uns Eltern blutet ja wirklich oft das Herz, wenn unsere Kinder so richtig krank sind. Vielleicht mit Fieber und dicker Erkältung im Bett liegen. Und dann wollen wir ja natürlich, dass es ihnen richtig gut geht. Sie pflegen und umsorgen. Und ich wollte heute von euch wissen, ob es euch auch so geht, liebe Eltern, dass ihr, wenn eure Kids krank sind, schon mal einige Regeln, die es normalerweise gibt im Familienleben, aufweicht. Zum Beispiel zum Frühstück schon den leckeren Grießbrei mit Zimt und Zucker kocht. Oder tatsächlich auch mal die Fernsehzeit um einige Stunden verlängert. Radio Teddy Familienexpertin und Psychologin Henriette Grünert. Ist das eigentlich die richtige Art und Weise, unsere Kids zu umsorgen, so alle Regeln fallen zu lassen?
2: Ich würde es nicht komplett fallen lassen. Ich würde schon ein bisschen auf so Abläufe und so ein bisschen auf Routinen, die etabliert sind und eben vielleicht auch auf Essensgewohnheiten ein bisschen gucken. Ja, also ich würde es aufweichen, aber ich würde es nicht komplett fallen lassen. Und ich würde auch erklären, warum. Also Fernsehen ist am Ende auch anstrengend und für den Kopf. Und häufig, wenn man erkältet ist, hat man auch Kopfschmerzen. Das heißt, da dann vielleicht eher ein Buch noch zusammen angucken oder ein Hörspiel hören oder so, was nicht so doll über die Augen geht. Also es dürfen andere Sachen sein, aber eben nicht komplett aufgeweicht.
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4: Mit Markus Roder. Hallo zusammen. Für viele Kinder ist der erste Schultag ein großes Abenteuer. Doch Lehrkräfte beobachten, dass manche Mädchen und Jungen heute mit mehr Schwierigkeiten in die Schule kommen als früher. Deshalb startet jetzt das bundesweite Förderprojekt Klasse 0, das den Kindern den Übergang von der Kita in die Grundschule erleichtern soll. Ins Leben gerufen wurde das Programm von der Bildungsinitiative Wir für Schule. Und mehr als 100 Schulen in ganz Deutschland machen schon mit. In der Klasse 0 besuchen Vorschulkinder schon vor ihrer Einschulung regelmäßig die Schule. Dort wird dann gespielt, gebastelt, gemalt und gemeinsam gelernt. Gleichzeitig üben die Kinder wichtige Dinge für den Schulalltag. Zum Beispiel Zuhören, Konzentration, Sprache oder den Umgang mit anderen Kindern. Die Idee stammt ursprünglich aus einer Grundschule in Ludwigshafen. Weil das Konzept dort so erfolgreich war, wird es nun deutschlandweit ausgebaut. Tanken, S-Bahn und Deutschland-Ticket. Auch im Juni erwarten uns viele Neuerungen für unseren Alltag. Wichtig für Autofahrer, der von der Bundesregierung eingeführte Tankrabatt läuft Ende des Monats aus. Wahrscheinlich, denn angesichts der Lage im Nahen Osten wird schon über eine Verlängerung diskutiert. Eine verbraucherfreundliche Neuheit gibt es im Juni auch beim Online-Shopping. Anbieter müssen spätestens ab Mitte des Monats einen leicht sichtbaren Widerrufsbutton für abgeschlossene Verträge oder Käufe auf ihren Seiten integrieren. Die Berliner S-Bahn soll ab Juni sauberer und sicherer werden. Ab Montag sind Teams aus Reinigungs- und Sicherheitskräften regelmäßig im Streckennetz unterwegs. Und Entlastung gibt es für viele junge Menschen im Juni. Der Verkehrsverbund Berlin-Brandenburg führt das Deutschland-Ticket für Azubis wieder ein. Das Ticket für 37,80 Euro gilt dann zwar erst ab Juli, kann aber schon im Juni gekauft werden. Das Drama In die Sonne schauen ist der große Abräumer beim Deutschen Filmpreis. Der Film von Mascha Schilinski erhielt bei der Verleihung am Freitagabend in Berlin insgesamt 10 Lolas, darunter die für den besten Spielfilm. Als beste Schauspielerin wurde Senta Berger ausgezeichnet. Die Lola für den besten Hauptdarsteller bekam August Diehl. Scharfer Vorbereitungsstart für die deutsche Fußballnationalmannschaft. Nach dem Einzug ins Trainingslager in Herzogenaurach in der vergangenen Woche steht heute das vorletzte Testspiel vor der Weltmeisterschaft an. Das Team von Bundestrainer Julian Nagelsmann trifft in Mainz auf Finnland. Am Dienstag fliegt die Mannschaft dann in die USA. Dort gibt's dann am kommenden Samstag den letzten Test gegen den Mitgastgeber USA. Am 14. Juni trifft Deutschland dann im ersten WM-Gruppenspiel in Houston auf den Karibikstaat Curaçao. Soweit die Meldungen und die Radio Teddy Nachrichten zum Nachhören jederzeit in der Radio Teddy App.
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1: Jeder von uns, liebe Eltern, lügt mehrmals am Tag. Meist aus Höflichkeit, aus Angst oder sogar aus Egoismus. Und tatsächlich kommt es bei einigen von uns auch mal vor, dass wir unsere Kinder belügen. Dass wir kleine Notlügen benutzen, die uns den Alltag vielleicht ein kleines bisschen einfacher und weniger Gequengel auf den Schirm holen. Radio Teddy Familienexpertin Henriette Grüner. Diese kleinen Notlügen, die wir teilweise verwenden, macht das Sinn oder sollten wir das lieber lassen?
2: Also es gibt ja die sogenannten White Lies, ne? So dieses, wenn man gefragt wird, wie geht's dir? Und man sagt, ach ja, geht schon. Ne?
1: Dabei geht's einem gar nicht gut.
2: Genau. Ne? Ich würde da wirklich unterscheiden. Also solche Dinge sind, denke ich, schon okay.

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2: Ansonsten, natürlich ist es immer schöner, ehrlich zu sein. Und es muss kindgerecht sein, so damit Kinder das auch verstehen, was ich sage, völlig klar. Aber das ist natürlich das, was wir uns wünschen. Ne? Wir wünschen uns das ja im Umkehrschluss von unseren Kindern auch.
3: Danke an Radio Teddy Familienexpertin Henriette Grünert.
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1: Mit Nils, hallo. Und mit dieser neuen Frage hier.
2: Ich bin der Jonas, ich bin 5 Jahre alt. Meine Frage ist, wie schnell ist die Feuerwehr? Wie schnell kann sie sein?
1: Ja, wenn es irgendwo brennt oder einen Unfall mit Verletzten gegeben hat, dann gilt es natürlich, keine Zeit zu verlieren. Die Rettungskräfte der Feuerwehr müssen schnell sein und mit ihren Löschautos und Krankenwagen schnell fahren. Und das dürfen sie auch. Fahrzeuge der Feuerwehr oder auch der Polizei müssen sich im Einsatz mit Blaulicht und Martinshorn nicht an rote Ampeln oder Stoppschilder halten und auch nicht an die Geschwindigkeitsbegrenzungen. Sie dürfen die Geschwindigkeit frei wählen. Es gibt kein festes Tempolimit, wie zum Beispiel Tempo 50 auf großen Straßen in Städten oder Tempo 100 auf Landstraßen. Das heißt aber nicht, dass die Fahrerinnen und Fahrer im Einsatz einfach aufs Gaspedal treten dürfen. Auch sie müssen natürlich Rücksicht nehmen und aufpassen, dass niemandem etwas passiert. Wenn sich Fahrzeuge mit Blaulicht und Martinshorn nähern, müssen alle die Möglichkeit haben, rechtzeitig zu reagieren. Also Fußgänger müssen rechtzeitig stehen bleiben können und Autos rechtzeitig bremsen können. Heißt, ein Feuerwehrauto sollte nicht mit Tempo 100 durch die Stadt rasen. Schließlich soll ja Menschen geholfen und niemand in Gefahr gebracht werden.
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2: Und jetzt geht's um den gesunden Kinderschlaf. Damit verbunden ist natürlich auch immer der gesunde Elternschlaf. Und viele von uns kennen das, obwohl das Kind längst durchschläft. Wir Erwachsenen haben dann plötzlich Probleme durchzuschlafen. Ich spreche darüber mit Schlafmedizinerin Dr. Samia Liddle-Elk. Sammy, welche Möglichkeiten gibt's, wenn das Kind jetzt endlich durchschläft und Mama und Papa quasi verlernt haben, durchzuschlafen?
3: Ja, das ist ein sehr frustrierender Moment für viele Eltern, wenn sie merken, jetzt können sie eigentlich und können dann doch nicht schlafen. Der allerwichtigste Tipp ist, sich damit keinen Stress zu machen und nochmal zu überprüfen, ob man vor dem Schlafengehen sich auch genug Zeit genommen hat, um herunterzufahren, um wirklich auch den Abend und den Schlaf einzuläuten. Das heißt, keine Geschäftsmails abends noch beantworten, die Steuererklärung machen und sich womöglich streiten, sondern wirklich eher dann auch zur Ruhe zu finden. Abendrituale sind für Kinder super wichtig, aber für uns Erwachsene auch. Können uns auch dabei helfen zu schlafen. Manch einem hilft es auch, sich von seinen eigenen Gedanken und seiner Aufgewühltheit durch Hörbücher oder Hörspiele abzulenken. Das klappt nicht nur bei Kindern, auch bei Erwachsenen häufig. Viele Hörspiel-Apps kann man auch mit einem Timer so einstellen, dass die irgendwann dann auch aufhören nach einer Dreiviertelstunde, Stunde. Aber am wenigsten hilft, sich Stress mit der Situation zu machen.
2: Ganz konkret, Sammy, wenn wir jetzt in der Nacht wach werden, aufstehen oder liegen bleiben?
3: Was man nicht tun sollte, ist wie so ein Grillspieß sich hin und her drehen und immer frustrierter werden. Also wenn man dann das Gefühl hat, man ist echt wach, dann wirklich aufstehen und irgendwas Monotones machen, bis man wieder so müde ist, dass man eher schlafen könnte und dann wieder ins Bett gehen.
2: Also auf keinen Fall den Grillspieß machen. Danke für den Tipp. Schlafmedizinerin Dr. Samia Liddle-Elk zum Thema Schlafstörungen bei Eltern.
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